0: Ziel die Rakete hatte, ist nicht bekannt. Präsident Selenskyj hat auf sozialen Netzwerken geschrieben, dass die Produktion solcher Waffen ausgeweitet werden soll. Ballistische Raketen sind in der Regel sehr viel schneller als beispielsweise normale Marschflugkörper und sie haben eine größere Reichweite. Die deutsche Fußballnationalmannschaft hat zum ersten Mal unter dem neuen Bundestrainer Jürgen Klopp gewonnen. Das Team hat in München in der Nations League ein 2:0 gegen Serbien geschafft. Im Tor stand der Münchner Torwart Jonas Urbich. Er ist zufrieden, dass er keinen Gegentreffer kassiert hat.
1: Heute ist das toll gelungen. Können einfach auch noch mal 1, 2, 3 Tore mehr schießen aufgrund der Chancen, die wir hatten. Aber was vor allem zählt, ist die Art und Weise, wirklich, wie wir nicht nachgelassen haben, wie wir aus der Halbzeit kamen, direkt wieder da waren. Und darüber freuen wir uns.
0: Als nächstes trifft die DFB-Auswahl am Sonntag auf Griechenland. Das Wetter in Deutschland. In der Nacht vor allem in der Mitte des Landes Regen, örtlich kann es auch gewittern. Sonst meist trocken und manchmal klar, Tiefstwerte 16 bis 7 Grad. Tagsüber dann im Osten und Süden oft stark bewölkt, anfangs hier und da noch Regen. Die Temperaturen steigen auf 16 bis 23 Grad. Die Zeit, es ist 2:03 Uhr.
2: Und hier ist der Verkehrsservice in der ARD Hitnacht mit der Entwarnung von der A66 Wiesbaden-Frankfurt. Die Meldung über den Falschfahrer zwischen Wiesbaden-Biebrich und Wiesbaden-Nordenstadt ist aufgehoben. Aktuell kommen Meldungen von der A29 Oldenburg-Ahlhorner Heide. Die ist zwischen Ahlhorn und Dreieck Ahlhorner Heide wegen Bergungsarbeiten in beiden Richtungen gesperrt. Die A40 Duisburg-Essen ist zwischen Kreuz Duisburg und Kreuz Kaiserberg wegen Bauarbeiten in beiden Richtungen noch bis Montag gesperrt. Die A40 Duisburg Richtung Venlo ist zwischen Wankum und Niederdorf wegen Bauarbeiten noch bis früh um 5 gesperrt. Die A52 Mönchengladbach Richtung Düsseldorf ist zwischen Kreuz Nersen und Kreuz Karst wegen Fahrbahnerneuerungen bis heute Abend gesperrt. Die A61 Mönchengladbach Richtung Venlo ist zwischen Kaldenkirchen und Grenzwald wegen Bauarbeiten bis Montag früh gesperrt. Und die A66 Wiesbaden Richtung Frankfurt ist zwischen Wallau und Wiesbadener Kreuz nach einem Unfall gesperrt. Das waren die Verkehrsmeldungen. Wir wünschen Ihnen eine gute Fahrt.
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2: Und dazu sagen wir herzlich willkommen. Ich bin Imme Tröger und bin heute an Ihrer Seite. Wir begleiten Sie aus Dresden und genießen Musik heute Nacht und kleine Geschichten und vor allen Dingen viel Kaffee. In die neue Stunde geht's jetzt gleich angenehm mit Titio und Come Along und mit den Dexys, Midnight Runners und Come On Eileen. Und da ist es kurz nach 2 am Freitag, den 2. Oktober.

0: Tidjo und Come Along, willkommen hier in der ARD Hitnacht mit Imme Tröger heute und gern auch mit Ihrer Post. Wir lesen ja immer sehr gern von Ihnen, zum Beispiel auch von Sascha, denn der schreibt zur Frage der Nacht. Hallo Imme, schön mal wieder deine Stimme zu hören. Meine Eltern meinten, dass sie mir etwas Gutes tun, wenn sie mich nach dem Schauspieler Sascha Hehn benennen. Der Typ vom Traumschiff, schreibt er hier in Klammern. Ja, ob das jetzt so eine gute Idee war, das muss man selbst entscheiden. Ach Sascha, wenn es nur das Traumschiff wäre. Ja? Sascha Hehn war auch in der Schwarzwaldklinik unterwegs und sah immer sehr schmuck aus, soweit ich das recherchieren konnte. Und auch Ronny hat uns eine Nachricht hinterlassen.
1: Ja, hallo, hier ist der Ronny aus Gera. Meine Eltern haben immer gesagt, dass ich nach einem berühmten Schimpansen benannt wurde, der mal eine Musikshow moderiert hat. Haben sie immer wieder gesagt. Man glaubt es auch manchmal. Tschüss.
0: Ja, Ronnys Popshow. Wir sagen Dankeschön und angenehmes Lauschen Ihnen allen heute Nacht, zum Beispiel zur Musik von den Eurythmics. I Save the World Tonight. Und Sie können uns natürlich auch jederzeit weiterhin schreiben an ard-hitnacht@mdr.de, wenn Sie vielleicht nach einem prominenten Vorbild benannt wurden oder jemanden kennen, der so einen Namen trägt.

Peter Maffay und Tiefer. Damit willkommen beim gemeinsamen Wachbleiben, zusammen auch mit Tina Turner und GoldenEye. Und vielleicht gibt es ja da bald in Berlin, in Stahnsdorf, Menschen, die in ihrem Adresskopf demnächst Tina Turner Straße angeben. Stahnsdorf hatte die Idee, in einem neuen Wohngebiet die Straßen nach Musikgrößen zu benennen und hat eine Umfrage gestartet. Und dabei konnten die Bürger auch selbst Vorschläge machen. Darunter war auch John Lennon, David Bowie, Elvis, Freddie Mercury und eben auch Tina Turner. Im November soll jetzt darüber entschieden werden. Und ich glaube ja, sie hat gute Karten, wenn man das hier so hört.

Und da ist der Blick auf die Straßen, der Verkehrsservice in der ARD-Hitnacht. Die A40 Duisburg-Essen ist zwischen Kreuz Duisburg und Kreuz Kaiserberg wegen Bauarbeiten in beiden Richtungen noch bis Montag gesperrt. A40 Duisburg Richtung Venlo, auch die ist gesperrt zwischen Vankum und Niederdorf, hier wegen Bauarbeiten bis früh um 5. Die A52 Mönchengladbach Richtung Düsseldorf ist zwischen Kreuz Nersen und Kreuz Karst wegen Fahrbahnerneuerungen bis heute Abend gesperrt. Die A61 Mönchengladbach Richtung Venlo ist zwischen Kaltenkirchen und Grenzwald wegen Bauarbeiten bis Montag früh gesperrt. Und die A66 Wiesbaden Richtung Frankfurt ist zwischen Wallau und Wiesbadener Kreuz nach einem Unfall nach wie vor gesperrt. Das waren die Verkehrsmeldungen. Wir wünschen Ihnen eine gute Fahrt.

Mit Matthew Wilder durch die AD-Hitnacht. Break My Stride. So gehen wir hier gemeinsam durch die Nacht mit Ihnen und halten Sie wach, jetzt mit einer Empfehlung unserer Musikredaktion. Wir hören in das aktuelle Album von Nino De Angelo. Vivi la Vita, so heißt es, und ist ein Album, das sich doch sehr um Italien dreht. Nino De Angelo verbringt dort auch sehr viel Zeit und es scheint, als ziehe es ihn doch immer mehr dorthin. Familie und Freunde sind da und jetzt eben auch ein paar Lieder mehr, die das italienische Lebensgefühl in sich haben. Gesungen auch auf Italienisch tragen die Lieder Namen wie Bella Italia ist Liebe, Meeresmenschen, der Italiener, Caruso und auch das Tal von Eden. Oder auch diese kleine, große Liebe. Und die hören wir uns an. Hier ist Nino De Angelo von seinem aktuellen Album Vivi la Vita mit Questo Piccolo Grande Amore.

Man at Work mit Who Can It Be Now. So gut gelaunt, geht wach bleiben mit der AD-Hitnacht. Und da kam Post von Marion. Hallo an alle Nachteulen, schreibt sie. Mein Name ist Marion, ich lebe in Norddeutschland, Oldenburg, und wurde 1966 geboren. Und mein Papa mochte die Sängerin Marion, welche in den 60ern mit dem Titel Er ist wieder da sehr angesagt war. Liebe Grüße, schlaft später gut. Ja, Marion Merz war das. Danke, Marion, für die liebe Mail zu unserer Frage der Nacht, ob ein Name, den Sie vielleicht selbst tragen oder jemanden, von dem Sie, also den Sie kennen, von einem prominenten Menschen inspiriert wurde. Schön, dass Sie an uns gedacht haben, Marion. So auch wie Vivian, deren Name von Pretty Woman entlehnt ist. Und auch Ingo hat geschrieben, geile Nachrichten von Rod Stewart, weil der ja auf Tour geht. Und Grüße an Sascha. Da haben wir heute schon gehört, der ist nach Sascha Haen benannt worden. Ich mochte Leute mit dem Namen früher nicht, aber mein neuer bester Freund heißt jetzt zufälligerweise Sascha. Tja, Ingo, so ist es manchmal. So spielt das Leben. Wir wünschen allen eine angenehme Nacht mit der AD-Hitnacht. Gleich auch mit Ihrer Post vielleicht. Geht ganz einfach an ard-hitnacht@mdr.de.

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1: Um 3 Uhr mit Lydia Wagner. Die Bundeswehr will nächstes Jahr ihr erstes Drohnenregiment aufstellen. Das kündigte Verteidigungsminister Pistorius an. Dietrich Karl Meurer berichtet aus Berlin.
2: Hintergrund sind auch die Erfahrungen aus dem Ukraine-Krieg. Bundesverteidigungsminister Boris Pistorius sagt, die Bundeswehr verfolge die Entwicklungen dort genau und lerne täglich daraus. Mit dem neuen Regiment will die Bundeswehr ihre Fähigkeiten für den Einsatz unbemannter Systeme bündeln. Nach Angaben des Heeres soll es zunächst rund 300 Soldatinnen und Soldaten umfassen. Später soll die Zahl auf 600 steigen. Das Regiment soll Drohnen zur Aufklärung nutzen und gegnerische Drohnen abfangen. Die Systeme sollen Reichweiten bis zu 500 Kilometer abdecken.
1: Wegen der Schülerproteste sollen in Frankreich heute rund 400 Schulen geschlossen bleiben. Seit Beginn der Proteste sind mehr als 500 Menschen verletzt worden, darunter rund 300 Polizisten. Seit Ende der vergangenen Woche demonstrieren die Schüler unter anderem gegen zu große Klassen, Unterrichtsausfälle und eine schlechte Ausstattung der Schulen. Fast jedes zweite Flüchtlingskind kann nicht in die Schule. Das hat das UN-Flüchtlingshilfswerk mitgeteilt. Nur 1 von 3 Flüchtlingskindern schafft es in eine weiterführende Schule. Gleichzeitig hat das Hilfswerk auch festgestellt, wenn geflüchtete Kinder die Möglichkeit haben, in die Schule zu gehen, dann ist der Erfolg groß. Viele besuchen danach Unis oder berufliche Bildungseinrichtungen. Das Hilfswerk warnt, dass die Situation noch schlimmer werden könnte, weil Geld fehlt. 4 Astronauten haben die internationale Raumstation in Rekordzeit erreicht. Die NASA hat mitgeteilt, dass die Raumkapsel des privaten Raumfahrtunternehmens SpaceX nach 7 Stunden und 55 Minuten an der ISS angekommen ist. So schnell wie noch keine andere vor ihr. Die 4 Astronauten sollen ein halbes Jahr auf der ISS bleiben. Die deutsche Fußballnationalmannschaft hat ihr Heimspiel gegen Serbien in der Nations League mit 2:0 gewonnen. Es ist der erste Sieg im dritten Spiel unter dem neuen Bundestrainer Jürgen Klopp. Und das erste Tor hat Tom Bischoff gemacht.
3: Den habe ich unter die Latte einfach gehauen und dann hat man, glaube ich, gesehen. Es war einfach pure Freude und da war jetzt nicht groß, was mein erster Torjubel, sondern einfach alles raus und das war einfach unbeschreiblich.
1: Tom Bischoff stand zum ersten Mal in der Startelf der Nationalmannschaft. Das Wetter in Deutschland. In der Nacht vor allem in der Mitte des Landes Regen, örtlich kann es auch gewittern, sonst meist trocken und manchmal klar. Tiefstwerte 16 bis 7 Grad. Tagsüber denn im Osten und Süden oft stark bewölkt, anfangs hier und da noch Regen. Die Temperaturen 16 bis 23 Grad. Die Zeit, es ist gleich 3:03 Uhr.
4: Und hier ist der Verkehrsservice in der ARD-Hitnacht. Die A40 Duisburg-Essen ist zwischen Kreuz Duisburg und Kreuz Kaiserberg wegen Bauarbeiten in beiden Richtungen bis Montag gesperrt. A40 Duisburg Richtung Venlo, hier gibt es eine Vollsperrung zwischen Wankum und Niederdorf wegen Bauarbeiten bis 5 Uhr circa. Die A52 Mönchengladbach Richtung Düsseldorf ist zwischen Kreuz Nersen und Kreuz Karst wegen Fahrbahnerneuerungen bis heute Abend gesperrt. Die A61 Mönchengladbach Richtung Venlo ist zwischen Kaltenkirchen und Grenzwald wegen Bauarbeiten noch bis Montag früh gesperrt. Und die A66 Wiesbaden Richtung Frankfurt ist zwischen Wallau und Wiesbadener Kreuz nach einem Unfall nach wie vor gesperrt. Das waren die Verkehrsmeldungen. Wir wünschen Ihnen eine gute Fahrt.
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4: Und da freue ich mich, dass Sie bei uns sind. Ich bin Imme Tröger, der MDR in Dresden begleitet Sie heute Nacht. Kurz nach 3 haben wir es schon. Gleich gibt's der Lynyrd Skynyrd mit Sweet Home Alabama zum Start in die neue Stunde. Und Mark Aumann ist dabei mit The Days of Pearly Spencer. So geht wachbleiben mit der ARD-Hitnacht. Einen guten Start endlich in den Freitag.

Carly Simon mit Coming Around Again. Damit willkommen im neuen Tag. 3.16 Uhr ist es da in der ARD-Hitnacht. Und es kam Post zur Frage der Nacht von Doris. Sie schreibt, mein Bruder hat seine Tochter nach Sally Oldfield benannt. Ihm gefällt die Musik sehr gut von ihr. Liebe Grüße von Doris aus dem Saarland. Danke, Doris, für die Nachricht. Und danke auch an Sebastian für die lieben Worte. Wir versüßen ihm die Nachtschicht, hat er geschrieben. Und er schreibt auch, mein Name Sebastian wurde unter anderem gewählt wegen des Komponisten Johann Sebastian Bach. Das gefällt mir. Mozart hat ja über ihn gesagt, nicht Bach, sondern mehr sollte er heißen. Sebastian hört uns übrigens in Oberfranken und Post kam auch von Harald, der uns geschrieben hat, dass er nach König Harald Blauzahn benannt wurde. Das war ein König von Dänemark und Norwegen im 9. Jahrhundert. Vielen, vielen Dank. Vielmals Dankeschön. Wir freuen uns, dass Sie mit uns durch die Nacht gehen und uns auch schreiben oder auf den AB sprechen. Entweder an der 0800 80 80 110 oder per Mail an ard-hitnacht@mdr.de. Wir wünschen weiterhin angenehme Nacht, zum Beispiel mit Mrs. Greenbird.

0: Und da werfen wir einen Blick auf die Straßen. Hier ist der Verkehrsservice in der ARD-Hitnacht. Die A10 Dreieck Spreeau Richtung Dreieck Barnim ist zwischen Erkner und Rüdersdorf wegen Bergungsarbeiten aktuell gesperrt. Die A40 Duisburg-Essen ist zwischen Kreuz Duisburg und Kreuz Kaiserberg wegen Bauarbeiten in beiden Richtungen noch bis Montag gesperrt. Die A40 Duisburg Richtung Venlo ist zwischen Warnkum und Niederdorf wegen Bauarbeiten bis 5 Uhr gesperrt. Die A44 Mönchengladbach Richtung Aachen ist zwischen Kreuz Aachen und Aachen-Brand nach einem Unfall voll gesperrt. Die A52 Mönchengladbach Richtung Düsseldorf ist zwischen Kreuz Nersen und Kreuz Karst wegen Fahrbahnerneuerungen noch bis heute Abend gesperrt. Die A61 Mönchengladbach Richtung Venlo ist zwischen Kaltenkirchen und Grenzwald wegen Bauarbeiten noch bis Montag früh gesperrt und die A66 Wiesbaden Richtung Frankfurt ist zwischen Wallau und Wiesbadener Kreuz nach wie vor nach einem Unfall gesperrt. Das waren die Verkehrsmeldungen. Wir wünschen Ihnen eine gute Fahrt.
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ELO sind das mit Sweet Talking Woman. Willkommen hier in der ARD-Hitnacht. So schwungvoll weckt sie hier die ARD-Hitnacht. Das ist ihr Weg in den Freitag. Jetzt auch mit James Blunt und 1973. Und da rollt ein neues Album auf uns zu. Am 6. November, da erscheint es und es wird Airplane Mode heißen. Und auf Tour ist James Blunt dann auch mit der neuen Scheibe im nächsten Jahr dann ab Februar zu erleben bei uns in Nürnberg, in Hannover, München, Leipzig, Düsseldorf und Hamburg und auch in Berlin, Stuttgart, Freiburg und Mannheim. Bisschen dauert es also noch. Bis dahin hören Sie James Blunt eben in der ARD-Hitnacht. Ist ja kein Ding. Ich bin immer Tröger. Schönen guten Morgen.

Whitney Houston hier in der ARD Hitnacht. My Love is Your Love. Unterschreiben Sie uns so fleißig heute, weil wir wissen wollten, ob Sie jemanden kennen oder vielleicht sogar selbst betroffen sind von einem Namen, der einer berühmten Person entlehnt wurde. Und Melanie hat uns geschrieben,

Ich grüße alle, die auch Nachtschicht haben. Ich heiße Melanie, bekannt nach dem Lied der Pudis, da mein Vater ein Fan war. Euch vielen Dank für die schöne Sendung und ja, wir sagen natürlich Danke für die Post, wünschen ebenfalls einen schönen Freitagmorgen, auch für Thomas, der kommt gerade vom Zeitung austragen heim, hat jetzt Feierabend. Tom, da wünschen wir in jedem Fall einen schönen Feierabend und danke auch für die Post. In allen übrigens. Weiter in den Tag geht's jetzt mit Peter Fox und ach, das wäre schön, ein Haus am See. Schön, dass Sie da sind.

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1: Um 4 Uhr mit Lydia Wagner. Die Industrie könnte sich vorstellen, unter bestimmten Bedingungen eine Anhebung der Erbschaftssteuer zu akzeptieren. Die Chefin des Industrieverbandes Gönner hat der Neuen Osnabrücker Zeitung gesagt, wenn jeder seine Last trage, dann seien auch sie bereit, ihren Teil zu leisten. Julia Buchmeier aus der Nachrichtenredaktion.
2: Gönner erwartet vom Staat aber auch, dass er liefert, mit Bürokratieabbau und Staatsmodernisierung. Gönner will sich aber weiterhin dafür einsetzen, dass Unternehmen auch in Zukunft steuerbegünstigt vererbt werden können, damit Arbeitsplätze erhalten bleiben. Wenn die Erbschaftssteuer nicht aus privatem Vermögen bezahlt werden kann, müsse Geld aus dem Unternehmen gezogen werden. Und das schwäche Firmen. Die SPD fordert schon länger höhere Steuern auf besonders hohe Erbschaften. Die CDU ist sich bei der Frage nicht einig.
1: Die Bundeswehr soll eine eigene Abteilung für Drohnen bekommen. Verteidigungsminister Pistorius hat gesagt, dass sie vor allem Aufklärungsflüge mit den Drohnen machen und gegnerische Drohnen abfangen soll. Die Einheit soll mit 300 Soldatinnen und Soldaten starten, später sollen es 600 werden. Pistorius sagte, man müsse auch den Kampf mit unbemannten Systemen beherrschen, um sich durchsetzen zu können. Die Ukraine hat im Krieg gegen Russland zum ersten Mal eine selbst entwickelte ballistische Rakete abgefeuert. Welches Ziel die Rakete hatte, ist nicht bekannt. Präsident Selenskyj hat auf sozialen Netzwerken geschrieben, dass die Produktion solcher Waffen ausgeweitet werden soll. Ballistische Raketen sind in der Regel sehr viel schneller als beispielsweise normale Marschflugkörper und sie haben eine größere Reichweite. In der Straße von Hormuz ist wieder ein Tanker angegriffen worden. Die britischen Behörden für Sicherheit in der Schifffahrt haben mitgeteilt, dass an Bord ein Feuer ausgebrochen ist. Die Besatzung befindet sich aber in Sicherheit. Bis jetzt hat sich niemand zu dem Angriff bekannt. Die deutsche Fußballnationalmannschaft hat zum ersten Mal unter dem neuen Bundestrainer Jürgen Klopp gewonnen. In der Nations League stand es am Schluss 2:0 gegen Serbien. Florian Wirtz hat dabei das erste Tor vorbereitet und das zweite selbst gemacht. Der Bundestrainer konnte diese Leistung im ZDF nur so beschreiben.
3: Der Rhythmus muss sein. Einfach, einfach, einfach. Flo, Flo, Flo. Wirtz, Wirtz, Wirtz. Einfach, einfach, einfach, einfach. Und dann kommt man in solche Situationen. Gar nicht so schlecht gemacht.
1: Als nächstes trifft die DFB-Auswahl am Sonntag auf Griechenland. Das Wetter in Deutschland. Aktuell liegen die Tiefstwerte bei 16 bis 7 Grad. Tagsüber dann im Osten und Süden oft stark bewölkt, anfangs hier und da noch Regen. Weiter westlich und nördlich kommt öfter die Sonne raus. Das Ganze bei 16 bis 23 Grad. Und die Zeit? Es ist gleich 4 Uhr und 3 Minuten.
4: Uhr 3.
5: Und da ist der Verkehrsservice in der AD-Hitnacht. Die A10 Dreieck Spreeau Richtung Dreieck Barnim ist zwischen Erkner und Rüdersdorf wegen Bergungsarbeiten aktuell gesperrt. Die A40 Duisburg-Essen ist zwischen Kreuz Duisburg und Kreuz Kaiserberg wegen Bauarbeiten in beiden Richtungen bis Montag gesperrt. Die A40 Duisburg Richtung Venlau ist zwischen Warnkum und Niederdorf wegen Bauarbeiten noch bis 5 circa gesperrt. Die A52 Mönchengladbach Richtung Düsseldorf ist zwischen Kreuz Nersen und Kreuz Karst wegen Fahrbahnerneuerungen bis heute Abend gesperrt. Die A61 Mönchengladbach Richtung Venlo ist zwischen Kaltenkirchen und Grenzwald wegen Bauarbeiten noch bis Montag früh gesperrt. Und die A66 Wiesbaden Richtung Frankfurt ist zwischen Wallau und Wiesbadener Kreuz immer noch nach einem Unfall gesperrt. Das waren die Verkehrsmeldungen. Wir wünschen Ihnen eine gute Fahrt.
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5: Und damit einen schönen guten Morgen. Kurz nach 4 am Freitag mit Imme Tröger. 4:04 genau haben wir es. Die ARD-Hitnacht weckt Sie heute aus Dresden. Da schleichen wir uns in den neuen Tag. Machen wir diese Stunde zusammen mit BDO und You Ain't Seen Nothing Yet. Und mit Sabrina und Boys. So geht's hier ganz schwungvoll. So geht Wachbleiben mit uns. Im Nachtdienst oder auch zum Munterwerden für die Frühschicht. Boy.

BTO und You Ain't Seen Nothing Yet hier in der ARD-Hitnacht. Wünsche einen schönen Freitagmorgen. Da wollen wir liebe Grüße zum Namenstag sagen. Und zwar an Gideon, den Holzhauer, der manchmal auch mit Racheengel übersetzt wird. An Gottfried, den von Gott Beschützten. Und an Jakob, der auch mehrere Bedeutungen hat, so auch unter anderem Gott möge schützen, der Fersenhalter oder auch der Überlistende. Na, das ist ja was, Jakob. Liebe Grüße an alle mit diesem Namen und einen schönen Namenstag wünschen wir mit Inke und Hamilton und Dancing into Danger hier am Freitagmorgen.

Michael Jackson für ihren Weg in den neuen Morgen. Und da gibt's eine Meldung von der A1 Fehmarn Richtung Lübeck. Zwischen Heiligenhafen Ost und Heiligenhafen Mitte wurde die A1 nach einem Unfall gesperrt. Die A1 Fehmarn Richtung Lübeck ist zwischen Heiligenhafen Ost und Heiligenhafen Mitte nach einem Unfall aktuell gesperrt.

Sarah Connor in der ARD-Hitnacht. So schleichen wir langsam in den Freitagmorgen und wollen an dieser Stelle einen lieben Gruß an die Geburtstagskinder schicken. Wie immer feiern mit ihnen als Geburtstagskind auch prominente Menschen. Und das sind heute Sänger Xavier Naidu, Rockmusiker Sting, der heute ein Dreivierteljahrhundert voll macht, Sänger Don McLean und Sängerin Romina Power und auch der große Aufklärer Oswald Kolle und Mahatma Gandhi hatten einst am 2. Oktober Geburtstag. Da sagen wir herzlichen Glückwunsch und ihr Ständchen kommt jetzt von den Killers mit Human. Damit wünschen wir einen ganz, ganz wunderbaren Tag heute, auch mit der ARD-Hitnacht.

0: Hier ist der Verkehrsservice in der ARD-Hitnacht. Die A1 Fehmarn Richtung Lübeck ist zwischen Heiligenhafen Ost und Heiligenhafen Mitte nach einem Unfall derzeit gesperrt. Die A7 Ulm Richtung Fulda ist zwischen Kreuz Bibelried und Würzburg-Estenfeld wegen Bergungsarbeiten gesperrt. Die A40 Duisburg-Essen ist zwischen Kreuz Duisburg und Kreuz Kaiserberg wegen Bauarbeiten in beiden Richtungen bis Montag noch gesperrt. Die A40 Duisburg Richtung Venlo ist zwischen Wankum und Niederdorf wegen Bauarbeiten noch circa bis um 5 gesperrt. Die A52 Mönchengladbach Richtung Düsseldorf ist zwischen Kreuz Nersen und Kreuz Karst wegen Fahrbahnerneuerungen bis heute Abend gesperrt. Die A61 Mönchengladbach Richtung Venlo ist zwischen Kaldenkirchen und Grenzwald wegen Bauarbeiten bis Montag früh gesperrt. Und die A66 Wiesbaden Richtung Frankfurt ist zwischen Wallau und Wiesbadener Kreuz nach einem Unfall nach wie vor gesperrt. Das waren die Verkehrsmeldungen. Wir wünschen Ihnen eine gute Fahrt.
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0: Taylor Dane mit Tell It To My Heart. Das ist Ihr Morgengruß hier am Freitag mit der ARD-Hitnacht. Und da kam jede Menge Post weiter. Roger sagt ganz herzlichen Dank für die sehr coole Musik. Ihr seid super. Da freuen wir uns. Vielen, vielen Dank. Karl hört uns auf den Philippinen. Und während er in Deutschland nie Zeit hatte, die ARD-Hitnacht zu hören, schreibt er, dass er jetzt immer in der neuen Heimat mit uns frühstückt. Das klingt gut. Ute hat uns geschrieben zur Frage der Nacht, dass sie ihre Eltern nach der Mutter Kriemhilds aus den Nibelungen benannt haben. Ute. Und Tobias sage ich auch, danke für die lieben Worte. Und er schreibt außerdem, ich wünsche dir, dem gesamten ARD-Hitnacht-Team, meinen Eltern, die ebenfalls gerade mit mir zusammen die ARD-Hitnacht hören, und allen ARD-Hitnacht-Hörern einen wunderschönen guten Freitagmorgen. Herzliche Grüße aus Günzburg. Vielen, vielen Dank. Und wir haben auch einen lieben Anruf bekommen.
1: Hallo, ich bin die Christel aus Augsburg. Mein Kind hat den Namen Joachim bekommen, vor 62 Jahren, nach dem Schauspieler Joachim Hansen. Ihr habt immer tolle Musik. Danke. Tschüss.
0: Ja, da sagen wir natürlich auch Dankeschön. Joachim Hansen, unter anderem bekannt aus Der Stern von Afrika. Ihnen allen ganz viel Dank für immer Post, für nette Nachrichten und dass Sie mit uns in den neuen Tag gehen. Jetzt auch zusammen mit Train und Hey Soul Sister um 4:42 Uhr am Freitag, den 2. Oktober.

So klingt die Ade heute Nacht. Bruce Hornsby und The Way It Is um 4.52 Uhr mittlerweile. Einen schönen guten Morgen wünschen wir. Wir reisen jetzt erstmal zusammen ins Jahr 1961. Juri Gagarin fliegt als erster Mensch in den Weltraum. Die Berliner Mauer wird gebaut und die Antibabypille kommt auf den Markt. Im Kino begeistert Audrey Hepburn mit Frühstück bei Tiffany und im Radio, da klingen Hits wie dieser hier. Benny King mit Stand By Me. So geht Wachbleiben im Nachtdienst und der Weg Richtung Frühschicht. Die ARD-Hitnacht heute aus Dresden.

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1: Um 5 Uhr mit Lydia Wagner. Die Industrie könnte sich eine höhere Erbschaftssteuer unter bestimmten Bedingungen vorstellen. Die Chefin des Industrieverbandes Gönner hat der Neuen Osnabrücker Zeitung gesagt, wenn jeder seine Last trage, dann sei man auch bereit, einen Teil zu leisten. Sie erwartet vom Staat aber auch, dass er liefert, mit Bürokratieabbau und Staatsmodernisierung. Gönner will sich weiterhin dafür einsetzen, dass Unternehmen auch in Zukunft steuerbegünstigt vererbt werden können, damit Arbeitsplätze erhalten bleiben. Die SPD fordert schon länger höhere Steuern auf besonders hohe Erbschaften. Die CDU ist sich bei der Frage nicht einig. Wegen der Schülerproteste in Frankreich sollen heute rund 400 Schulen geschlossen bleiben. Seit Beginn der Proteste sind mehr als 500 Menschen verletzt worden. Frankreich-Korrespondentin Julia Borutta fasst die Situation zusammen.
2: Die Bilder dieses Tages driften weit auseinander. Auf der einen Seite die brennende Turnhalle in Nantes, das abgebrannte Feuerwehrauto in Marseille, der lahmgelegte Tramverkehr in Straßburg. Auf der anderen Seite Lehrer, die Menschenketten vor den jungen Leuten bilden, damit diese nicht von der Polizei angegriffen werden. Die Regierung hat angekündigt, eine Dialogplattform einzurichten, um Vorschläge zu sammeln, die dann strukturiert ausgewertet werden sollen. Die Anführer der Schülerbewegung hingegen haben für kommenden Dienstag einen weiteren großen Protesttag angekündigt.
1: Bundesforschungsministerin Beer ernennt heute die neuen sogenannten Exzellenzuniversitäten, also die besten Hochschulen Deutschlands. Mit dem Titel ist hohes Ansehen und viel Geld verbunden. Aktuell befinden sich 10 Hochschulen oder Verbünde in dem Förderprogramm, unter anderem Dresden, Hamburg, Karlsruhe und München. Die deutsche Fußballnationalmannschaft hat zum ersten Mal unter dem neuen Bundestrainer Jürgen Klopp gewonnen. Das Team hat in München in der Nations League ein 2:0 gegen Serbien geschafft. Im Tor stand der Münchner Torwart Jonas Urbich. Er ist zufrieden, dass er keinen Gegentreffer kassiert hat.
3: Heute ist das toll gelungen. Können einfach auch noch mal 1, 2, 3 Tore mehr schießen aufgrund der Chancen, die wir hatten. Aber was vor allem zählt, ist die Art und Weise, wirklich, wie wir nicht nachgelassen haben, wie wir aus der Halbzeit kamen, direkt wieder da waren. Und darüber freuen wir uns.
1: Als nächstes trifft die DFB-Auswahl am Sonntag auf Griechenland. Das waren die Nachrichten mit Lydia Wagner.
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5: Guten Morgen, Autofahrer. Wir haben eine gesperrte A66 Wiesbaden Richtung Frankfurt zwischen Wallau und Wiesbadener Kreuz nach einem Unfall. Kommt gut an.
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6: Ja, im Moment ist es teilweise neblig, der Nebel verschwindet aber bald. Und dann kommt auch ab und zu heute die Sonne raus. Manchmal scheint sie auch länger am Stück. Maximal 17 Grad im Hunsrück bis 23 Grad in Rheinhessen. Und der SWR1-Wetter-Trend, auch am Wochenende Nebel, Wolken und Sonne und ganz ähnliche Temperaturen.
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6: Guten Morgen.
5: Schönen Freitag. Freitag.
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0: Es ist echt ein total schöner Song. Es ist nachts, 12:15, ich bin ein bisschen besoffen und ich vermisse dich. Lady Antebellum, Need You Now auf SWR1 Rheinland-Pfalz.
1: Aber nicht, dass da Missverständnisse jetzt entstehen. Es ist 10:05. Schönen guten Morgen. Heute letzte Einkaufschance, denn morgen ist ja alles zu wegen Tag der Deutschen Einheit, ne?
0: Und übermorgen, also immer am ersten Sonntag im Oktober, ist Erntedank.
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3: Zum Erntedank wollen wir auch Stadtkinder ein bisschen aufklären. Denn nein, echte Kühe sind nicht lila, die geben auch keine Hafermilch. Echte Kuhmilch kommt genau...
4: natürlich aus dem Supermarkt. Kühlregal, Digga.
3: Genau, Äpfel wachsen eher selten direkt im Sechserpack, Gurken nicht in der Folie und Nuggets wachsen auch nicht am Strauch, sondern gackern, bevor sie Nuggets werden. Beim Erntedank danken wir in Deutschland natürlich vor allem für Kartoffeln.
5: Ih, mag ich nicht.
3: Also auch für Pommes.
5: Oh, mag ich doch.
3: Denn die Kartoffel, so wie wir sie aus der Erde holen, ist ja wirklich ein Wunder und viel gesünder als viele denken. Die enthält in der Schale wunderbares Vitamin C. Und darum macht es auch Sinn, sich ab und an auch mal ein oder zwei Schalen Pommes zu bestellen.
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0: Morgen. Es ist 5.17 Uhr, hier ist SWR 1.
1: Und es ist teilweise leicht bewölkt, mal auch mehr bewölkt. In Moorbach 13 Grad, Schwaich 15, Niederolm auch 15, Ida Oberstein 14 Grad. Teilweise ist es auch neblig, ich kann das bestätigen. Es war richtig Waschküche hier auf der Fahrt hierher.
0: Hast trotzdem hergefunden, toll.
1: Ja. Und der Nebel verschwindet auch im Laufe des Tages.

0: SWR1, guten Morgen Rheinland-Pfalz. Am Freitag guckt er mich mit großen Augen an, der Christian Balser. Sagt sie was?
1: Sagst du was? Sag ich was? Urzeit hast du jetzt schon gesagt?
0: Nee, habe ich nicht gesagt.
1: Okay, 5:24 Uhr. Guten Morgen.

0: Vorsicht, Autofahrer auf der A3 Frankfurt Richtung Köln zwischen Kelsterbach und Mönchhof-Dreieck. Ungesicherte Unfallstelle auf der linken Spur.
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0: Guten Morgen, 5:29 Uhr.
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0: Und hier ist der ganz frühe Überblick für euch mit Peter Gramer.
3: Guten Morgen. Wegen der Schülerproteste sollen in Frankreich heute rund 400 Schulen geschlossen bleiben. Seit Beginn der Proteste sind mehr als 500 Menschen verletzt worden. Sie richten sich unter anderem gegen eine schlechte Ausstattung der französischen Schulen. Die Industrie könnte sich eine höhere Erbschaftssteuer vorstellen. Die Chefin des Industrieverbandes Gönner hat der Neuen Osnabrücker Zeitung gesagt, wenn jeder seine Last trage, dann sei man auch bereit, seinen Teil zu leisten. Sie erwarte vom Staat im Gegenzug Reform und Bürokratieabbau. Bundesforschungsministerin Bär ernennt heute die neuen sogenannten Exzellenzuniversitäten. Also die besten Hochschulen Deutschlands. Mit dem Titel ist hohes Ansehen und viel Geld verbunden. Für das Förderprogramm bewirbt sich auch eine Kooperation im Rhein-Main-Gebiet, an der die Johannes-Gutenberg-Universität Mainz beteiligt ist. Die deutsche Fußballnationalmannschaft hat zum ersten Mal unter dem neuen Bundestrainer Jürgen Klopp gewonnen. Das Team hat sich in München in der Nations League mit 2:0 gegen Serbien durchgesetzt. 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
0: Und hier ist der aktuellste Verkehrsservice von SWR 1 Rheinland-Pfalz. Nochmal die Warnung auf der A3. Vorsicht, Frankfurt Richtung Köln zwischen Kelsterbach und Mönchhof-Dreieck noch ungesicherte Unfallstelle auf der linken Spur. Und gesperrt ist die A66 Wiesbaden Richtung Frankfurt. Da gab es in der Nacht einen Unfall zwischen Wallau und dem Wiesbadener Kreuz. Wir halten euch auf dem Laufenden, wann es da weitergeht.
4: Und das Wetter. Im Moment ist es teilweise neblig. Dann im Laufe des Tages kommt ab und zu die Sonne raus. Manchmal scheint sie auch durchaus länger am Stück. Die Temperaturen maximal 17 Grad im Hunsrück bis 23 Grad in Rheinhessen. Und der SWR1 Wettertrend für das Wochenende. Nebel, Wolken, Sonne und ganz ähnliche Temperaturen.
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0: Komm, Claudia, wir machen Songraten. Bitte bumm, bumm, bumm. Budum, dum, dum, dum, dum.
4: Oh, das hätte sogar ich gewusst. Guten Morgen mit Queen.
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0: Guten Morgen, um 5.39 Uhr ist es Freitag und Rheinland-Pfalz startet in die Herbstferien.
1: Oh, 2 Wochen lang, kein Wecker, keine Hausaufgaben. Also die Mainzer Grundschüler, die haben tolle Pläne.
2: Also ich freue mich auf die Herbstferien, weil ich in der ersten Woche ein Reitcamp mache und da freue ich mich und weil ich dann auch mal wieder ausschlafen kann.
3: Ich freue mich sehr, weil wir in Bayern sind auf dem Bahnhof.
4: Ich glaube, wir hatten jetzt 7 Wochen Schule und wir haben halt viele Klassenarbeiten geschrieben. Deswegen finde ich, wir haben uns Ferien verdient.
3: Ich finde es gut, dass ich nicht in die Schule muss und dass ich keine Hausaufgaben machen muss.
2: Also meistens treffe ich mich dann auch in den Ferien mit meinen besten Freundinnen.
3: Es könnten immer Ferien.
0: Och, es könnten immer Ferien sein. Das wäre dann auch langweilig.
1: Ja, bitte was? Hallo, na? Frau Deeg, du bist gerne in die Schule gegangen, oder?
0: Ja, ich bin tatsächlich gerne in die Schule gegangen.
1: Siehst du mal. Also immerhin ausschlafen können auch viele Erwachsene. Morgen ist ja Feiertag, der Tag der Deutschen Einheit, fällt auf den Samstag. Ist aber auch irgendwie so ein bisschen ärgerlich für manche, weil da sind wir schon neidisch auf andere Länder in Europa. In manchen wird nämlich der Feiertag, wenn er auf dem Wochenende fällt, nachgeholt, sagt SWR1-Korrespondentin Sabrina Fritz in Brüssel.
5: In Luxemburg zum Beispiel kann der Arbeitnehmer innerhalb von 3 Monaten selbst entscheiden, wann er frei macht. Spanien gleicht nur aus, wenn der Feiertag auf einen Sonntag fällt, Polen nur, wenn er auf einen Samstag fällt. Interessant ist auch noch die Regelung Italien, das zahlt zum Beispiel Geld aus, wenn das passiert. Also da gibt es wirklich sehr, sehr viele Möglichkeiten. Es gibt Länder, da wird vorgefeiert, da sagt man, okay, dann ist der Freitag frei oder eben wie in den USA der Montag. Und da ist auch nochmal ein Hintergrund, es gibt ja Länder wie zum Beispiel in den USA, da gibt es sehr wenig gesetzliche Urlaubstage, also nur 10. Und da ist natürlich so ein langes Wochenende dann auch für die Menschen eine Möglichkeit, mal zu verreisen oder Verwandte zu besuchen.
0: Oh, das wäre doch was, oder? Einfach den Feiertag jetzt auf Montag legen, würde uns gefallen. Gibt es da vielleicht Pläne für Deutschland?
5: Im Moment, denke ich, ist es eher schwierig, so eine Regelung, denn es geht ja in Deutschland gerade darum, eher mehr zu arbeiten, mehr Stunden pro Woche, vielleicht auch einen Feiertag zu streichen, um die Wirtschaft zu stärken. Also Deutschland gehört jetzt zu den Ländern, mit auch Österreich und der Schweiz zum Beispiel, die eben diesen Feiertag nicht nachholen, wenn er auf ein Wochenende fällt, nach dem Motto, ja, ist halt einfach dumm gelaufen.
1: Ich glaube, Friedrich Merz würde die Petition nicht unterschreiben.
0: Ich gehe fest davon aus, ja. Und ich meine, es gibt ja auch viele, die natürlich auch morgen am Feiertag arbeiten müssen. Alle anderen freuen sich aufs Wochenende und die Ferien.
1: Und auf die langen Schlangen heute im Supermarkt.
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0: Oh, Jesus.
1: Gerolstein 11 Grad, Boppard 13, Moorbach 12, Saarburg 13. Wenn ich leise spreche, dann geht's viel besser.
0: Ich wollte gerade sagen, wenn du flüsterst, dann klappt das.
1: Ist auch schöner, wenn man sich nochmal umdrehen möchte im Bett.
0: Das der passt Flüsterfreitag in der SWR 1.

0: Bangles und Eternal Flame, übrigens Kuschelrock 3, CD Nummer 1, Lied Nummer 2.
1: Was du alles weißt.
0: Heute weiß ich das noch, siehste? Nachhaltiger Eindruck.
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3: Ich bin Thomas Weißer. Guten Morgen. Hier im Radio spreche ich. Und auch sonst viel und oft. Mit meiner Frau, mit der Nachbarin, im Chor, an der Kasse, ins Telefon. Sprache dient der Verständigung. Sprache hilft, Gedanken in Worte zu fassen, miteinander zu kommunizieren. Sprache macht menschliche Gemeinschaft möglich. Das aber setzt voraus, dass die Sprache der Wahrheit dient. Sonst wäre ein gutes Gespräch kaum möglich. Stellen Sie sich mal vor, Sie müssten immer überlegen, ob das stimmt, was jemand sagt. Ein Gespräch käme so nicht auf. Jede Lüge entspringt demnach einem Missbrauch der Sprache. Das Problem, wenn Menschen falsche Versprechungen machen, für ihre Zwecke lügen, andere verleumden, dann verliert das Wort seinen Wert. Denn worauf soll man sich dann noch verlassen? Umgekehrt gilt, Wahrheit ist ein schweres Geschäft, vor allem wenn sie Konsequenzen hat. So kommt etwa in der Antike den Zeugen enorme Bedeutung zu. Lügen Zeugen, dann kann dies den Angeklagten um Ehre, Eigentum und manchmal auch um das Leben bringen. Wahrheit wird da zur bitteren Notwendigkeit. Heute ist das nur wenig anders. Mit Worten lassen sich Menschen ausgrenzen, in die Ecke stellen, in Verzweiflung stürzen. Durch die sozialen Medien kann das verstärkt werden. Sie sorgen dafür, dass manches Wort ewig überdauert, für eine Hölle schon auf Erden sorgt. Eine Ahnung davon, wie wichtig Sprache ist, liefert die Bibel. Das Johannesevangelium setzt mit dem berühmten Satz ein: Am Anfang war das Wort. Nicht Gott oder der Mensch, nicht der Urknall oder das Nichts. Es ist das Wort, das alles anfangen lässt, das einen Beginn setzt. Lässt sich Tag für Tag erfahren. Da ruft mich jemand an und die Sonne geht auf. Da diskutieren wir miteinander und merken, wir können reden und müssen nicht gegeneinander kämpfen. Da sagt mir jemand, ich mag dich. Das trägt mich durch die ganze Woche. Jedes einzelne Wort ist wichtig. Und gerade deshalb ist jeder Mensch gefragt, mit der Sprache und seinen Worten weise umzugehen. Thomas Weißer aus Budenheim bei Mainz von der katholischen Kirche.
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5: Um 6 Uhr mit Peter Gramer. Guten Morgen. Die deutsche Fußballnationalmannschaft gewinnt ihr erstes Länderspiel unter dem Trainer Jürgen Klopp. In Rheinland-Pfalz beginnen die Herbstferien. Das Wetter im Land, stellenweise Nebel, später ab und zu Sonne, maximal 17 bis 23 Grad. Die deutsche Fußballnationalmannschaft hat ihren ersten Sieg unter dem neuen Bundestrainer Jürgen Klopp gefeiert. Das Team gewann in der Fußball Nations League gegen Serbien mit 2:0. Jürgen Klopp äußerte sich danach zufrieden.
6: Von der ersten Minute an, um ehrlich zu sein, haben die Jungs alles rausgehauen. Das war super intensiv. Aber wir haben gegen den Ball fantastisch gearbeitet, wir haben mit dem Ball fantastisch gespielt. Wir haben Risiken genommen, wir waren mutig. Unser Gegenpressing ist komplett durch die Decke gegangen. Es war brutal gut.
5: Im nächsten Spiel der Nations League trifft das deutsche Team am Sonntag wieder auf Griechenland. Wegen der Schülerproteste sollen in Frankreich heute rund 400 Schulen geschlossen bleiben. Seit Beginn der Proteste sind mehr als 500 Menschen verletzt worden, darunter rund 300 Polizisten. Die Schüler in Frankreich demonstrieren seit Tagen unter anderem gegen zu große Klassen, Unterrichtsausfall und eine schlechte Ausstattung der Schulen. Die Industrie könnte sich eine höhere Erbschaftssteuer unter bestimmten Bedingungen vorstellen. Die Chefin des Industrieverbandes BDI, Gönner, hat der Neuen Osnabrücker Zeitung gesagt, wenn jeder seine Last trage, dann sei man auch bereit, einen Teil zu leisten. Sie erwartet vom Staat aber auch, dass er liefert mit Bürokratieabbau und Staatsmodernisierung. Gönner will sich weiterhin dafür einsetzen, dass Unternehmen auch in Zukunft steuerbegünstigt vererbt werden können. Zu den Nachrichten aus Rheinland-Pfalz. Wegen des Niedrigwassers können zurzeit keine Bestattungen im Rhein stattfinden. Bei einem Mainzer Bestatter lagern inzwischen schon 12 Urnen. Manche Angehörigen warten demnach bereits seit 2 Monaten auf eine Bestattung. SWR-Reporterin Christiane Spohn zur Frage, warum die Urnen derzeit nicht in den Rhein gelassen werden dürfen.
7: Das liegt an der Fließgeschwindigkeit des Rheins. Die ist laut einer Verordnung zu langsam. Und das liegt daran, dass wegen der Trockenheit weniger Wasser im Rhein ist. Flussbestatter Sebastian Drüb hat mir gesagt, die Regelung sei völlig unsinnig. Er versenke die Urnen in der Fahrrinne, also in der Mitte des Rheins. Und hier sei genug Wasser und Fließgeschwindigkeit, um die Asche im Fluss zu verteilen, wenn sich die Urne aufgelöst hat.
5: Bestatter Trüb sagte dem SWR weiter, er bemühe sich nun um eine Sondergenehmigung beim Wasser- und Schifffahrtsamt oder hoffe auf höhere Pegelstände durch den Regen. Für Schüler und Lehrer in Rheinland-Pfalz starten nach dem Unterricht heute die Herbstferien. In den kommenden 2 Wochen bieten Volkshochschulen Kurse an, um Unterrichtsinhalte zu wiederholen, zu üben oder zu vertiefen. Für Kinder und Jugendliche mit sehr geringen Deutschkenntnissen gibt es zudem Sprachkurse. 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
0: Und aber eine Baustelle auf der A3 Frankfurt Richtung Köln zwischen Montabaur und dem Dreieck Dernbach. 2 Kilometer stockt's und gesperrt nach wie vor die A66 nach dem Unfall in der Nacht. Wiesbaden Richtung Frankfurt zwischen Wallau und dem Wiesbadener Kreuz.
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8: Guten Morgen, Hartmut Mühlbauer.
9: Guten Morgen.
8: Sag mal, der Nebel verschwindet bald, ne?
9: Ja, der ist bald weg. Das ist nur in den Flusstälern der Fall. Ansonsten gibt's keine Nebel. Und wir bekommen dann eine Mischung aus Wolken und Sonne. Teils ist es ziemlich freundlich mit viel Sonnenschein. Später entstehen aber auch ein paar dicke Quellwolken. Ein bisschen kühler ist es als zuletzt. 17 Grad im Westerwald bis 23 Grad in der Vorderpfalz. Der SWR1 Wettertrend. Morgen ist es ähnlich. Nebel, Wolken und Sonne. Der Sonntag beginnt auch zunächst ähnlich. Später ist aber ein bisschen Regen möglich.
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0: So, wir hoffen, ihr habt gut geschlafen.
8: Serge Gnabry auf jeden Fall nach dem 2:0-Sieg für Deutschland.
10: Da geht man mit einem guten Gefühl nach Hause, schläft besser, als wenn man verliert.
8: Boah, klingt logisch.
0: Irgendwie schon, ne? Und wir wachen heute früh sogar noch besser auf, weil Freitag ist. Guten Morgen.
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0: Guten Morgen, Rheinland-Pfalz. Hier ist SWR 1 um 11 Minuten nach 6. Und die Claudia möchte jetzt was ansagen. Bitte schön.
1: Raus aus der Kiste, hinten hoch, volle Kanne rein ins Wochenende. Ab die Maschine, ab die Maschine. Breakdance.
0: Absolut gut. Das kannst du voll gut, Claudia.
2: Siehst du mal, ne?
0: Gut gemacht, ja. Mhm. So wird euer Wochenende klingen hier. Vor allem in Ingelheim, da steht da nämlich der Breakdancer mit noch anderen Karussells.
2: Und vor allem gibt's da Winzerstände, denn das Rotweinfest läuft ja gerade. Trinken, essen, Live-Musik, zum Schluss jetzt am Sonntag dann das Feuerwerk und hier wird geschwärmt.
3: Man steht dann einfach gemeinsam auf dem Fest und über dem Weinberg, wirklich ganz hoch oben am Himmel, wird das Feuerwerk gezündet und man schaut dann gemeinsam auf den Berg in den Himmel und genießt das hell erleuchtete Abendlicht.
2: Ja, sagt Jan Miller von der Ingelheimer Kultur- und Marketing GmbH. Das klingt schon schön, ne?
0: Absolut. Und auch sonst ist noch einiges los bei uns im Land. Morgen, übermorgen zum Beispiel auf der Lorelei. Die Mittelalter- und Fantasy-Tage mit einem großen Drachen, der ist 12 Meter lang und ja, der kann auch brüllen und Feuer spucken.
2: In Sinzig im Ahrtal ist übers Wochenende Weinherbst. In der Pfalz, in Annweiler am Trifels steigt das Kästefest mit allem rund um die Esskastanie. Gibt auch Musik und für Kinder eine Kastanienrallye.
0: Und in Mainz da in der Christuskirche, da könnt ihr noch sie angucken. Eine riesige 7 Meter große erleuchtete Erdkugel mit NASA-Aufnahmen drauf. Ist ein Kunstprojekt und diese Kugel, die hängt da unter der Kirchenkuppel. Die dreht sich auch ganz langsam. Und die Pfarrerin Eva Lemaire sagt, sogar eine Gruppe Kita-Kinder war neulich ganz, ganz, ganz, ganz baff.
4: Wir haben so Sitzkissen auf den Boden gelegt. Die haben sich da einfach 15 Minuten lang hingelegt und einfach diese Kugel angeschaut und die Wolken entdeckt und die Antarktis. Das ist dieses Staunen, das findet man ganz oft, wenn Menschen reinkommen.
0: Angucken geht noch bis morgen Abend Mitternacht. Und es kann sein, dass auf dem Sitzkissen neben euch dann unsere Claudia liegt, ne? Weil du willst die Gaia-Erdkugel auch noch angucken.
2: Ja, das mache ich. Also vor allem abends soll es spektakulär sein. Ich muss dich an der Stelle klar ein bisschen korrigieren. Ach. Sonntag kann man sie auch noch angucken, nur es ist der letzte Abend. Also man kann nur noch an einem Abend runterliegen. Ab Sonntag wird sie dann abgebaut. Sonntagabend.
0: Also entspannt oder Action, es ist wirklich alles möglich dieses Wochenende.
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0: Morgen am Freitag, 6.19 Uhr, hier ist SWR 1.
1: Und alle guten Dinge sind ja bekanntlich drei. Im dritten Spiel der erste Sieg für die deutschen Fußballer unter dem neuen Trainer Jürgen Klopp. 2:0 gestern Abend gegen Serbien und Kloppo war happy.
2: Von der ersten Minute an bis zum Schluss hat es totalen Spaß gemacht. War ein perfekter Abend.
0: Wobei für dich, Claudia, war es kein perfekter Abend. Du hast das Spiel nicht zu Ende geguckt. Was war los?
1: Och ja, es war schon schön, aber ehrlich gesagt, die Serben waren auch nicht gut. Und dann dachte ich irgendwann nach dem 2:0, ach komm, kannst doch schlafen gehen, passiert eh nichts mehr.
0: Kannst doch schlafen gehen, ne? Die Fans im Stadion in München, die sind bis zum Schluss geblieben jedenfalls und denen hat es besser gefallen als dir.
3: Das ist einfach gut, mega. Ja, war schön anzusehen.
4: Sensationell, kann weiter so gehen.
0: Ja, am besten direkt am Sonntag.
1: Ja, und da wird es dann wirklich interessant, weil da spielt Deutschland wieder gegen Griechenland. Das Hinspiel haben sie ja 0:1 verloren. Und nur mal so, ne, gestern Abend haben die Griechen 2:2 gegen die Niederlande gespielt.
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10: Guten Morgen, 6.30 Uhr.
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10: Hier sind die Nachrichten für euch mit Peter Gramer.
12: Guten Morgen. Bei Schülerprotesten in Frankreich sind rund 2000 Menschen festgenommen worden. In den meisten Fällen gehe es um Gewalt gegen Einsatzkräfte, so das Innenministerium. Seit Beginn der Proteste vor rund einer Woche wurden mehr als 500 Menschen verletzt, darunter über 300 Polizisten und rund 170 Schüler. Heute sollen die Proteste weitergehen. Gut 400 Schulen bleiben geschlossen oder bieten nur Fernunterricht an. Mehr als die Hälfte des europäischen Kontinents ist diesen Sommer extremem Hitzestress ausgesetzt gewesen. Das ist das Fazit einer Analyse des EU-Klimadienstes Copernicus. Brüssel-Korrespondentin Katrin Schmidt berichtet.
13: Gefühlte Temperaturen über 38 Grad mit starken Risiken für die Gesundheit. Und in Westeuropa war es der heißeste Sommer seit Beginn der Aufzeichnungen. Gleichzeitig gab es große Trockenheit. Flüsse wie Rhein oder Donau hatten so wenig Wasser wie seit Jahrzehnten nicht mehr. Und dazu kamen dann die heftigen Waldbrände, vor allem in Spanien und Frankreich. Und noch ungewöhnlich warme Meere, die die Hitze eigentlich noch verstärkt haben. Also kurz und knapp, die Experten sprechen von mehreren Klimaextremen, die sich in diesem Sommer in Europa überlagert haben und deshalb besonders spürbare Folgen hatten für Gesundheit, Umwelt und Wirtschaft.
12: Zu den Nachrichten aus Rheinland-Pfalz. Wegen des Niedrigwassers können derzeit keine Bestattungen im Rhein stattfinden. Grund ist die Fließgeschwindigkeit des Rheins, die laut einer Verordnung für Bestattungen zu niedrig ist. Bei dem Mainzer Flussbestatter Sebastian Trüb lagern inzwischen 12 Urnen. Trüb kritisiert die Regelung als unsinnig, weil er die Urnen in der Fahrrinne in der Mitte des Rheins versenke, wo genug Wasser und Fließgeschwindigkeit vorhanden seien. Er bemühe sich deshalb um eine Sondergenehmigung beim Wasser- und Schifffahrtsamt oder hoffe auf höhere Pegelstände durch den Regen. Heute ist in den ersten Bundesländern der letzte Schultag vor den Herbstferien. Den Anfang machen Rheinland-Pfalz, Hessen und das Saarland. Damit kann es auch auf den Straßen voller werden. Raphael Roth aus der SWR-Verkehrsredaktion.
14: Vor allem heute und morgen kann es da voller auf den Straßen werden. Heute treffen Ferien- und Pendlerverkehr aufeinander. Morgen kommen die Tagesausflügler dazu. Besonders betroffen sind wie immer die großen Verkehrsachsen A3, A5, A7 und A8. Dazu kommen wieder einige Baustellen, zum Beispiel auf der A6 bei Kaiserslautern und auf der A6 zwischen Ludwigshafen Nord und dem Kreuz Frankenthal. Dort brauchen Autofahrer Geduld. Außerdem hat die Deutsche Bahn für das Wochenende Arbeiten an der Rheintalbahn angekündigt. Das könnte Reisende also auch Nerven kosten.
12: Zum Sport. Die deutsche Fußballnationalmannschaft hat zum ersten Mal unter dem neuen Bundestrainer Jürgen Klopp gewonnen. Das Team hat sich in München in der Nations League mit 2:0 gegen Serbien durchgesetzt. Im nächsten Spiel der Nations League trifft das deutsche Team am Sonntag wieder auf Griechenland. 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
10: Und hier ist der aktuellste Verkehrsservice auf SWR 1 Rheinland-Pfalz. Die A3 Frankfurt Richtung Köln. Zwischen Montabaur und dem Dreieck der Anbach-Baustelle 3 Kilometer Stau. Viertelstunde braucht ihr länger. Und nach wie vor gesperrt die A66. Von Wiesbaden Richtung Frankfurt. Zwischen Wallau und dem Wiesbadener Kreuz nach dem Unfall heute Nacht.
15: Und das Wetter. Teilweise ist es neblig, also vor allem in den Flusstälern. Später kommt ab und zu die Sonne raus. Sie bleibt auch mal länger am Stück. Maximal 17 Grad im Hunsrück und bis 23 Grad werden es in Rheinhessen. Der SWR1 Wettertrend für das Wochenende: Nebel, Wolken und Sonne, Temperaturen so wie heute.
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10: Morgen.
15: Die Herbstferien starten und nicht nur die Kinder sind happy.
16: Ich freue mich wahnsinnig auf die Ferien, weil ich ausschlafen kann. Ich habe Urlaub. Das ist für mich absoluter Luxus.
10: Oh, mit den Aussichten startet man gleich noch besser in den Freitag.
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0: Schönen guten Morgen um 6.41 Uhr. Und ja, wir haben Herbst, aber wir müssen noch mal über den Hitzesommer reden.
1: Ja, was der alles in Rheinland-Pfalz zutage gefördert hat. Im Niedrigwasser der Flüsse, da werden Weltkriegsbomben entdeckt. Und bei den Waldbränden ist uns klar geworden, puh, da könnte in den Wäldern noch eine Menge gefährliche Munition rumliegen.
0: Ja, im Kondelwald bei Bengel in der Eifel sind im August etliche Granaten explodiert. Aber wie viele sind noch da? Das muss jetzt geklärt werden, sagt der Ortsbürgermeister von Bengel, Karl-Josef Simon.
2: Die Feuerwehrleute, die vor Ort waren, die waren natürlich schon ein Stück weit erschrocken. Die haben gesagt, da hat es wirklich in allen Ecken rumort, ja, und geknallt. Gell?
1: Ja, und als die Flammen gelöscht waren, da hat der Kampfmittelräumdienst 3 Granaten und 12 Kilo Munition aus dem Zweiten Weltkrieg noch gefunden. Ja, blödes Gefühl, wenn du da spazieren gehen willst. Meint auch Daniel Falkenstein, hat seither ein ganz komisches Gefühl, wenn er da durchläuft durch das Gebiet.
3: Wenn man sich hier vorstellt, dass hier die Kinder ja nicht immer unbedingt auf den Wegen laufen, sondern hier auch viele Kinder spielen im Wald. Und generell ist es merkwürdig, wie kommt hier Munition hin dann?
0: Der Hobbyhistoriker Karl-Josef Müller glaubt, dass die Munition damals im Zweiten Weltkrieg von den Franzosen in einer Schlucht im Wald kontrolliert gesprengt werden sollte, dass dabei aber offenbar ein Teil nicht explodiert ist, sondern im gesamten Kondelwald verstreut wurde.
4: Wenn hier Munition durch Hitze explodiert, dann sind die Granaten ja noch voll funktionsfähig und in 100 Jahren sind die Zünder noch gut. Und je nachdem, wie man hier hantiert und, sagen wir mal, Pilze sucht mit einer kleinen Hacke und haut in so ein Gerät rein, dann kann das hochgehen. Das ist also schon eine Gefahr.
1: Ja, und dass die gesamte Munition im Kondelwald gefunden wird, das hält der Ortsbürgermeister Simon auch für utopisch. Eine Überlegung ist deshalb, das betroffene Waldgebiet für Spaziergänger tatsächlich zu sperren.
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0: Guten Morgen, Rheinland-Pfalz. Es ist 6.50 Uhr und wir sagen Happy Birthday hier auf SWR1 Rheinland-Pfalz an den Mann, dem dieser Mega-Hit hier eingefallen ist. Sting wird heute 75. Lustig, Claudia war total baff, als er das gehört hat.
1: Ah ja, der ist ja nicht 75. Sieht wirklich viel jünger aus. Er tut auch viel für seinen Körper, Sport und so, ne?
0: Ja, der hat schon was. Ich war mal mit meiner Frau beim Konzert und nach dem ersten Song wusste sie nicht mehr, dass ich auch noch da war.
1: Nur Augen für Sting?
0: Komisch. Happy Birthday.

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1: Ich bin Thomas Weißer. Guten Morgen. Hier im Radio spreche ich. Und auch sonst viel und oft. Mit meiner Frau, mit der Nachbarin, im Chor, an der Kasse, ins Telefon. Sprache dient der Verständigung. Sprache hilft, Gedanken in Worte zu fassen, miteinander zu kommunizieren. Sprache macht menschliche Gemeinschaft möglich. Das aber setzt voraus, dass die Sprache der Wahrheit dient. Sonst wäre ein gutes Gespräch kaum möglich. Stellen Sie sich mal vor, Sie müssten immer überlegen, ob das stimmt, was jemand sagt. Ein Gespräch käme so nicht auf. Jede Lüge entspringt demnach einem Missbrauch der Sprache. Das Problem, wenn Menschen falsche Versprechungen machen, für ihre Zwecke lügen, andere verleumden, dann verliert das Wort seinen Wert. Denn worauf soll man sich dann noch verlassen? Umgekehrt gilt, Wahrheit ist ein schweres Geschäft, vor allem wenn sie Konsequenzen hat. So kommt etwa in der Antike den Zeugen enorme Bedeutung zu. Lügen Zeugen, dann kann dies den Angeklagten um Ehre, Eigentum und manchmal auch um das Leben bringen. Wahrheit wird da zur bitteren Notwendigkeit. Heute ist das nur wenig anders. Mit Worten lassen sich Menschen ausgrenzen, in die Ecke stellen, in Verzweiflung stürzen. Durch die sozialen Medien kann das verstärkt werden. Sie sorgen dafür, dass manches Wort ewig überdauert, für eine Hölle schon auf Erden sorgt. Eine Ahnung davon, wie wichtig Sprache ist, liefert die Bibel. Das Johannesevangelium setzt mit dem berühmten Satz ein: Am Anfang war das Wort. Nicht Gott oder der Mensch, nicht der Urknall oder das Nichts. Es ist das Wort, das alles anfangen lässt, das einen Beginn setzt. Lässt sich Tag für Tag erfahren. Da ruft mich jemand an und die Sonne geht auf. Da diskutieren wir miteinander und merken, wir können reden und müssen nicht gegeneinander kämpfen. Da sagt mir jemand, ich mag dich. Das trägt mich durch die ganze Woche. Jedes einzelne Wort ist wichtig. Und gerade deshalb ist jeder Mensch gefragt, mit der Sprache und seinen Worten weise umzugehen. Thomas Weißer aus Budenheim bei Mainz von der katholischen Kirche.
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3: Um 7 Uhr mit Peter Gramer. Guten Morgen. Bei den Schülerprotesten in Frankreich hat es viele Festnahmen gegeben. Die deutsche Fußballnationalelf feiert ihren ersten Sieg unter Trainer Jürgen Klopp. Das Wetter in Rheinland-Pfalz, hier und da Nebel, sonst Wolken und Sonne, maximal 17 bis 23 Grad. Bei den eskalierenden Schulprotesten in Frankreich sind mittlerweile fast 2000 Menschen festgenommen worden. Den meisten wird Gewalt vorgeworfen, etwa gegen Einsatzkräfte. Aus der Nachrichtenredaktion Andreas Herrler.
4: Mehr als 500 Verletzte, darunter etwa 300 Polizisten. Das ist die bisherige Bilanz seit Beginn der Proteste. Die Schüler in Frankreich demonstrieren seit einer Woche unter anderem gegen zu große Klassen, Unterrichtsausfall und eine schlechte Ausstattung der Schulen. Doch immer wieder kommt es dabei auch zu Gewalt. Unter anderem in Marseille und Nantes wurden Gebäude und Fahrzeuge angezündet. Frankreichs Innenminister Nunez sprach von, so wörtlich, ungezügelter Gewalt. Inzwischen haben sich auch Studenten angeschlossen. Heute sollen wegen der Proteste gut 400 Schulen geschlossen bleiben.
3: Wegen des Iran-Kriegs schicken die USA Medienberichten zufolge einen dritten Flugzeugträger in den Nahen Osten. Wie unter anderem das Wall Street Journal berichtet, sollen er und weitere Kriegsschiffe dort Ende November eintreffen. Das Neueste aus Rheinland-Pfalz. Der SPD-Landtagsfraktionschef Schweizer kritisiert, dass das Bundeskanzleramt die Pläne von Vizekanzler Klingbeil für eine Zuckersteuer gestoppt hat. Schweizer forderte die Bundesregierung auf, hinter verschlossenen Türen Kompromisse zu finden. Die geplante Zuckersteuer solle zum Beispiel Kinder vor zu viel Zucker schützen, sagte Schweizer der dpa. Die öffentlich ausgetragenen Vorgänge seien in der Sache und für ein gutes Miteinander nicht zugänglich, nicht zuträglich und schafften wenig Verständnis bei den Menschen. Bundesforschungsministerin Baer verkündet heute, wer künftig zu den sogenannten Exzellenzuniversitäten gehört, also zu den besten Hochschulen Deutschlands. Mit dem Titel ist hohes Ansehen und eine millionenschwere Förderung verbunden. Unis in Rheinland-Pfalz sind bisher nicht darunter. Für das Förderprogramm bewirkt sich etwa eine Kooperation im Rhein-Main-Gebiet, an der die Johannes-Gutenberg-Universität Mainz beteiligt ist. Aktuell befinden sich 10 Hochschulen oder Verbünde in dem Programm. Die deutsche Fußballnationalmannschaft hat zum ersten Mal unter dem neuen Bundestrainer Jürgen Klopp gewonnen, mit 2:0 gegen Serbien in der Nations League. In München stand der Torwart der Bayern, Jonas Obig, im Tor. Und der hat sich gefreut, dass er keinen Gegentreffer kassiert hat.
5: Heute ist das toll gelungen. Können einfach auch nochmal 1, 2, 3 Tore mehr schießen aufgrund der Chancen, die wir hatten. Aber was vor allem zählt, ist die Art und Weise, wirklich, wie wir nicht nachgelassen haben, wie wir aus der Halbzeit kamen, direkt wieder da waren. Und darüber freuen wir uns.
3: Am Sonntag spielt dann Deutschland in der Nations League gegen Griechenland. 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
6: Hallo Autofahrrad. Eben einen Unfall gegeben auf der A61. Gut aufpassen, Koblenz Richtung Ludwigshafen zwischen dem Dreieck Nahetal und Bad Kreuznach. Da sind auch Menschen auf der Fahrbahn zwischen Dreieck Nahetal und Bad Kreuznach. A3, Frankfurt Richtung Köln zwischen Montabaur und dem Dreieck Dernbach, Baustelle 4 Kilometer Stau. Hier braucht ihr ungefähr eine halbe Stunde länger. A60, Mainz Richtung Rüsselsheim zwischen Ginsheim, Gustavsburg und Bischofsheim, 2 Kilometer Stau. Und die A66. Nach wie vor gesperrt. Wiesbaden Richtung Frankfurt zwischen Wallau und dem Wiesbadener Kreuz nach einem Unfall. Vor der Ausleitung sind es 2 Kilometer Stau.
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7: Mit Hartmut Mühlbauer. Hartmut, kein Regen heute, oder?
8: Heute ist es trocken, allerdings ist es jetzt auch in manchen Regionen ziemlich bewölkt. Zum Beispiel im Westerwald oder in der Vorderpfalz. Das löst sich aber auch auf und Nebelfelder, die verschwinden auch. Und dann ist es ziemlich sonnig. Es ist dann im Laufe des Tages so eine Mischung aus Sonne und Quellwolken. Die Temperaturen erreichen 17 Grad Richtung Siegerland bis 23 Grad an der Weinstraße bei schwachem bis mäßigem Nordostwind. Der SWR1 Wettertrend. Morgen dann Nebel, Wolken und Sonne, also ähnlich wie heute. Der Sonntag, der ist zunächst wohl noch trocken, später ist dann aber Regen möglich.
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7: Guten Morgen.
6: Und jetzt powern wir uns in den Freitag mit den 80ern. Die Pretenders, don't get me wrong.
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0: Der Freitagmorgen mit SWR 1 Rheinland-Pfalz, es ist 6:11.
1: Boah, Leute, und das ist mein Lebenslauf. 19 Jahre alt, gerade Abi gemacht und Deutschlands beste Kickboxerin und Junioren-Europameisterin. Theresa Pekul aus Münster-Samsheim im Landkreis Mainz-Bingen trainiert außerdem da auch noch die Jugend.
0: Ja, es gibt einen schönen Film über sie auf swr1.de. Theresa, vom Landessportbund Rheinland-Pfalz bekommst du heute eine Auszeichnung für deine Jugendarbeit, ein kleines Stipendium. Was bedeutet dir das?
2: Das ist eine besondere Anerkennung für mich, dass mein Sport auch unterstützt wird und dass auch mein Ehrenamt unterstützt wird. Also auch meine Leidenschaft, den Kindern Kickboxen beizubringen, weil ich auch sehe einfach, wie die da aufstrahlen, wie sie Selbstbewusstsein bekommen, wie sie sich weiterentwickeln. Das bedeutet mir sehr viel.
1: Erst so ein bisschen mit eingezogenerem Kopf, aber am Ende stehen sie dann da mit breiter Brust, oder?
2: Ja, genau. Viele Kinder kommen ins Training und sind noch nicht selbstbewusst, haben vielleicht auch noch nicht so eine Disziplin, und das sind solche Werte, die wir im Kickboxen vermitteln, ja.
0: Also, was ich bewundernswert finde, ihr bekommt ja die Beine so ähnlich hoch wie so ein Handballtorwart, oder?
2: Ja, also es kommt drauf an, auf den Sportler. Aber bei mir ist das, dafür kennt man mich, dass ich so hoch kicken kann und die anderen dann gar nicht an mich rankommen, weil ich die dann so weghalte mit meinen Kicks, und ja, genau.
1: Da können deine Gegner froh sein, wenn sie einen Kopfschutz tragen. Das muss ja im Ring auch sein, aber ist es trotzdem gefährlich?
2: Jeder denkt immer, ja, Kickboxen, der gefährliche Sport, aber wir haben ja die Schutzausrüstung, wir haben Schiedsrichter, aber ich hatte noch nicht mal, glaube ich, ein blaues Auge, deswegen.
1: Aber immer nur Theresas Gegner.
2: Ja, die bekommen manchmal.
0: Okay. Dein Freund ist 19 Jahre alt, Luca Nonnemacher, und er ist Weltmeister im Kickboxen. Sag mal, bei euch dreht sich alles um den Sport?
2: Ja, aber das ist auch gut so, weil wir sind auf so einem hohen Wettkampfniveau und da unterstützen wir uns gegenseitig im Training. Für mich ist es auch gut, dass ich gegen einen Jungen kämpfe, weil wenn ich gegen ihn gewinne, dann gewinne ich auch gegen meine Gegnerin. So sehe ich das. Und wenn wir auf Turniere gehen und wir uns für eine längere Zeit nicht sehen, dann versteht der andere das, weil er diesen Leistungssport auch macht. Und ich glaube, jemand anderes würde das nicht verstehen. Und deswegen ist es so wichtig, dass wir uns auch motivieren und supporten.
0: Also die Vorteile verstehen wir, aber ganz ehrlich, wenn du im Training gegen Luca gewinnst und dann geht ihr abends noch fröhlich ins Kino, das funktioniert.
1: Demnächst kommt Street Fighter ins Kino, also von daher.
2: Naja, manchmal ärgern wir uns vielleicht ein bisschen, wenn der eine ein paar mehr Punkte macht. Aber das motiviert uns auch gegenseitig noch, dann im nächsten Training noch mehr Punkte zu erzielen. Deswegen ist es einfach auch gut, ja.
1: Und jetzt hast du das Abi in der Tasche. Was machst du jetzt?
2: Nächsten Monat fange ich an, Sportjournalismus zu studieren und mich auf die Europameisterschaft vorzubereiten.
0: Wow, und dann erleben wir dich demnächst, ja, als Interviewpartnerin, dann als Sportreporterin irgendwo bei irgendeiner Sportveranstaltung.
1: Als Expertin, genau.
0: Ja, als Expertin, toll. Ach, da freuen wir uns jetzt schon drauf hier. Theresa Pekul, Kickboxerin, wird heute vom Landessportbund Rheinland-Pfalz mit einem Stipendium für ihre Jugendarbeit geehrt. Wir danken dir und wünschen dir viel Erfolg.
2: Dankeschön. Tschüss.
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0: Guten Morgen mit SWR 1. Es ist 7.20 Uhr.
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6: Wir bleiben zu Hause, da wir keine schulpflichtigen Kinder mehr haben. Lass mal die Plätze frei für die Familien.
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0: das ist doch wichtig für die Autofahrer. Vorsicht, Fahrzeugteile auf der A5 Frankfurt Richtung Kassel zwischen Nordwestkreuz Frankfurt und Bad Homburger Kreuz. Fahrzeugteile auf der mittleren Spur.
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0: Guten Morgen, es wird 7.30 Uhr.
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0: Aus unserer Nachrichtenredaktion für euch. Peter Gramer.
11: Guten Morgen. In Frankreich sind bei Schülerprotesten rund 2000 Menschen festgenommen worden. In den meisten Fällen gehe es um Gewalt gegen Einsatzkräfte, so das Innenministerium. Seit Beginn der Proteste vor rund einer Woche wurden mehr als 500 Menschen verletzt, darunter über 3000 Polizisten und etwa 170 Schüler. Heute sollen die Proteste weitergehen. Gut 400 Schulen bleiben geschlossen oder bieten nur Fernunterricht an. Vergleichsportale und Verbraucherschützer raten davon ab, den Heizöltank jetzt schon komplett für den Winter zu füllen. Zur Begründung heißt es, die Preise für Heizöl seien durch den Iran-Konflikt besonders stark gestiegen. Aus der SWR-Wirtschaftsredaktion berichtet Michael Wegmer.
12: In einer Analyse des Portals Heizöl24 heißt es, dass für die nächsten Wochen nicht mit einem Kälteeinbruch zu rechnen sei. Die Heizung müsse also noch nicht durchlaufen. Die Verbraucherzentrale Nordrhein-Westfalen empfiehlt, im Augenblick so wenig wie nötig Öl einzulagern, aber genug, um über den Winter zu kommen. Den Tank einfach voll machen solle man nicht. Nach Erdgas ist Heizöl der zweithäufigste Energieträger für Heizungen in Deutschland. Knapp jeder fünfte Haushalt verwendet es.
11: Zu den Nachrichten aus Rheinland-Pfalz. Wegen des Niedrigwassers können zurzeit keine Bestattungen im Rhein stattfinden. Bei einem Mainzer Bestatter lagern inzwischen schon 12 Urnen. Manche Bestattungen hätten schon vor 2 Monaten stattfinden sollen. SWR-Reporterin Christiane Spohn zur Frage, warum die Urnen derzeit nicht in den Rhein gelassen werden dürfen.
13: Das liegt an der Fließgeschwindigkeit des Rheins. Die ist laut einer Verordnung zu langsam. Und das liegt daran, dass wegen der Trockenheit weniger Wasser im Rhein ist. Flussbestatter Sebastian Drüb hat mir gesagt, die Regelung sei völlig unsinnig. Senke die Urnen in der Fahrrinne, also in der Mitte des Rheins, und hier sei genug Wasser und Fließgeschwindigkeit, um die Asche im Fluss zu verteilen, wenn sich die Urne aufgelöst hat.
11: Bestatter Trüb sagte dem SWR weiter, er bemühe sich nun um eine Sondergenehmigung beim Wasser- und Schifffahrtsamt oder hoffe auf höhere Pegelstände durch den Regen. Flussbestattungen in Rheinland-Pfalz sind seit einem Jahr erlaubt. Für Schüler und Lehrer in Rheinland-Pfalz starten nach dem Unterricht heute die Herbstferien. In den kommenden 2 Wochen bieten Volkshochschulen Schülern Kursen an, um Unterrichtsinhalte zu wiederholen, zu üben oder zu vertiefen. Für Kinder und Jugendliche mit sehr geringen Deutschkenntnissen gibt es zudem Sprachkurse. Die deutsche Fußballnationalmannschaft hat zum ersten Mal unter dem neuen Bundestrainer Jürgen Klopp gewonnen. Das Team hat sich in München in der Nations League mit 2:0 gegen Serbien durchgesetzt. 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
0: Und hier ist der aktuellste Verkehrsservice auf SWR 1 Rheinland-Pfalz. Vorsicht auf der A5 Frankfurt Richtung Kassel. Da haben wir die Fahrzeugteile zwischen Nordwestkreuz Frankfurt und Bad Homburger Kreuz mittlere Spur betroffen. A3 Frankfurt Richtung Köln zwischen Dietz und Dreieck Dernbach Baustelle 3 Kilometer stockender Verkehr. A48 Dernbach Richtung Koblenz zwischen Dreieck Dernbach und Bendorf-Neuwied. Unfall auf der rechten Spur, 2 Kilometer Stau. Ihr braucht ja gut eine Viertelstunde länger. Genauso auf der A60 Mainz Richtung Rüsselsheim zwischen Ginsheim-Gustavsburg und Bischofsheim, 2 Kilometer Stau. Die A61 Koblenz Richtung Ludwigshafen ist zwischen dem Dreieck Nahetal und Bad Kreuznach nach einem Unfall eben gerade gesperrt worden. Und immer noch dicht die A66 Wiesbaden Richtung Frankfurt zwischen Wallau und Wiesbadener Kreuz nach einem Unfall dicht. Vor der Ausleitung 3 Kilometer Stau. Wir haben mit der Polizei gesprochen, die Aufräumarbeiten da, die sollen wohl noch bis circa 9 Uhr andauern.
6: Und das Wetter, eine Mischung aus Sonne und Wolken heute, teilweise wird es freundlich, die Sonne kommt raus und temperaturmäßig maximal 17 Grad im Westerwald bis 23 Grad zum Beispiel in der Vorderpfalz. Und der SWR1 Wettertrend für das Wochenende, Nebel, Wolken, Sonne, von allem ein bisschen was und die Temperaturen so wie heute.
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0: Guten Morgen.
6: Ja, der neue Fußballtrainer hier gewinnt endlich ein Spiel und Jürgen Klopp freut sich auf seine Art.
14: Deshalb bin ich natürlich super happy damit. Wir überbewerten es jetzt nicht. Und wenn ich sage, vor 2 Tagen ist alles ein Prozess, heute gewinnen wir, sagen wir, und jetzt sind wir da, wo wir hinwollen. Das ist ja Blödsinn.
0: Happy, nicht überbewertet, Blödsinn.
6: Da hat der Klopp schon so schöne Zähne und kriegt sie irgendwie nicht richtig auseinander.
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0: ist 7:41.
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2: Und jetzt haben wir guten Morgen an die Weinstraße an Benny Wolf aus Wachenheim. Hallo.
3: Ja, servus. Moin.
2: Moin.
0: Guten Morgen. Und hier, du willst uns abziehen. Du bist Profi. Du spielst gerne Stadt, Land, Fluss.
3: Profi weiß ich nicht, aber ich gebe mal Bestes.
0: Okay. Und kennst du auch diese neuen Varianten da, die so ein bisschen lustig sind mit Stadt, Land, Vollpfosten und so?
3: Ja, haben wir auch schon gespielt. Es gibt ein paar komische Varianten, ehrlich gesagt, aber es ist ganz witzig.
0: Ja, aber unser Spiel ist natürlich noch witziger. Achtung, halte ich fest. Spielregeln sind ja bekannt. Ne? Es geht um den gelben SWR1 Thermobecher. 45 ja. Sekunden hast du, mindestens 14 Fragen richtig beantworten. Und wenn du mal was nicht weißt, dann sagst du weiter. Ja?
3: Ja, mach ich. Alles klar.
0: Dann kommen wir heute zum Buchstaben. P wie probieren.
3: Okay.
0: Ja?
2: Probieren wir es, Benny.
4: Auf die Plätze A, B, C.
2: In der Nase bohren.
3: Popeln.
2: Teller sind aus?
3: Porzellan.
2: Landau, Neustadt, Speyer liegen in der?
3: Pfalz.
2: Sting wird heute 75. Der Sänger welcher Band?
3: Sting? Prinz.
2: Zwei sind ein?
3: Paar.
2: Bringt der Briefträger?
3: Post.
2: Freund und Helfer?
3: Partner.
2: In einem Beruf reinschnuppern.
3: Praktikum.
2: Man brät Fleisch in der?
3: Pfanne.
2: Schmeckt lecker mit Apfelmus, Kartoffel?
3: Pfannkuchen.
2: Obst?
3: Ein Obst mit P. Weiter.
2: Partyspiel, Wahrheit oder?
3: Pflicht.
2: Damit trötet der Schiedsrichter?
3: Pfeife.
2: Ziehen wir an, wenn es kalt wird?
3: Pullover.
2: Calzone ist eine?
3: Pizza.
0: Okay.
3: Ah, die Pflaume wäre mir noch eingefallen.
0: Ja, die Pflaume kam leider zu spät. Freund und Helfer kann auch der Partner sein. Das stimmt schon. Wir haben an die Polizei gedacht. Aber ja, Sting wird heute 75. Das war der Sänger von Police.
3: Ja, natürlich.
0: Ja,
3: und Anfängerfehler.
0: Deshalb sind wir bei 12.
3: Ah, nein.
0: Ja, knapp daneben. Also weiter Stadtland Vollpfosten spielen.
3: Ja.
0: Danke dir und schönes Wochenende.
3: Mach's ja, gut. Danke euch auch.
2: Schöne Grüße nach Wachenheim. Ciao.
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1: Es ist 7.46 Uhr.
2: 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Vorsicht, Unfall auf der A656 Heidelberg Richtung Mannheim. In der Ausfahrt Mannheim-Neckarau noch ungesicherte Unfallstelle.

0: Justus, was ist denn hier los? Noch ein Unfall. Diesmal A65 Landau Richtung Ludwigshafen zwischen Hasloch und Hochdorf-Assenheim. Ungesicherte Unfallstelle auf der linken Spur. Bitte passt da ganz besonders auf euch auf.
1: 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Eine spektakuläre Verfolgungsjagd mit der Polizei in Trier in der vergangenen Nacht.
0: Zwei Männer brechen ein in ein Fahrradgeschäft. Zeugen melden einen weißen Transporter, der mit hoher Geschwindigkeit vom Tatort wegfährt. Die Polizei entdeckt den Transporter dann am Moselufer, aber der Fahrer rast weiter. Dann kann die Polizei später das Fahrzeug doch stoppen. Die Männer, die flüchten zu Fuß in unterschiedliche Richtungen. Einer springt in die Mosel, die Feuerwehr holt ihn da raus, er wird festgenommen. Und den zweiten Mann erwischt die Polizei dann später in einem Garten. In dem Transporter waren laut Polizei mehrere neue Fahrräder drin. Gesamtwert schätzungsweise

0: diese Bankkarte dann auch noch abgeholt. Als die Frau dann stutzig geworden ist, den Betrug gemerkt hat, und sich bei der Bank gemeldet hat und bei der Polizei, da war es leider schon zu spät. Da hatten die Täter schon mehrere tausend Euro von ihrem Bankkonto abgehoben.
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11: Ja, mal mehr, mal weniger bewölkt.
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11: Ja, oh. Hoherhausen bewölkt 12 Grad, Frankenthal 15, Betzdorf an der Sieg 13, Bacharach sind es auch 12 Grad. Und ich habe jetzt die Nachrichten, um mich mal gut zu räuspern.
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13: Um 8 Uhr mit Peter Gramer. Guten Morgen. Bei den Schülerprotesten in Frankreich gibt es schon hunderte Verletzte. In Rheinland-Pfalz beginnen die Herbstferien. Das Wetter im Land, hier und da Nebel, sonst Wolken und Sonne, maximal 17 bis 23 Grad. In Frankreich sollen heute rund 400 Schulen geschlossen bleiben, wegen der eskalierenden Schülerproteste. Fast 2000 Menschen sind inzwischen festgenommen worden. Laut Innenministerium geht es in den meisten Fällen um Gewalt, etwa gegen Einsatzkräfte. Aus der Nachrichtenredaktion Andreas Herrler.
14: Mehr als 500 Verletzte, darunter etwa 300 Polizisten. Das ist die bisherige Bilanz seit Beginn der Proteste. Die Schüler in Frankreich demonstrieren seit einer Woche unter anderem gegen zu große Klassen, Unterrichtsausfall und eine schlechte Ausstattung der Schulen. Doch immer wieder kommt es dabei auch zu Gewalt. Unter anderem in Marseille und Nantes wurden Gebäude und Fahrzeuge angezündet. Frankreichs Innenminister Nunez sprach von, so wörtlich, ungezügelter Gewalt.
13: Im vergangenen Sommer ist mehr als die Hälfte des europäischen Kontinents extremem Hitzestress ausgesetzt gewesen. Wie der EU-Klimadienst Copernicus analysierte, war es in Westeuropa der heißeste Sommer seit Beginn der Aufzeichnungen. Es kam zu heftigen Waldbränden. Flüsse wie der Rhein und die Donau hatten so wenig Wasser wie seit Jahrzehnten nicht mehr. Das Neueste aus Rheinland-Pfalz. Das Niedrigwasser wirkt sich auch weiter im Land aus. Derzeit können keine Bestattungen im Rhein stattfinden. Grund ist die Fließgeschwindigkeit des Rheins, die laut einer Verordnung für Bestattungen zu niedrig ist. Bei dem Mainzer Flussbestatter Sebastian Trüb lagern inzwischen 12 Urnen. Er bemühe sich um eine Sondergenehmigung beim Wasser- und Schifffahrtsamt. Außerdem hoffe er auf steigende Pegelstände. Heute ist in den ersten Bundesländern der letzte Schultag vor den Herbstferien. Den Anfang machen Rheinland-Pfalz, Hessen und das Saarland. Damit kann es auch auf den Straßen voller werden. Raphael Roth aus der SWR-Verkehrsredaktion.
15: Vor allem heute und morgen kann es da voller auf den Straßen werden. Heute treffen Ferien- und Pendlerverkehr aufeinander. Morgen kommen die Tagesausflügler dazu. Besonders betroffen sind wie immer die großen Verkehrsachsen A3, A5, A7 und A8. Dazu kommen wieder einige Baustellen, zum Beispiel auf der A6 bei Kaiserslautern und auf der A6 zwischen Ludwigshafen-Nord und dem Kreuz Frankenthal. Dort brauchen Autofahrer Geduld. Außerdem hat die Deutsche Bahn für das Wochenende Arbeiten an der Rheintalbahn angekündigt. Das könnte Reisende also auch Nerven kosten.
13: Fußball-Mittelfeldspieler Mika Bauer ist durch seine Einwechslung am Abend der 1000. Nationalspieler in der Geschichte der deutschen Nationalmannschaft. Bei dem Nations League-Spiel gegen Serbien kam Bauer in der 77. Minute auf den Platz. Dabei sei ihm die historische Bedeutung seines Einsatzes gar nicht bewusst gewesen, sagte der 22-Jährige. Deutschland gewann das Spiel am Abend mit 2:0. 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
2: Hallo Autofahrer, Vorsicht auf der A65 Landau Richtung Ludwigshafen zwischen Hasloch und Hochdorf-Assenheim. Der Unfall auf der linken Spur. A48 Dernbach Richtung Koblenz zwischen Dreieck Dernbach und Bendorf-Neuwied. Unfall auf der rechten Spur, 5 Kilometer Stau, dreiviertel Stunde braucht ihr da länger. A60 Mainz nach Rüsselsheim zwischen Ginsheim-Gustavsburg und Rüsselsheim-Mitte. 6 Kilometer streckenweise stockender Verkehr, Viertelstunde braucht ihr länger. Noch immer gesperrt die A66 Wiesbaden Richtung Frankfurt zwischen Wallau und Wiesbadener Kreuz nach dem Unfall heute Nacht. Vor der Ausleitung sind es 3 Kilometer Stau. Aufräumarbeiten, sagt die Polizei, dauern noch gut eine Stunde. Und die A671 Wiesbaden Richtung Mainz zwischen Hochheim Nord und Gustavsburg 3 Kilometer Stau.
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11: 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Hartmut, gib uns doch bitte mal einen Überblick heute und Wochenende.
16: Zunächst ist es noch dichter bewölkt heute und teils auch neblig. Aber manchmal gibt es schon ein bisschen Sonnenschein, vor allem im Hunsrück und teils in der Eifel. Später bricht es dann noch ein bisschen auseinander und die Sonne kommt etwas öfter raus. Maximal sind 17 Grad Richtung Siegerland, 23 Grad an der Weinstraße. Der SR1-Wettertrend. Morgen ist es ziemlich ähnlich am Feiertag. Erst neblig, dann eine Mischung aus Wolken und Sonne. Der Sonntag beginnt wohl auch noch trocken, aber dann zieht von Westen her Regen auf. Also tendenziell wird es am Sonntag eher nass sein.
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11: Schönen guten Morgen am Freitag.
2: Am Wochenende und Feiertag ist in Sicht. Genauso die Herbstferien. Ach, da sind wir gut gelaunt. Mit Hansen, Bob.
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0: Vorsicht auf der A65 Ludwigshafen Richtung Landau zwischen Edenkoben und Landau Nord. Ein Liegenbleiber, kaputtes Auto.
1: Es ist 7:45 Freitag und Rheinland-Pfalz startet in die Herbstferien.
0: 2 Wochen lang kein Wecker, keine Hausaufgaben. Die Mainzer Grundschulkinder, die haben tolle Pläne.
2: Also ich freue mich auf die Herbstferien, weil ich in der ersten Woche ein Reitcamp mache und da freue ich mich und weil ich dann auch mal wieder ausschlafen kann.
3: Ich freue mich sehr, weil wir in Bayern sind auf dem Bahnhof.
4: Ich glaube, wir hatten jetzt 7 Wochen Schule und wir haben halt viele Klassenarbeiten geschrieben. Deswegen finde ich, wir haben uns Ferien verdient.
3: Ich finde es gut, dass ich nicht in die Schule muss und dass ich keine Hausaufgaben machen muss.
2: Also meistens treffe ich mich dann auch in den Ferien mit meinen besten Freundinnen.
3: Es könnten immer Ferien.
1: Boah, ja, es können immer Ferien sein. Es wäre doch dann auch langweilig, Leute.
0: Ihr hört, Claudia ist gern zur Schule gegangen.
1: Ja, stimmt. Ja, war so.
0: Immerhin ausschlafen können viele Erwachsene morgen ja auch. Ist Feiertag, Tag der Deutschen Einheit, fällt auf den Samstag. Wobei, das ist ja auch irgendwie so ein bisschen ärgerlich. Da sind wir schon ein bisschen neidisch auf andere Länder. In manchen wird der Feiertag, wenn er auf dem Wochenende fällt, ja nachgeholt, sagt SWR1-Korrespondentin Sabrina Fritz aus Brüssel.
5: In Luxemburg zum Beispiel kann der Arbeitnehmer innerhalb von 3 Monaten selbst entscheiden, wann er frei macht. Spanien gleicht nur aus, wenn der Feiertag auf einen Sonntag fällt. Polen nur, wenn er auf einen Samstag fällt. Interessant ist auch noch die Regelung Italien. Das zahlt zum Beispiel Geld aus, wenn das passiert. Also da gibt es wirklich sehr, sehr viele Möglichkeiten. Es gibt Länder, da wird vorgefeiert. Da sagt man, okay, dann ist der Freitag frei. Oder eben wie in den USA, der Montag. Und da ist auch noch mal ein Hintergrund. Es gibt ja Länder wie zum Beispiel in den USA, da gibt es sehr wenig gesetzliche Urlaubstage, also nur 10. Und da ist natürlich so ein langes Wochenende dann auch für die Menschen eine Möglichkeit, mal zu verreisen oder Verwandte zu besuchen.
1: Oh, das wäre was, ne? Einfach den Feiertag hier auf Montag legen. Würde uns hier auch gefallen. Gibt es da vielleicht Pläne für Deutschland?
5: Im Moment, denke ich, ist es eher schwierig, so eine Regelung, denn es geht ja in Deutschland gerade darum, eher mehr zu arbeiten, mehr Stunden pro Woche, vielleicht auch einen Feiertag zu streichen, um die Wirtschaft zu stärken. Also Deutschland gehört jetzt zu den Ländern, mit auch Österreich und der Schweiz zum Beispiel, die eben diesen Feiertag nicht nachholen, wenn er auf ein Wochenende fällt, nach dem Motto, ja, ist halt einfach dumm gelaufen.
0: Also wenn es eine Petition gäbe, wir glauben, Friedrich Merz würde sie nicht unterschreiben.
1: Garantiert nicht. Egal, wir freuen uns aufs Wochenende und die Ferien.
0: Und auf die langen Schlangen heute im Supermarkt.
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1: Ja, Klopp, die Wette gilt. Das schreibt das Fußballmagazin 11 Freunde heute Morgen. Im dritten Spiel der erste Sieg für die deutschen Fußballer unter dem neuen Trainer Jürgen Klopp. 2:0 gegen Serbien und die Fans haben sich gefreut.
2: Das ist einfach gut.
3: Mega. Ja, war schön anzusehen.
4: Sensationell. Kann weiter so gehen.
0: Ja, bitte. Und am liebsten direkt schon Sonntagabend gegen Griechenland. Das Hinspiel in der Nations League hat Deutschland ja 0:1 verloren und die Griechen, die sind schon stärker als die Serben. Da wurde Kloppo gestern Abend nach seinem Plan gefragt.
5: Und jetzt fahren wir nach Hause, versuchen zu schlafen, fliegen nach Griechenland und versuchen gut Fußball zu spielen. Das ist der Plan.
1: Oh ja, wenn das so einfach ist. Ich sag nur, Klopp, die Wette gilt.

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6: Guten Morgen um 8.30 Uhr.
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6: Hier sind die Nachrichten für euch mit Peter Kramer.
8: Guten Morgen. Mehrere europäische Geheimdienstchefs sind von Datenlecks im Internet betroffen. Wie WDR und Süddeutsche Zeitung berichten, wurden deren private Kontaktdaten öffentlich. Betroffen ist demnach auch der militärische Vizepräsident des Bundesnachrichtendienstes Bär. So sind seine private Handynummer, E-Mail-Adresse und Wohnanschrift seit Jahren online abrufbar. Mehr als die Hälfte des europäischen Kontinents ist in diesem Sommer extremem Hitzestress ausgesetzt gewesen. Das ist das Fazit einer Analyse des EU-Klimadienstes Copernicus. Brüssel-Korrespondentin Katrin Schmidt berichtet.
9: Gefühlte Temperaturen über 38 Grad mit starken Risiken für die Gesundheit. Und in Westeuropa war es der heißeste Sommer seit Beginn der Aufzeichnungen. Gleichzeitig gab es große Trockenheit. Flüsse wie Rhein oder Donau hatten so wenig Wasser wie seit Jahrzehnten nicht mehr. Und dazu kamen dann die heftigen Waldbrände, vor allem in Spanien und Frankreich. Und noch ungewöhnlich warme Meere, die die Hitze eigentlich noch verstärkt haben. Also kurz und knapp, die Experten sprechen von mehreren Klimaextremen, die sich in diesem Sommer in Europa überlagert haben und deshalb besonders spürbare Folgen hatten für Gesundheit, Umwelt und Wirtschaft.
8: Wegen der teils gewaltsamen Schülerproteste sollen in Frankreich heute rund 400 Schulen geschlossen bleiben. Seit Beginn der Proteste sind mehr als 500 Menschen verletzt worden, darunter 300 Polizisten. Die Schüler in Frankreich demonstrieren seit Tagen unter anderem gegen zu große Klassen, Unterrichtsausfall und eine schlechte Ausstattung der Schulen. Das Neueste aus Rheinland-Pfalz. Der SPD-Landtagsfraktionschef Schweizer kritisiert, dass das Bundeskanzleramt die Pläne von Vizekanzler Klingbeil für eine Zuckersteuer gestoppt hat. Schweizer forderte die Bundesregierung auf, hinter verschlossenen Türen Kompromisse zu finden. Die geplante Zuckersteuer solle zum Beispiel Kinder vor zu viel Zucker schützen, sagte Schweizer der dpa. Die öffentlich ausgetragenen Vorgänge seien in der Sache und für ein gutes Miteinander nicht zuträglich und schafften wenig Verständnis bei den Mitmenschen. Im Saalbau in Neustadt an der Weinstraße werden am Abend die 88. pfälzischen Weinhoheiten gewählt. Es kandidieren zwei Frauen und ein Mann. SWR-Reporterin Jessica Zichy berichtet.
10: Emily Mugler, Sandra Krebs und Johannes Keller präsentieren sich heute Abend vor Publikum und einer Jury. Dabei wird ihr Weinwissen getestet und geprüft, ob sich die Kandidaten mit der Pfalz verbunden fühlen. Die neue Weinhoheit wird im kommenden Amtsjahr viel unterwegs sein. Nicht nur in der Region, sondern auch international. Die Pfälzer Weinhoheit präsentiert eine der größten und traditionsreichsten Weinregionen Deutschlands. Um sie auf ihre Aufgabe vorzubereiten, wurden die Bewerber intensiv geschult zu allen Themen rund um Wein und auch in Englisch.
8: Mehr Nachrichten auf swraktuell.de.
6: Und hier ist der aktuellste Verkehrsservice auf SWR1 Rheinland-Pfalz. A48 Dernbach Richtung Koblenz. Zwischen Dreieck Dernbach und Bendorf-Neuwied. Unfall, rechte Spur betroffen, 3 Kilometer Stau. Viertelstunde braucht ihr länger. A60 Mainz nach Rüsselsheim. Zwischen Mainz-Laubenheim und Rüsselsheim-Mitte. 6 Kilometer streckenweise stockend. Noch immer gesperrt die A66 Wiesbaden Richtung Frankfurt. Zwischen Wallau und Wiesbadener Kreuz nach dem Unfall laufen die Aufräumarbeiten. Vor der Ausleitung 3 Kilometer Stau. A671 Wiesbaden nach Mainz, zwischen Hochheim Nord und Gustavsburg, 3 Kilometer Stau. Die B40 Mainz Richtung Hofheim, zwischen Wicker und der B519 in Weilbach, 2 Kilometer Stau. Und noch die B9, da läuft ein Feuerwehreinsatz, Koblenz Richtung Bonn, zwischen Andernach Süd und Andernach Mitte, momentan gesperrt.
11: Das Wetter, eine Mischung aus Sonne und Wolken gibt es heute, teilweise ist es auch freundlich. Bis zu 17 Grad im Westerwald, maximal 23 Grad zum Beispiel in der Vorderpfalz oder auch in Rheinhessen. Und der SWR1 Wettertrend für das Wochenende? Nebel, Wolken und Sonne und die Temperaturen eigentlich so wie heute.
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11: Schönen guten Morgen.
6: Und jetzt gönnt euren Boxen ein bisschen Spaß und lasst sie wummern mit den 80ern. Eurythmics.

0: Freitag. Hier ist SWR 1 Rheinland-Pfalz um 8:45.
1: Und gerade die Woche hatten wir es wieder, ne? Hier in Bingen am Flussufer hat ein Spaziergänger eine Fliegerbombe entdeckt. Die hatte zum Glück keinen Zünder mehr, konnte einfach abtransportiert werden.
0: Ja, ist so, ne? Durch das Niedrigwasser werden Weltkriegsbomben freigespült und in dem Hitzesommer bei den Waldbränden. Da ist uns auch klar geworden, es könnte noch eine Menge gefährliche Munition rumliegen.
1: Im Kondelwald bei Bengel in der Eifel sind im August mehrere Granaten explodiert. Aber die Frage ist, wie viele sind noch da? Und das muss jetzt geklärt werden, sagt der Ortsbürgermeister von Bengel, Karl-Josef Simon.
2: Die Feuerwehrleute, die vor Ort waren, die waren natürlich schon ein Stück weit erschrocken. Die haben gesagt, da hat es wirklich in allen Ecken rumort. Geknallt, gell?
0: Als die Flammen gelöscht waren, da hat der Kampfmittelräumdienst 3 Granaten und 12 Kilo Munition aus dem Zweiten Weltkrieg gefunden. Spaziergänger wie Daniel Falkenstein, die haben seither schon ein komisches Gefühl, durch das Gebiet zu laufen.
3: Wenn man sich hier vorstellt, dass hier die Kinder ja nicht immer unbedingt auf den Wegen laufen, sondern hier auch viele Kinder spielen im Wald. Und generell ist es merkwürdig, wie kommt hier Munition hin dann?
1: Ja, der Hobbyhistoriker Karl-Josef Müller glaubt, dass die Munition damals im Zweiten Weltkrieg von den Franzosen in einer Schlucht im Wald kontrolliert gesprengt werden sollte. Und dabei ist dann aber offensichtlich ein Teil nicht explodiert, sondern im gesamten Kondelwald verstreut worden.
4: Wenn hier Munition durch Hitze explodiert, dann sind die Granaten ja noch voll funktionsfähig. Und in 100 Jahren sind die Zünder noch gut. Und je nachdem, wie man hier hantiert und, sagen wir mal, Pilze sucht mit einer kleinen Hacke und haut in so ein Gerät rein, dann kann das hochgehen. Das ist also schon eine Gefahr.
0: Dass die gesamte Munition im Kondelwald gefunden wird, das hält Bürgermeister Simon für utopisch. Aber deswegen gibt es tatsächlich die Überlegung, das betroffene Waldgebiet für Spaziergänger zu sperren.
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0: Eine Hafermilch, echte Kuhmilch, kommt genau...
1: Natürlich aus dem Supermarkt. Kühlregal, Digga.
0: Genau, Äpfel wachsen eher selten direkt im Sechserpack, Gurken nicht in der Folie und Nuggets wachsen auch nicht am Strauch, sondern gackern, bevor sie Nuggets werden. Beim Erntedank danken wir in Deutschland natürlich vor allem für Kartoffeln.
2: Ih, mag ich nicht.
0: Also auch für Pommes.
2: Oh, mag ich doch.
0: Denn die Kartoffel, so wie wir sie aus der Erde holen, ist ja wirklich ein Wunder und viel gesünder, als viele denken. Die enthält in der Schale wunderbares Vitamin C. Und darum macht es auch Sinn, sich ab und an auch mal ein oder zwei Schalen Pommes zu bestellen.
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7: Und ihr passt bitte auf der A5 Karlsruhe Richtung Frankfurt zwischen Zeppelinheim und Frankfurter Kreuz. Eine ungesicherte Unfallstelle. Komplette Übersicht gibt's gleich.
8: Und die Temperaturen in Gerolstein 10 Grad, in Zweibrücken 14, Herdorf und Nastetten 12 Grad.
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9: Um 9 Uhr mit Peter Gramer. Guten Morgen. Die Kontaktdaten mehrerer Geheimdienstchefs sind ins Internet gestellt worden. Frankenthal wehrt sich gegen den Vorwurf der Steuergeldverschwendung. Das Wetter in Rheinland-Pfalz, Wolken und Sonne, maximal 17 bis 23 Grad. Mehrere europäische Geheimdienstchefs sind von Datenlecks im Internet betroffen. Wie WDR und Süddeutsche Zeitung berichten, wurden deren private Kontaktdaten öffentlich. Betroffen ist demnach auch der militärische Vizechef des Bundesnachrichtendienstes BEA. Jana Heck berichtet.
10: Bereits seit Jahren ist die private Handynummer des militärischen Vizepräsidenten des Bundesnachrichtendienstes im Internet zu finden. Ebenso private E-Mail-Adressen und seine private Wohnanschrift in Bayern. Die Informationen stammen aus einem Datenleak eines US-amerikanischen Online-Auktionshauses aus dem Jahr 2020. Laut den Informationen von WDR und SZ nutzte Bär die geleakte Handynummer bis mindestens kurz vor dieser Veröffentlichung. Bär gab an, schon länger zu wissen, dass sie von einem Datenleak betroffen ist. Er habe die alte Handynummer aus familiären Gründen beibehalten. Das sei ein Fehler gewesen und er habe diesen inzwischen korrigiert.
9: Auch heute wollen in Frankreich Schüler wieder auf die Straße gehen. Bei den teils gewaltsamen Protesten sind allein gestern rund 2000 Menschen festgenommen worden. Die Schüler demonstrieren seit Tagen unter anderem gegen eine schlechte Ausstattung der Schulen. Polen hat nach Regierungsangaben für die Mineralölkonzerne eine Übergewinnsteuer eingeführt. Damit werden die Gewinne abgeschöpft, die die Konzerne zusätzlich machen, weil sie die Spritpreise erhöhen. In Deutschland fordert die SPD eine ähnliche Abgabe. Zu den Nachrichten aus Rheinland-Pfalz. Die Stadt Frankenthal weist die Kritik des Bundes der Steuerzahler am Fahrradturm am Hauptbahnhof zurück. Der Verein bezeichnet den Turm als Steuerverschwendung. Die Stadt sieht ihn dagegen als notwendigen Baustein des Mobilitätskonzepts in Frankenthal. SWR-Reporter Paul Lüttke.
11: Im sogenannten Schwarzbuch, das der Bund der Steuerzahler veröffentlichte, nennt der Verein den Fahrradturm in Frankenthal als eines der Beispiele für Steuerverschwendung in Deutschland. Der Turm hat rund 1,3 Millionen Euro gekostet. Der Bund der Steuerzahler bemängelt, dass der Bau unverhältnismäßig teuer sei. Herkömmliche Fahrradunterstände wären billiger gewesen. Die Stadt Frankenthal weist die Kritik in einer Stellungnahme zurück. Der platzsparende Fahrradturm wurde gebaut, weil es nur begrenzt Flächen im Bahnhofsumfeld gäbe. Einfache Fahrradbügel hätten weder den gewünschten Schutz noch die Sicherung hochwertiger Fahrräder und E-Bikes geboten.
9: Fahrraddiebe haben sich in der vergangenen Nacht in Trier eine Verfolgungsfahrt mit der Polizei geliefert. Laut Polizei waren zwei Männer in ein Fahrradgeschäft eingebrochen und anschließend mit einem Transporter geflüchtet. Die Beamten konnten das Fahrzeug am Moselufer stoppen und die Männer flüchteten zu Fuß weiter. Einer von ihnen sprang in die Mosel, die Feuerwehr brachte ihn wieder ans Ufer. Beide wurden festgenommen. 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
7: Vorsicht, der Unfall auf der A5 Karlsruhe Richtung Frankfurt zwischen Zeppelinheim und Frankfurter Kreuz. Dann A60 Mainz Richtung Rüsselsheim. Zwischen Mainz-Laubenheim und Bischofsheim 4 Kilometer stockt's. Die A66 Wiesbaden Richtung Frankfurt noch immer dicht gesperrt. Zwischen Wallau und Wiesbadener Kreuz nach dem Unfall heute Nacht. Vor der Ausleitung sind's 3 Kilometer Stau. A671 Wiesbaden Richtung Mainz zwischen Hochheim Nord und Gustavsburg 2 Kilometer Stau. B40 Mainz Richtung Hofheim zwischen Wicker und der B519 in Weilbach 2 Kilometer Stau. 20 Minuten braucht ihr länger. Und dann haben wir noch die B50 Rheinböllen Richtung Bernkastel-Kues. Hier ist die Ausfahrt Rheinböllen wegen eines defekten LKW blockiert.
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8: Ja, heute wechseln sich Wolken und Sonne ab. Teilweise ist es sogar richtig freundlich. Und die Temperaturen maximal 17 Grad im hohen Westerwald bis 23 Grad in der Pfalz. Und der SWR1-Wetter-Trend, morgen wird es ganz ähnlich, wenn der Nebel weg ist. Wolken und Sonne bis 23 Grad. Am Sonntag kann es dann wieder regnen.
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8: Guten Morgen.
7: Denkt bitte dran. Heute fürs Wochenende einkaufen, morgen ist alles zu.
8: Feiertag, und dazu meint Sabine Hörle hier aus Herschbach im Westerwald.
5: Es gibt tatsächlich auch Menschen, die samstags auch arbeiten müssen und die dann froh sind, wenn so ein Samstag mal ein Feiertag ist. So, die Deutschen sind immer irgendwie über alles so am Jammern. Jammer, jammer, mi, mi, mi, mi, mi.
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0: Guten Morgen am Freitag. Es ist 9:12 SWR1 Rheinland-Pfalz hier.
1: Und wow, wir staunen immer noch über diesen Lebenslauf. 19 Jahre ist sie alt, gerade Abi gemacht und eine der besten Kickboxerinnen in Deutschland und Junioren-Europameisterin und kommt hier aus Rheinland-Pfalz. Theresa Pekrul aus Münster-Samsheim im Landkreis Mainz-Bingen trainiert außerdem da auch noch die Jugend.
0: Und Theresa bekommt dafür heute vom Landessportbund Rheinland-Pfalz eine Auszeichnung, ein kleines Stipendium. Und wir wollten von ihr wissen, was ihr das bedeutet.
2: Das ist eine besondere Anerkennung für mich, dass mein Sport auch unterstützt wird und dass auch mein Ehrenamt unterstützt wird. Also auch meine Leidenschaft, den Kindern Kickboxen beizubringen, weil ich auch sehe einfach, wie die da aufstrahlen, wie sie Selbstbewusstsein bekommen, wie sie sich weiterentwickeln. Das bedeutet mir sehr viel.
1: Erst so ein bisschen mit eingezogenerem Kopf, aber am Ende stehen sie dann da mit breiter Brust, oder?
2: Ja, genau. Viele Kinder kommen ins Training und sind noch nicht selbstbewusst, haben vielleicht auch noch nicht so eine Disziplin und das sind solche Werte, die wir im Kickboxen vermitteln, ja.
0: Also, was ich bewundernswert finde, ihr bekommt ja die Beine so ähnlich hoch wie so ein Handballtorwart, oder?
2: Ja, also es kommt drauf an, auf den Sportler, aber bei mir ist das, dafür kennt man mich, dass ich so hoch kicken kann und die anderen dann gar nicht an mich rankommen, weil ich die dann so weghalte mit meinen Kicks und ja, genau.
1: Da könnten deine Gegner froh sein, wenn sie einen Kopfschutz tragen. Das muss ja im Ring auch sein, aber ist es trotzdem gefährlich?
2: Jeder denkt immer, ja, Kickboxen, der gefährliche Sport, aber wir haben ja die Schutzausrüstung, wir haben Schiedsrichter, aber ich hatte noch nicht mal, glaube ich, ein blaues Auge, deswegen.
1: Aber immer nur Theresas Gegner.
2: Ja, die bekommen manchmal.
0: Okay. Dein Freund ist 19 Jahre alt, Luca Nonnemacher, und er ist Weltmeister im Kickboxen. Sag mal, bei euch dreht sich alles um den Sport?
2: Ja, aber das ist auch gut so, weil wir sind auf so einem hohen Wettkampfniveau und da unterstützen wir uns gegenseitig im Training. Für mich ist es auch gut, dass ich gegen einen Jungen kämpfe, weil wenn ich gegen ihn gewinne, dann gewinne ich auch gegen meine Gegnerin. So sehe ich das. Und wenn wir auf Turniere gehen und wir uns für eine längere Zeit nicht sehen, dann versteht der andere das, weil er diesen Leistungssport auch macht. Und ich glaube, jemand anderes würde das nicht verstehen. Und deswegen ist es so wichtig, dass wir uns auch motivieren und supporten.
0: Also die Vorteile verstehen wir, aber ganz ehrlich, wenn du im Training gegen Luca gewinnst und dann geht ihr abends noch fröhlich ins Kino, das funktioniert.
1: Demnächst kommt Street Fighter ins Kino, also von daher.
2: Naja, manchmal ärgern wir uns vielleicht ein bisschen, wenn der eine ein paar mehr Punkte macht. Aber das motiviert uns auch gegenseitig noch, dann im nächsten Training noch mehr Punkte zu erzielen. Deswegen ist es einfach auch gut, ja.
1: Und wie gut das zwischen den beiden funktioniert, das könnt ihr euch angucken. Auf swr1.de haben wir ein Video über das Kickboxer-Paar Theresa und Luca.
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0: 9.20 Uhr haben wir es. Schönen guten Morgen. Moment, Claudia möchte euch was sagen.
1: Raus aus der Kiste, Hintern hoch, volle Kanne rein ins Wochenende. Ab die Maschine, die Maschine. Breakdance.
0: Absolut. Du hast
2: Talent
0: hier.
2: Also meine Stimme ist ja wirklich im Eimer, aber so ist es dann doch noch nicht.
0: Nächste Runde geht rückwärts. So klingt euer Wochenende, vor allem in Ingelheim. Da steht da nämlich der Breakdancer und die ganzen anderen Karussells.
2: Und dann sind da ja auch noch Winzerstände. Ne? Das Rotweinfest läuft ja gerade. Trinken, Essen, Live-Musik und zum Schluss jetzt am Sonntag das Feuerwerk.
0: Es ist einiges los bei uns im Land. Morgen, übermorgen zum Beispiel auf der Lorelei. Mittelalter- und Fantasy-Tage mit dem großen Drachen, 12 Meter lang. Und ja, der kann auch brüllen und Feuer spucken.
2: In Horhausen, im Westerwald, da wird es bunt am Himmel bei den Drachenflugtagen. In der Pfalz, in Annweiler am Trifels, steigt das Keschtefest. Mit allem rund um die Esskastanie.
0: Hey, und im Frankental, ne, kriegen wir direkt wieder Hitparaden-Vibes. Da läuft das Herbstspektakel. Essen, Trinken, Musik, Kürbis bemalen, Kinderschminken. Also das Feiertagswochenende und die Herbstferien können definitiv kommen.
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3: Guten Morgen, 39, halb 10.
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3: Hier für euch aus unserer Nachrichtenredaktion, Peter Gramer.
5: Guten Morgen. Mehrere europäische Geheimdienstchefs sind von Datenlecks im Internet betroffen. Wie WDR und Süddeutsche Zeitung berichten, wurden deren private Kontaktdaten öffentlich. Betroffen ist demnach auch der militärische Vizepräsident des Bundesnachrichtendienstes Bär. So sind seine private Handynummer, E-Mail-Adresse und Wohnanschrift seit Jahren online abrufbar. Vergleichsportale und Verbraucherschützer raten davon ab, den Heizöltank jetzt schon komplett für den Winter zu füllen. Zur Begründung heißt es, die Preise für Heizöl seien durch den Iran-Konflikt besonders stark gestiegen. Aus der SWR-Wirtschaftsredaktion berichtet Michael Wegmer.
6: In einer Analyse des Portals Heizöl24 heißt es, dass für die nächsten Wochen nicht mit einem Kälteeinbruch zu rechnen sei. Die Heizung müsse also noch nicht durchlaufen. Die Verbraucherzentrale Nordrhein-Westfalen empfiehlt, im Augenblick so wenig wie nötig Öl einzulagern, aber genug, um über den Winter zu kommen. Den Tank einfach voll machen solle man nicht. Nach Erdgas ist Heizöl der zweithäufigste Energieträger für Heizungen in Deutschland. Knapp jeder fünfte Haushalt verwendet es.
5: Bundesforschungsministerin Bär verkündet heute, wer künftig zu den sogenannten Exzellenzuniversitäten gehört, also zu den besten Hochschulen Deutschlands. Mit dem Titel sind hohes Ansehen und eine millionenschwere Förderung verbunden. Für das Förderprogramm bewirbt sich etwa eine Kooperation im Rhein-Main-Gebiet, an der die Johannes-Gutenberg-Universität Mainz beteiligt ist. Aktuell befinden sich 10 Hochschulen oder Verbünde in dem Förderprogramm. Jetzt weitere Nachrichten aus Rheinland-Pfalz. Das Hightech-Unternehmen Aronia, Spezialist in Sachen Drohnenabwehr, kann seinen Standort bei Strickscheid und Euscheid in der Eifel deutlich vergrößern. Der Verbandsgemeinderat Arzfeld hat den Plänen gestern einstimmig zugestimmt. Daniel Nowitzki berichtet.
7: Aus Unterlagen der Verbandsgemeinde geht hervor, dass Aronia sein Gelände stark erweitern will. Geplant ist, dass dafür ein 40.000 Quadratmeter großes Grundstück einer früheren Weihnachtsbaumplantage genutzt wird. Damit würde Aronia seine bestehende Fläche verdreifachen. Bis zu 150 neue Arbeitsplätze sollen am Eifeler Standort entstehen. Wie viel Geld das Hightech-Unternehmen dafür investieren will und wann alles fertig sein soll, ist nicht bekannt. Aronia will sich zu seinen Plänen aktuell nicht äußern.
5: Das Niedrigwasser im Rhein sorgt für Verzögerungen beim geplanten Schwarmkraftwerk bei St. Goar. Nach Angaben der Betreiber kann der Ausbau derzeit nicht wie geplant erfolgen, weil für den Einbau der neuen Strömungsturbinen ein größeres Boot benötigt wird, das erst bei höherem Wasserstand eingesetzt werden kann. Eigentlich sollte die Turbinenzahl bis Ende des Jahres von 3 auf 124 wachsen. Der Betreiber rechnet damit, dass in diesem Jahr noch 21 Turbinen hinzukommen könnten. Die übrigen sollen dann Anfang des kommenden Jahres folgen. 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
3: Und der aktuellste Verkehrsservice mit der A60 Mainz Richtung Rüsselsheim zwischen Mainz-Laubenheim und Bischofsheim 4 Kilometer stockend. B40 Mainz Richtung Hofheim zwischen Wicker und der B519 in Weilbach 2 Kilometer Stau. Und dann noch die B50 Rheinböllen Richtung Bernkastel-Kues. Hier ist die Ausfahrt Rheinböllen wegen eines defekten LKW gesperrt. Kommt gut an.
8: Und das Wetter, das ist eigentlich eine ganz gute Mischung aus Sonne und Wolken heute. Teilweise wird es auch richtig freundlich. Die Temperaturen maximal 17 Grad im Westerwald bis 23 Grad zum Beispiel in Rheinhessen und in der Vorderpfalz. Und der SWR1 Wettertrend für das Wochenende. Nebel, Wolken und Sonne, die Temperaturen, so wie heute am Sonntag kann es regnen.
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3: Guten Morgen.
8: Ja, Feiertag morgen bei uns, Geschäfte zu. Für Heiko Wilhelm aus Nussbaum in der Südeifel kein Problem.
3: Wir fahren morgen einfach nach Luxemburg zum Einkaufen, schreibt er uns ins SWR 1 Studio. Und nebenbei kann man da auch noch billiger tanken.
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0: Schönen guten Morgen, es ist 9.41 Uhr, ist SWR 1 Rheinland-Pfalz am 2. Oktober.
1: Und wir sagen herzlichen Glückwunsch an den Mann, der schmachten kann, aber der auch laut schreien kann.

0: Sting wird heute 75. Der war übrigens mehr als 10-mal hier in der SWR1 Rheinland-Pfalz-Hitparade jetzt dabei, gerade 2026. Und wir haben im SWR1-Team einen bekennenden Sting-Fan, nämlich SWR1-Musikchef Bernd Rosinus. Bernd, du bist Sting schon mal persönlich begegnet. Wie war's?
1: Ganz ehrlich, es war für mich ein Highlight in meinem Berufsleben, muss ich wirklich sagen. Das war vor ein paar Jahren in Köln. Sting hat da gemeinsam mit Shaggy ein Album vorgestellt und am Ende stand er wirklich 2 Meter von mir entfernt oder er saß auf dem Stuhl, hat mit einer akustischen Gitarre Message in a Bottle alleine gesungen und diese Originalstimme mit diesem Song zu hören, so ganz nackt, das war super.
2: Aber wenn wir jetzt mal zurückgucken zu den Anfängen von The Police, ne? Da passt Sting ja eigentlich von Anfang an in keine richtige Schublade, ne? Die spielen Punk, also obwohl sie gar keine Punker sind.
1: Ja, genau, Sting kam eigentlich aus dem Jazz, aber Ende der 70er, da war Punk eben das große Ding. Und Sting hat später selber gesagt, also Punk war für The Police eine Flag of Convenience, also eine Fahne, unter der sie erstmal mitsegeln konnten. Sinngemäß, die Punker treten die Tür ein und wir schlüpfen dann mit durch. Und dann haben The Police daraus ihren ganz eigenen Sound gemacht. Punk, Energie, Reggae, Rock und Jazz zusammen.
0: So, aber dass die Band tatsächlich mal so groß wird, das war ja da am Anfang nicht abzusehen.
1: Überhaupt nicht. Vor allem in England hatte man schnell kapiert, dass diese Punk-Attitüde vielleicht gar nicht echt ist. Deshalb sind sie dann in die USA. Per Billigflieger, gemieteter Van, Instrumente selbst schleppen, ganz kleine Clubs. Und bei einem Auftritt irgendwo in der amerikanischen Provinz, da kamen tatsächlich nur 4 zahlende Gäste. Und die Abendkasse betrug $12. Und der Clubbesitzer hatte so viel Mitleid, dass er Sting beim Einladen noch $20 aus eigener Tasche gegeben hat. Tja, sie haben sich aber auf diesen Touren eigenes Publikum erspielt. Und Sting hat gesagt, das hat uns als Band zusammengeschweißt. Wir haben spielen gelernt, auftreten gelernt. Tja, und nach dem Durchbruch mit Roxanne war es dann auch mit den Mitleidsgagen vorbei.
2: Und jetzt wird Sting 75, aber deswegen macht er nicht langsamer, ne?
1: Nein, er steht weiterhin auf der Bühne, spielt wieder ganz reduziert mit Bass, Gitarre und Schlagzeug und arbeitet weiter an neuen Projekten, lebt ja schon lange sehr gesund und das sieht man auch. Also von Ruhestand keine Spur und vielleicht passt genau das zu seiner ganzen Karriere. Sting hat sich eigentlich nie besonders dafür interessiert, in welche Schublade andere ihn gerade stecken wollen.
0: Ich finde, Bernd hat da gerade was ganz Wichtiges gesagt. Das sieht man auch. Das sieht man tatsächlich, ja. Ich finde, der sieht ziemlich gut aus für seine 75.
2: Ja, ich war mit meiner Frau auch mal beim Sting-Konzert. Sie hat mich nicht mehr beachtet.
1: Ja, ist so.
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0: Vorsicht, Autofahrer, auf der B407 Hermeskeil-Perl zwischen dem Abzweig nach Vierhörnborn und Irsch. Das sind Ziegen auf der Fahrbahn.
1: Wir hatten es diese Woche ja hier in SWR1 Rheinland-Pfalz von Betrugsmaschen am Telefon. Infos zu sogenannten Schockanrufen, die findet ihr bei uns auch immer noch auf der Website, also swr1.de, wie die Betrüger vorgehen, Druck aufbauen und dass man am besten direkt auflegt und Verdachtsfälle der Polizei meldet.
0: Und das haben

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16: Gleich nach 10 macht Veit Berthold hier weiter. Bei strahlendem Sonnenschein, zumindest hier im Rhein-Main-Gebiet.
17: Sobald er da ist, der Veit, gell? Wir sind Claudia Deeg und Christian Balsam wünschen euch schon mal schöne Herbstferien Rheinland-Pfalz.
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18: Um 10 Uhr mit Peter Martin Jakob. Guten Tag. Die Schülerproteste in Frankreich eskalieren. Zum Weltmädchentag finden auch Aktionen in Wiesbaden und Mainz statt. Das Wetter in Rheinland-Pfalz, Wolken und Sonne im Wechsel, maximal 17 bis 23 Grad. Die Gewalt bei den Schülerprotesten in Frankreich nimmt weiter zu. Landesweit wurden fast 2000 Menschen festgenommen. Aus Paris berichtet Kai Rienecker.
19: In der Nacht blieb es ruhig vor den Schulen. Etwa 400 von ihnen werden heute geschlossen bleiben. Dort soll es Online-Unterricht geben. Der französische Innenminister Nunez sprach von ungezügelter Gewalt, die die Lage verschärft habe. Aus dem Haus von Premierminister Le Cornu hieß es, die linkspopulistische Partei LFI und ihre radikalen Unterstützer hätten die Schülerproteste politisch instrumentalisiert. Daraufhin hatte der Chef der Partei, Jean-Luc Mélenchon, die protestierenden Schüler gestern dazu aufgerufen, keine Gewalt anzuwenden. Inzwischen sind die Proteste auch auf rund 30 Universitäten übergesprungen.
18: Mehrere europäische Geheimdienstchefs sind von Datenlecks im Internet betroffen. Wie WDR und Süddeutsche Zeitung berichten, wurden deren private Kontaktdaten öffentlich. Betroffen ist demnach auch der militärische Vizepräsident des Bundesnachrichtendienstes Baer. So ist unter anderem seine private Handynummer seit Jahren online abrufbar. Die Daten stammen demnach aus einem Hackerangriff auf ein US-amerikanisches Online-Auktionshaus. Baer sagte, er habe die Handynummer erst weiter genutzt, obwohl er vom Datenleck wusste, habe jetzt aber eine neue. Nachrichten aus Rheinland-Pfalz. Beamte des Hauptzollamts Karlsruhe haben bei einer Kontrolle auf einer Rastanlage an der A61 bei Frankenthal fast 900 Liter unversteuerte Flüssigkeiten für E-Zigaretten sichergestellt. Damit sei ein Steuerschaden von 285.000 Euro verhindert worden, heißt es in einer Mitteilung. Die Zollbeamten hatten einen aus Frankreich kommenden Kleintransporter kontrolliert. Im Laderaum des Fahrzeugs entdeckten sie rund 30.000 Flaschen dieser sogenannten Liquids. Die Mädchenarbeitskreise der Städte Mainz und Wiesbaden rufen für den Nachmittag zum gemeinsamen Aktionsmarsch auf. Er findet anlässlich des Weltmädchentags statt, der eigentlich am 11. Oktober ist, wegen der Herbstferien aber auf heute vorgezogen wurde. SWR-Reporterin Sibylle Jacobi zu den Forderungen.
9: Sie fordern Chancengleichheit, Gewaltfreiheit und Selbstbestimmung. Es geht also um die zentralen Mädchenrechte und jeder, der die unterstützt, kann sich natürlich anschließen. Erwartet werden etwa 200 Teilnehmende und die ziehen vom Hauptbahnhof in Wiesbaden durch die Innenstadt zum Kulturpalast. Auch das Gymnasium in Ingelheim hat seine Aktion zum Weltmädchentag auf den letzten Schultag vor den Ferien gelegt. Ein Mitmachtanz soll dort auf die Situation von Mädchen weltweit aufmerksam machen, also zum Beispiel auf das Problem von Zwangsehen.
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20: Mit Jens Alinja und Jens, wir haben erstmal eine neue Gefahrenstelle.
21: So ist es. Vorsichtig fahren auf der A66 Wiesbaden Richtung Frankfurt zwischen Wiesbadener Kreuz und Dietenbergen. Dort steht ein Pannenauto auf der rechten Spur. Staus nur hier auf der B9 in Koblenz zwischen Hauptbahnhof und Mainer Straße steht ihr im 3 Kilometer Stau an geräumter Unfallstelle. Das dauert 20 Minuten länger. Jetzt noch ganz aktuell aufpassen auf der A3 Köln Richtung Frankfurt zwischen die Niedernhausen und Wiesbadener Kreuz. Dort liegt ein Metallteil auf der rechten Spur. Kommt überall gut an.
4: Das Rheinland-Pfalz-Wetter
20: hat heute einen freundlichen Herbstmix im Angebot. Sonne und Wolken bis zu 23 Grad am Rhein. Also das, was vom Rhein eben noch übrig geblieben ist. Heute Nacht bildet sich dann hier und wieder ein bisschen Nebel und wo der sich morgen dann verdampft hat, wird es wieder richtig schön, so wie heute. Am Sonntag dann erst trocken und von Westen her zieht dann neuer Regen rein.
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20: Mit Veit Berthold. Und mit Tom Petty and the Heartbreakers. Learning to Fly. Schönen Freitag.
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0: Stevie Wonder. Yeah! You're the sunshine of my life. Hier ist SWR 1 Rheinland-Pfalz. Zeit für frische Musik. Wie oft am Freitag haben wir euch schon Neues gespielt. Und gleich eine Radiopremiere. Deswegen haben wir den roten Teppich ausgerollt hier und rollen ihn in euer Ohr rein. Es kommen ein paar Jungs aus Manchester. Sie waren mal eine Boyband. Ich glaube, mittlerweile kann man sie nicht mehr als Boy, sondern als Männerband bezeichnen. Denn Gary, Howard und Donald und Mark machen Musik seit 36 Jahren als Take That. Einer ihrer großen Hits. Patience. Und bevor wir ganz frische neue Musik hören von Take That, sagen wir, dass die Take That Fans schon ein bisschen gehypt sind, denn sie sichern sich fleißig Tickets für die Dreamers Tour, die da auf uns zukommt. Patrick Schütz aus dem SWR1 Musikteam. Wird es denn auch eine Tour zum Träumen werden? Also wenn die Tour schon so heißt, ne? Dreamers.
1: Wenn das Wetter passt, sogar zum Träumen unterm Sternenhimmel.
0: Wow.
1: Die Tour von Take That, die wird nämlich nicht in irgendwelchen stickigen Konzerthallen stattfinden, sondern Open Air unter freiem Himmel und eben teilweise an ganz besonderen Orten. Sehr besonders ist dabei zum Beispiel auch eines der ersten Deutschlandkonzerte. Das findet nämlich hoch oben auf der Loreley statt, präsentiert von SWR 1.
0: Oh, das wird ein toller Abend, ganz sicher. Also guck mal auf swr1.de, alle Ticketinfos dafür. Die Tour heißt ja Dreamers. Im November kommt dann auch das 10. Album von Take That raus. Und passenderweise gibt es dann hier gleich den gleichnamigen Titel. Und jetzt hat die Band ja auch neue Details zum Album verraten, Pat. Worauf können sich denn die Take That Fans freuen?
1: Das Wichtigste zuerst, die Fans können sich den 20. November im Kalender eintragen. Da kommt die neue Platte raus. 12 Songs werden dann drauf sein. 3 Vorab-Singles, die kennen wir schon. Unter anderem auch Feel My Love mit Michael Patrick Kelly.
0: Ja.
1: Und der klingt so richtig schön folkig und warm, finde ich. Hat so ein bisschen was von Mumford & Sons. 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

0: Neben Feel My Love gibt's auf dem Album klassischen Take That Pop, ein bisschen Dance-Musik und mit Wonder Kids sogar noch einen Song, der so ein bisschen mit Augenzwinkern an die 90er-Jahre-Zeit der Band erinnert.
1: Und wenn die neue Platte dann da ist, dann hört ihr natürlich noch mehr davon hier in SWR1 Rheinland-Pfalz. Aber jetzt versprochen ist versprochen, die neue Single von Take That heißt genau, wie die Tour heißen wird, Dreamers, und eben das neue, dann 10. Album von Take That. Jetzt träumen wir uns rein mit Take That in diesen Freitag.

0: Radiopremiere hier in SWR 1 Rheinland-Pfalz für Take That und Dreamers. So heißt auch das neue Album, kommt erst im November. Die Vorab-Single, das haben wir hier gerade gehört, Dreamer. Ja, und im Grunde, also was Neues, ne? Dreamer, also es hat, glaube ich, noch niemand besungen.
1: Dreamer.
0: Ja gut, okay, super schön. Gut, okay, die haben es gemacht.
1: I'm just a dreamer.
0: Ja gut, also Ozzy Osbourne hat es auch gemacht. Ach, jetzt reicht's aber. Jetzt reicht's aber wirklich hier. Übers Träumen wird man ja wohl mal singen dürfen. Ich bin es aber irgendwie angefixt mit Supertramp und Dreamer. Komm, dann hauen wir gleich auch noch raus. Nach den Pointers ist das hier in SWR 1 Rheinland-Pfalz. Erstmal locker machen am Freitag. Slow Hand.

0: So, die Glöckchen bitte.
1: Damit ist dann Freitag, gleich 10:30.
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1: Unser Nachrichten-Update mit Peter Martin Jakob.
3: Guten Morgen. Im Rahmen einer größeren Drogenrazzia in Rheinland-Pfalz hat die Polizei Pirmasens 5 Männer festgenommen. Sie sollen mit größeren Mengen Drogen gehandelt haben. Die Männer im Alter von 27 bis 42 Jahren wurden dem Haftrichter vorgeführt und kamen in Untersuchungshaft. Eine weitere Person wurde in Berlin festgenommen. Gut 2 Monate ist das Mosel-Musikfestival nun schon entlang der Mosel unterwegs, mit vielen Konzerten und Aufführungen an ganz besonderen Orten. An diesem Wochenende geht es in Trier zu Ende. SWR-Reporterin Verena Hafner.
4: Zum Abschluss des Festivals gibt es noch einmal musikalische Highlights. Die Deutsche Staatsphilharmonie Rheinland-Pfalz spielt heute um 20 Uhr in der ehemaligen Abteikirche St. Maximin. Mit dabei Dirigent Christoph Eschenbach. Er zählt zu den international gefragtesten Dirigenten. Das offizielle Abschlusskonzert ist dann morgen um 17 Uhr. Dazu laden die Trierer Philharmoniker zum Abschlussakkord in den Trierer Dom ein.
3: Jetzt weitere Nachrichten aus Deutschland und der Welt. Die Warenhauskette Galeria hat erneut Insolvenzantrag gestellt. Der Geschäftsbetrieb in den 83 Filialen soll vorerst weiterlaufen, wie das Unternehmen der deutschen Presseagentur mitteilte. Es ist der 4. Insolvenzantrag von Galeria innerhalb von 6 Jahren. Im Sommer 2024 wurde die Kaufhauskette von 2 Investoren aus den USA und Baden-Württemberg übernommen. Seit dem ersten Insolvenzantrag wurde über die Hälfte der Filialen geschlossen. Aktuell hat das Unternehmen rund 12.000 Mitarbeiter. Nach tagelangen, teils gewaltsamen Schulprotesten in Frankreich versucht die Regierung, die Lage in den Griff zu bekommen. Bildungsminister Geoffrey will mit Schülersprechern von Gymnasien und Vertretern der Studentenschaft zusammenkommen, um über deren Forderungen zu sprechen. Justizminister Darmanin droht hingegen, Eltern sollten für die durch ihre Kinder bei den Demonstrationen entstandenen Schäden zahlen. Seit Tagen protestieren Schülerinnen und Schüler an Frankreichs Gymnasien gegen marode Schulgebäude und zu wenig Lehrpersonal. Mittlerweile wird auch an Universitäten demonstriert. 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
1: Das Neueste aus der SWR 1 Verkehrsredaktion jetzt mit Jens Alinja. Halt, Moment, da bist du, Jens.
5: Jetzt hat er den Regler auf. Ja. Super. Wir haben eine Sperrung. Die A61 Mönchengladbach Richtung Koblenz ist am Dreieck Bad 9a gesperrt. Dort wird gerade ein LKW geborgen. Wer sich auskennt, der weicht am besten weiträumig aus. Im Moment 6 Kilometer Stau ab Kreuz Meckenheim. Und die A5 Frankfurt Richtung Karlsruhe. Zwischen Bruchsal und Karlsruhe Nord stockt der Verkehr auf 3 Kilometern mit 10 Minuten plus. Und das war's. Kommt überall sicher an euer Ziel.
1: Danke dir, Jens. Und das Wetter ist heute eigentlich ganz freundlich. Jetzt noch nicht überall hier. Steffi zum Beispiel ist in der Nähe von Wirges unterwegs. Sie hat uns gerade ein Bild geschickt über swr1.de. Da ist es noch wolkig. Aber man sieht schon, na, die Wolken oder der Hochnebel, der könnte sich demnächst auflösen. Und dann wird es auch in Wirges schön sonnig heute. Bis zu 23 Grad bekommen wir an diesem Freitagnachmittag. Dann also verbreitet freundlich, morgen ganz ähnlich, zumindest da, wo sich dann der Nebel verzogen hat. Und am Sonntag, da ist es erst trocken, von Westen her zieht dann aber neuer Regen rein. Aber wir wissen ja, nach dieser ganzen Hitze und Trockenheit, jedes Regentröpfchen braucht Rheinland-Pfalz im Moment. Das saugt dann gerne die Nässe auf. Und an dieser Stelle lassen wir Diana Ross raus, und zwar in euer Ohr. Mit einem alten, aber sehr schönen Piano. My old piano. Gleich noch Sascha. We can leave the world. Ich bin Veit Berthold.
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1: Mit unserer Gartenexpertin Nathalie Bauer aus Marnheim bei Kirchheim-Buhlanden. Hallo Nathalie.
2: Hallo.
1: Wir stopfen jetzt ein Blühloch.
2: Sorry, das ist nicht.
1: Was denn?
2: Sorry.
1: Okay, ja, was?
2: Ich bin wieder professionell hier.
1: Das bist du doch immer. Also, sind wir doch mal ehrlich, im Sommer, im Frühjahr, da blüht es überall und jetzt, da ja der Herbst auf uns zukommt, ist es doch klar, dass es dann nicht mehr so blüht. Und das heißt in der Fachsprache Blühloch.
2: Ja, wobei es ist eigentlich gar nicht, ich sag jetzt mal so, natürlich bedingt. Ich habe da so eine kleine Theorie, woran das liegt, dass im Herbst nicht mehr so viel los ist in den Gärten. Also normalerweise gehen wir gerne im Frühling oder Sommer auf Pflanzenshopping und dann orientieren wir uns natürlich an den Blüten. Mhm. Und im Oktober macht das kaum noch jemand. Also wenig Leute kommen jetzt so auf die Idee, ich gehe jetzt mal so shoppen und guck mal, was es da gibt. Und ich glaube, dadurch entstehen im Herbst so eine Lücke in der Blühphase. Und das muss nicht sein. Also ich kann nur raten oder die Inspiration geben, jetzt auf alle Fälle mal shoppen zu gehen in der Gärtnerei und sich mal inspirieren zu lassen, was da blüht, weil es ist eigentlich sehr, sehr viel. Und im Herbst auf alle Fälle auch auf die Blattfarben und auch auf die Samenstände achten, weil die machen im Herbst auch sehr viel aus.
1: Also Farbe tut ja immer gut, auch wenn es dann mal richtig grau wird und so weiter. Was blüht denn da jetzt überhaupt noch?
2: Also wer auf Blüten steht, der kommt natürlich jetzt an den Astern nicht vorbei. Also vor allem an den Raublattastern, aber ich bin auch ein Fan von den Myrtenastern. Die sind noch relativ unbekannt. Die blühen wirklich bis Ende November rein. Und was ich auch liebe, ist die Vernonia. Die ist auch noch viel zu selten in unseren Gärten zu sehen. Die blüht jetzt gerade richtig kräftig lila. Mhm. Und was ich auch mag, sind Stauden, die auch eine Blattfärbung haben. Also mein absoluter Liebling ist da die Dreiblattspire. Die wird richtig knallig gelb-rot.
1: Ach, das klingt schon beim Zuhören so schön. Also wusstest du eigentlich, dass es ein Lied gibt über das Blühloch?
2: Nein.
1: Du kannst es sogar mitsingen. Pass mal auf. Oh. Blühloch!
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0: Hier ist SWR 1 Rheinland-Pfalz. Heute ist der letzte Schultag vor den Herbstferien. 2 Wochen keine Schule in Rheinland-Pfalz und danach fragen mich hier wieder einige auf dem Flur, ob ich mich denn gut erholt hätte nach 2 Wochen zu Hause mit den Kids. Also ich verabschiede mich dann heute Nachmittag mal wieder aus dem Radiogeschäft und bin dann hauptberuflich Koch, Rausgeh-Animateur, Handy- und Zockzeitbeauftragter, Zimmeraufräumbeauftragter und Begutachter und Lernrückstandsaufholfachkraft. Kuschelpapa bin ich natürlich auch, sehr gerne. Und das sind ja so die kleinen Momente im Leben, die mich persönlich unglaublich glücklich machen. Dafür lohnt sich im Grunde alles. Und was macht euch glücklich jetzt im Herbst?
1: Leute sind freundlich zu mir. Das macht schon was aus. Die Kommunikation, wenn die freundlich ist, dann lächelt man auch, ja.
2: Wenn ich Zeit finde, Tennis oder Fußball spielen zu können, neben dem Beruf.
3: Nette Leute, gute Gastronomie und guten Wein. Das macht unser Lächeln auf den Lippen.
4: Freunde, gemeinsame Abende verbringen, Karten spielen und ein leckeres Gläschen Wein dabei trinken. Ja, einfach eine schöne Zeit haben, gemeinsam genießen.
5: Ich freue mich, nach langer Zeit meine beste Freundin wiederzusehen und die Sonne zu genießen, weil jetzt Herbst wird. Und ich freue mich immer, wenn es nachmittags, abends noch warm ist.
0: Ach ja, so wie heute zum Beispiel, macht was raus. Ich habe 2 Mal Wein gehört, alle guten Dinge sind 3. Hat mal jemand einen? Wobei es noch ein bisschen früh am Tag, ne? 10.51 Uhr. Aber eure Herbst-Highlights, was macht euch happy? Jetzt seid mal nicht so geizig und teilt mal eure kleinen

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8: Man kann sich ja sehr unterschiedlich freundlich begrüßen. Guten Tag, hallo oder wie bei mir in der Pfalz, oh. Whitney Houston singt hier gleich. I wanna dance with somebody.
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9: Um 11 Uhr mit Peter-Martin Jakob. Guten Tag. Die Kaufhauskette Galeria stellt den mittlerweile vierten Insolvenzantrag. Das Hightech-Unternehmen Aronia kann sich in Arzfeld in der Eifel vergrößern. Das Wetter in Rheinland-Pfalz, Wolken und Sonne im Wechsel, maximal 17 bis 23 Grad. Die Warenhauskette Galeria hat erneut einen Insolvenzantrag gestellt. Das hat das Unternehmen der deutschen Presseagentur mitgeteilt. Der Geschäftsbetrieb soll aber vorerst weiterlaufen. Aus der SWR-Wirtschaftsredaktion Jenny Bein.
10: Der Grund für den Insolvenzantrag sind offenbar erneut Finanzierungsprobleme. Insgesamt hat Galeria in Deutschland noch 83 Filialen, davon 12 in Baden-Württemberg und 5 in Rheinland-Pfalz. Schon vor dem erneuten Insolvenzantrag standen zuletzt bundesweit 33 Filialen auf der Kippe. Zu diesen gehören auch 5 in Baden-Württemberg, unter anderem in Freiburg und Mannheim. Und in Rheinland-Pfalz sind es 4, darunter die Filialen in Koblenz und Mainz. Durch den Insolvenzantrag könnte sich diese Liste der gefährdeten Filialen noch mal deutlich verlängern. Das heißt, auch den übrigen Standorten könnte eine Schließung drohen.
9: Nach tagelangen, teils gewaltsamen Schulprotesten in Frankreich versucht die Regierung, die Lage in den Griff zu bekommen. Bildungsminister Geoffrey will mit Schülersprechern von Gymnasien und Vertretern der Studentenschaft zusammenkommen, um über deren Forderungen zu sprechen. Justizminister Darmanin droht hingegen, Eltern sollten für die durch ihre Kinder entstandenen Schäden zahlen. Seit Tagen protestieren Schülerinnen und Schüler an Frankreichs Gymnasien gegen marode Schulgebäude und zu wenig Lehrpersonal. Mittlerweile wird auch an Universitäten demonstriert. Und jetzt Nachrichten aus Rheinland-Pfalz. Das Hightech-Unternehmen Aronia, Spezialist in Sachen Drohnenabwehr, kann seinen Standort bei Strickscheid und Euscheid in der Eifel deutlich vergrößern. Der Verbandsgemeinderat von Arzfeld hat den Plänen zugestimmt. Daniel Nowitzki berichtet.
11: Aus Unterlagen der Verbandsgemeinde geht hervor, dass Aronia sein Gelände stark erweitern will. Geplant ist, dass dafür ein 40.000 Quadratmeter großes Grundstück einer früheren Weihnachtsbaumplantage genutzt wird. Damit würde Aronia seine bestehende Fläche verdreifachen. Bis zu 150 neue Arbeitsplätze sollen am Eifeler Standort entstehen. Wie viel Geld das Hightech-Unternehmen dafür investieren will und wann alles fertig sein soll, ist nicht bekannt. Aronia will sich zu seinen Plänen aktuell nicht äußern.
9: Das Niedrigwasser im Rhein sorgt für Verzögerungen beim geplanten Schwarmkraftwerk bei St. Goar. Nach Angaben der Betreiber kann der Ausbau derzeit nicht wie geplant erfolgen, weil für den Einbau der neuen Strömungsturbinen ein größeres Boot benötigt wird. Der Betreiber rechnet dennoch damit, dass in diesem Jahr noch 21 Turbinen hinzukommen könnten. Die übrigen sollen dann Anfang des kommenden Jahres folgen. 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
8: Den Überblick hat für uns Jens Alinjar.
12: Hallo, und da geht's los mit der A3 Frankfurt Richtung Köln. Zwischen Ransbach-Baumbach und Raststätte Landsberg 2 Kilometer Stau nach einem Unfall. Zeitverlust etwa 15 Minuten. A5 Karlsruhe Richtung Frankfurt. Es wird gebaut zwischen Kronau und Waldorf-Wiesloch. Daher 4 Kilometer Stau mit einer Viertelstunde plus. Und hier eine Sperrung. Die A61 Mönchengladbach Richtung Koblenz ist am Dreieck Bad Neuenahr weiterhin gesperrt. Dort wird gerade ein LKW geborgen. Wer sich auskennt, der weicht am besten weiträumig aus. Im Moment steht ihr im 6 Kilometer Stau ab Kreuz Meckenheim. Kommt überall gut an.
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8: Der Freitag zeigt sich freundlich. Spätestens heute Nachmittag hat sich der Hochnebel meist aufgelöst. Dann verziehen sich auch ein paar Wolken und die Sonne scheint, wie zum Beispiel jetzt hier schon. Also in Mainz am Fort Gonsenheim kann ich berichten, scheint sie schon. Bei bis zu 23 Grad heute Nachmittag wird es angenehm und morgen sieht es ganz ähnlich aus. Also zumindest da, wo sich der Nebel verzogen hat, denn der bildet sich heute Nacht hier und da. Der Sonntag dann erst trocken, aber dann ziehen von Westen her neue Regenwolken rein.
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8: Mit Veit Berthold. Habe ich gerade Regen gehört? Ihr hört ihn jetzt auch. Jermaine Jackson, Pierce and Dora. When the rain begins to fall.
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0: Videoüberwachung kennt man von öffentlichen Plätzen, von Bahnhöfen, aber in Schulen? Hier ist SWR1 Rheinland-Pfalz. Gestern wurde ja bekannt, die Carolinaburger Realschule Plus in Ludwigshafen bekommt eine Videoüberwachung. Die Schule ist ja seit längerem immer wieder in den Schlagzeilen wegen unzufriedener Lehrkräfte, Gewalt, Zerstörungen. Die Videoüberwachung ist ausdrücklich ein Wunsch der Lehrerinnen und Lehrer da. Und diesen Wunsch hatten sie ja auch in einem Brandbrief an die Schulaufsichtsbehörde letztes Jahr formuliert. Jetzt soll sie also kommen. SWR1-Reporterin Nicoletta Prevete hat dazu recherchiert. Nicoletta, eine Videoüberwachung an Schulen, das ist jetzt aber kein drastischer Schritt, schon eigentlich mehr oder weniger fast normal, oder?
1: Das ist kein ganz ungewöhnlicher Schritt. Es gibt im Land bereits Schulen, die eine Videoüberwachung haben. Aber meistens, weil sich Fremde Zutritt verschafft haben, um dort zu klauen oder ganze Gebäudetrakte zu verwüsten. In diesem Fall sind die Kameras dann außerhalb der Unterrichtszeit an. Weniger oft gibt es eine Überwachung auch im laufenden Schulbetrieb, also während der Unterrichtszeit, da ja eigentlich Aufsichtspersonen im Haus sind. Aber beide Überwachungsformen sind nicht leicht durchzusetzen. Sie werden in § 21 des Landesdatenschutzgesetzes geregelt und Videoüberwachung ist nur in Ausnahmefällen erlaubt, wenn es eine Gefährdungslage gibt, also wenn in diesem überwachten Raum oft Straftaten verübt werden.
0: Mhm. Gefährdungslagen scheinen ja der Hintergrund der Videoüberwachung zu sein. Weiß man denn schon, wo und was die Kameras überwachen sollen?
1: In einem ersten Schritt wurde bereits eine Kamera über den Feueralarmknopf installiert, denn den hatten Schüler ständig ohne Grund gedrückt, manchmal sogar mehrfach am Tag, was ständig teure Feuerwehreinsätze zur Folge hatte und auch Unterrichtsausfall. Seit es die Kamera gibt, drückt niemand mehr den Knopf und nun muss geschaut werden, wo noch Kameras sinnvoll wären, im Gebäude und auch außerhalb. Standorte werden da jetzt erst ausgesucht. Und es ist auch noch nicht klar, wann laufen diese Kameras eigentlich? Nur nach Schulschluss oder auch während des Unterrichts? Auch das muss noch geklärt werden.
0: SWR1-Reporterin Nicoletta Prevete aus unserem Studio in Ludwigshafen zu der geplanten Videoüberwachung in der Carolinaburger Realschule Plus.
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6: Es ist 11:30 Uhr.
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6: Unser Nachrichtenüberblick jetzt mit Peter Martin Jakob.
8: Guten Tag. Die Warenhauskette Galeria hat erneut Insolvenzantrag gestellt. Das hat ein Sprecher des Unternehmens mitgeteilt. Es ist bereits der vierte Insolvenzantrag von Galeria innerhalb von 6 Jahren. Als Grund gibt die Kette Finanzierungsprobleme an. Seit dem ersten Insolvenzantrag wurde über die Hälfte der Filialen geschlossen. Insgesamt gibt es jetzt noch 83 Filialen in Deutschland, 5 in Rheinland-Pfalz. 33 davon standen schon vor diesem Insolvenzantrag auf der Kippe, darunter die Kaufhäuser in Koblenz und Mainz. Aktuell hat das Unternehmen rund 12.000 Mitarbeiter. Weitere Nachrichten aus Rheinland-Pfalz. Fahrraddiebe haben sich in der vergangenen Nacht in Trier eine Verfolgungsfahrt mit der Polizei geliefert. Laut Polizei waren 2 Männer in ein Fahrradgeschäft eingebrochen und anschließend mit einem Transporter geflüchtet. Die Beamten konnten das Fahrzeug am Moselufer stoppen und die Männer flüchteten zu Fuß weiter. Einer von ihnen sprang in die Mosel. Die Feuerwehr brachte ihn wieder ans Ufer. Beide konnten schließlich festgenommen werden. Über Rheinland-Pfalz sind schon viele Zugvögel unterwegs. Wie ein Sprecher des Naturschutzbunds NABU mitteilt, dauert es zwar noch, bis die ersten Kraniche zu sehen sein werden. Andere Vogelarten aus dem Norden seien aber schon da. Rabea Amri berichtet.
9: Wer seine Augen und Ohren offen halte, könne im Moment eigentlich täglich Zugvögel entdecken, sagt Rainer Michalski vom NABU Rheinhessen nahe. So sei zum Beispiel der kleine Zilpzalp schon unterwegs in den Süden, ein sogenannter Weidenlaubsänger. Auf Feldern sammeln sich laut Michalski Trupps von Bachstelzen. Die Kraniche, die immer in großen Formationen fliegen, dürften erst in 3 bis 4 Wochen in Rheinhessen ankommen, so Michalski. Momentan sammelten sie sich in Norddeutschland, um nach Süden zu fliegen.
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6: Das Neueste aus unserer Verkehrsredaktion mit Jens Alinja.
10: Und da ist mittlerweile deutlich mehr los auf den Straßen. A3 Frankfurt Richtung Köln zwischen Dreieck Dernbach und Raststätte Landsberg. 4 Kilometer Stau nach einem Unfall. Zeitverlust dort 1/2 Stunde. Es geht auf die A5 Karlsruhe Richtung Frankfurt wegen Bauarbeiten zwischen Gronau und Waldorf-Wiesloch. 4 Kilometer. Zeitverlust etwa 1/4 Stunde. Hier eine Sperrung. Die A61 Mönchengladbach Richtung Koblenz ist am Dreieck Bad 9a weiterhin wegen Lkw-Bergungsarbeiten gesperrt. Wer sich auskennt, der fährt am besten weit drumherum. Im Moment 7 Kilometer Stau ab Kreuz Meckenheim. A65 Landau Richtung Ludwigshafen. 4 Kilometer Stau erwarten euch zwischen Neustadt, Weinstraße Süd und Deidesheim. Das Ganze dauert 1/4 Stunde länger. Und die A66 von Wiesbaden nach Frankfurt. Zwischen Frankfurt-Zeilsheim und Eschborn gab es einen Unfall auf der linken Spur, verursacht 3 Kilometer Stau mit 20 Minuten Wartezeit. Kommt überall gut an.
6: Das Wetter ist heute ganz freundlich. Sonne und Wolken im Mix bei bis zu 23 Grad am Rhein. Heute Nacht bildet sich dann hier und da wieder Nebel. Und wenn der sich morgen erstmal verzogen hat, dann wird es wieder so schön wie heute. Am Sonntag, das zeigt der SWR1 Rheinland-Pfalz-Wettertrend. Erst ein trockener Start in den Tag, aber im Laufe des Sonntags ziehen dann von Westen her Regenwolken rein. Und dann wird es ein bisschen nass. Hier ist keiner allein, auch wenn dieser Song so heißt, die Bee Gees Alone. Ich bin an eurer Seite. Veit Berthold hier.
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0: Es ist ja schon Oktober, Ende des Monats ist ja schon wieder Halloween. Hallo, hier ist SWR 1 Rheinland-Pfalz. Aber was ist denn da jetzt schon los in Bad Sobernheim? Mysteriöse Dinge passieren da in einem Garten. Und zwar im Garten von Claudia Frenger. Immer wieder sieht es so aus, als wenn da irgendjemand nächtlich Streiche spielt im Garten. Aber SWR1-Reporterin Anke Müller hat sich da mal auf Spurensuche gemacht vor Ort. Und Anke, tatsächlich wird da wohl regelmäßig nachts gespielt, nämlich
1: 2 Füchse und das mitten im Wohngebiet. Als ich bei Claudia war, hat sie mir gezeigt, wo die überall unterwegs sind. Auf der Terrasse, vorne am Haus, durch den Garten. Seit ein paar Wochen sieht Claudia die beiden regelmäßig auf den nächtlichen Aufnahmen ihrer Kamera. Und da habe ich sie gefragt, was machen die Füchse da eigentlich nachts?
2: Die spielen zu zweit, die hüpfen dann da umher. Oder hier haben wir so ein Wasserbecken, da gehen sie auch, wie es so heiß war, kamen die auch schon mal zum Trinken hierher. Die markieren halt, also gucken, wo unser Hund hat Pipi gemacht, da gehen sie auch hin oder vorne ums Haus.
1: Und dann lagen 2 Gartenschuhe auf der Wiese, die eigentlich vorne am Haus stehen. Dass ein Fuchs sie weggetragen hat, ist auf den Aufnahmen nicht zu sehen. Aber Claudia hat die beiden schon im Verdacht. Die Schuhe stehen jetzt jedenfalls höher.
0: Regelmäßiger Fuchsbesuch also im Garten. Wie kommt das in Bad Sobernheim an, also daheim bei Claudia Frenger?
1: Also Claudia nimmt es mit Humor. Morgens kann sie auf der Kamera nachschauen, was nachts so rund ums Haus los war. Das Katzenfutter hat sie weggeräumt, damit die Füchse nicht rangehen. Und mit den Nachbarn, da gab es auch noch etwas zu klären, wegen der Häufchen auf der Terrasse.
2: Die Nachbarn haben mir Bescheid gegeben, dass halt das nicht unser Hund ist, der ihn auf die Terrasse ein Häufchen macht, sondern dass das der Fuchs ist. Der markiert halt. Der ist halt auch schon bei Nachbars Terrasse gewesen, hat da schon so ein Häufchen hingemacht. Da haben sie schon gemeint, wer unser Hund, der Schnees, ist der Fuchs.
1: Der eigene Hund ist also erstmal entlastet. Ja, und Claudia weiß jetzt, wenn morgens im Garten etwas anders aussieht, da lohnt sich ein Blick auf die Aufnahmen aus der Nacht.
0: Regelmäßiger Fuchsbesuch also bei Claudia Frenger in Bad Sobernheim. Immer noch besser, als wenn da nachts Zombies kommen oder sowas. Aber die kommen jetzt aus dem Radio. Und wisst ihr was? Das klingt richtig gut. Die Cranberries.
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0: Gefahrenstellen aus der SWR1 Rheinland-Pfalz Verkehrsredaktion, Jens Alinja.
1: Und da geht's los mit der A5 Karlsruhe Richtung Frankfurt. Vorsichtig fahren in der Ausfahrt Heidelberg-Schwetzingen. Dort ein Pannenfahrzeug und vorsichtig fahren auf der A671 Wiesbaden Richtung Mainz. Im Main-Spitzdreieck in der Überleitung zur A60 Richtung Mainz. Dort liegt ein Kantholz auf der linken Spur.

0: Ich weiß ganz genau, wo ihr wart. Heute vor einer Woche, also viele von euch bei uns in Frankenthal beim Finale der SWR1 Rheinland-Pfalz-Hitparade. Oh, wie war das schön. Und so ein bisschen wirkt sie noch nach.
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0: Täglich frisch in eurem SWR1 Rheinland-Pfalz WhatsApp-Kanal. Bitte gerne kostenlos abonnieren. Und dann stimmt ihr jeden Tag frisch mit ab, welcher Song hier in voller Länge laufen soll. Wir haben mal ein Herz gezeigt für Songs, die es so gar nicht in die SWR1 Rheinland-Pfalz Hitparade reingeschafft hat. Also dieses Jahr haben wir ja die Top 1140 gespielt. Und da hinten in den 6000ern-Rängen, da hatten wir eigentlich ganz tolle Songs, die wollten wir euch nochmal anbieten. Deutsche Songs, hier von Ich und Ich.
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0: Platz 6367 fürs Pflaster oder

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6: Ich habe ja gleich das schönste gesungene Dankeschön in der Musikgeschichte.
7: Thank you, India.
6: Alanis Morissette.
7: Thank you.
6: Gleich hier, nach den Nachrichten.
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8: Um 12 Uhr mit Peter Martin Jakob. Guten Tag. Das Bundesforschungsministerium benennt die besten Universitäten Deutschlands. Die Kaufhauskette Galeria stellt Insolvenzantrag. Das Wetter in Rheinland-Pfalz, dichte Wolken und Sonne im Wechsel, maximal 17 bis 23 Grad. Bundesforschungsministerin Beer verkündet am Nachmittag, wer künftig zu den sogenannten Exzellenzuniversitäten gehört. Für das Förderprogramm bewirbt sich etwa eine Kooperation im Rhein-Main-Gebiet, an der die Johannes-Gutenberg-Universität in Mainz beteiligt ist. Welche Voraussetzungen dafür nötig sind, erklärt Anja Braun aus unserer Wissenschaftsredaktion.
9: Man muss nachweisen, dass man im Gebiet der Spitzenforschung schon gut aufgestellt ist und eine Idee hat, wie man da als Uni oder Univerbund noch weiter an die Spitze vorrücken kann. Der Wettbewerb ist zweistufig. Zunächst müssen sich Unis und Univerbünde um Exzellenzcluster bewerben. Das sind große fachübergreifende Forschungsprojekte. Um sich für die Endrunde des Wettbewerbs zu qualifizieren, braucht es mindestens zwei dieser Exzellenzcluster für Unis und Universitätsverbünde brauchen sogar drei. Und eben dazu ein Zukunftskonzept, das zeigt, wie die Uni oder der Verbund dauerhaft in der Weltliga mitspielen wollen.
8: Wenn eine Hochschule als Exzellenzuniversität ausgezeichnet wurde, bringt das neben Ansehen auch viel Geld, sagt unsere Wissenschaftsredakteurin.
9: Die Förderung als Exzellenzuni bringt dann 10 bis 15 Millionen Euro zusätzlich pro Jahr und die Universitätsverbünde, die können mit 15 bis 28 Millionen Euro zusätzlich rechnen. Aber die finanzielle Unterstützung, die ist gar nicht der wichtigste Teil, sondern die Auszeichnung der Exzellenz. Denn dieser Titel, der bringt Prestige, internationale Sichtbarkeit, hilft dabei, weitere Spitzenforschende anzuziehen und bringt den Unis und Verbünden ebenso auch noch ganz oft weitere Forschungsmittel.
8: Insgesamt könnten heute um 16 Uhr in Bonn bis zu 5 weitere Exzellenzuniversitäten gekürt werden. Die Warenhauskette Galeria hat wieder einen Insolvenzantrag gestellt. Es ist der 4. Insolvenzantrag innerhalb von 6 Jahren. Wie es mit den Filialen in Deutschland und Rheinland-Pfalz weitergeht, ist noch unklar. Einzelheiten von Jenny Bayen.
10: Der Grund für den Insolvenzantrag sind offenbar erneut Finanzierungsprobleme. Erst im Sommer hatte Galeria von einem neuen US-Investor 160 Millionen Euro bekommen. Nach Recherchen des Handelsblattes ist davon aber nicht viel übrig geblieben, weil Kredite zurückgezahlt und Mietrückstände beglichen werden mussten. Insgesamt hat Galeria in Deutschland noch 83 Filialen, davon 5 in Rheinland-Pfalz. Schon vor dem erneuten Insolvenzantrag standen zuletzt bundesweit 33 Filialen auf der Kippe, darunter die Filialen in Koblenz und Mainz.
8: Weitere Nachrichten aus Rheinland-Pfalz. Eine Folge der extremen Trockenheit in Rheinland-Pfalz ist, dass keine Flussbestattungen im Rhein stattfinden können, weil es laut einer Landesverordnung eine bestimmte Fließgeschwindigkeit braucht. Bei einem Beerdigungsinstitut in Mainz warten dadurch Angehörige schon seit Monaten auf die Flussbestattung. SWR-Reporterin Christiane Spohn.
11: Flussbestatter Sebastian Drüb hat mir gesagt, die Regelung sei völlig unsinnig. Er versenke die Urnen in der Fahrrinne, also in der Mitte des Rheins, und hier sei genug Wasser und Fließgeschwindigkeit, um die Asche im Fluss zu verteilen, wenn sich die Urne aufgelöst hat. Bestatter Drüb hat schon das Gesundheitsministerium und die Genehmigungsbehörde um Hilfe gebeten. Es habe sich aber niemand zuständig gefühlt. Jetzt versucht er es beim Wasserschifffahrtsamt und hofft auf eine Ausnahmegenehmigung, damit er bald wieder Urnen im Rhein bestatten darf.
8: Im Rahmen einer größeren Drogenrazzia in Rheinland-Pfalz hat die Polizei Pirmasens 5 Männer festgenommen. Sie sollen mit größeren Mengen Drogen gehandelt haben. Die Männer wurden dem Haftrichter vorgeführt und kamen in Untersuchungshaft. Eine weitere Person wurde in Berlin festgenommen. 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
6: Den Überblick hat Jens Alinja für uns.
3: Und da geht's los mit einer ganz neuen Meldung von der A3 Frankfurt Richtung Köln. Zwischen Montabaur und Dreieck-Dernbach 2 Kilometer Stau. Und dann geht's gleich weiter auf der A3 Frankfurt Richtung Köln. Zwischen Dreieck-Dernbach und Ransbach-Baumbach 3 Kilometer Stau nach einem Unfall. Zeitverlust dort 20 Minuten. Es geht auf die A5 Karlsruhe Richtung Frankfurt. Die Baustelle zwischen Gronau und Waldorf-Wiesloch sorgt für 6 Kilometer Stop-and-Go, dauert etwa 20 Minuten länger. Die A61 Mönchengladbach Richtung Koblenz ist am Dreieck Bad 9 A weiterhin wegen LKW-Bergungsarbeiten gesperrt. Wenn ihr euch auskennt, fahrt am besten weit drumherum. Im Moment 6 Kilometer Stau ab Kreuz Meckenheim. A65 Landau Richtung Ludwigshafen. Zwischen Neustadt-Weinstraße Süd und Deidesheim steht ihr im 4 Kilometer Stau, verliert etwa 15 Minuten. Und die A66 von Wiesbaden nach Frankfurt. Zwischen Frankfurt-Zeilsheim und Eschborn gab es einen Unfall auf der linken Spur. 4 Kilometer Stau ist die Folge mit 20 Minuten Wartezeit. Kommt überall sicher an euer Ziel.
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6: Das ist heute ganz freundlich, also ein Mix aus Sonne und Wolken bis zu 23 Grad. In der Nacht bildet sich dann hier und da ein bisschen Nebel. Und wo der sich dann verzogen hat morgen, da wird es wieder genauso schön wie heute. Der Sonntag dann erst trocken und dann von Westen her zieht ein bisschen Regen rein. Aber den können wir ja auch gebrauchen.
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6: Mit Veit Berthold. Und jetzt kommt ein Song, der ist im Grunde wie meine Frau. Also der beginnt erst ganz zart und leise und dann explodiert er. Also das läuft bei mir genauso zu Hause, ne, wenn ich erstmal gewaschen habe und sie dann fragt, sag mal, hast du gewaschen? Und ich so, ja, ich habe gewaschen. Wie viel Grad? Ich 60. Sie so, hast du auch alles richtig gewaschen? Ich so, ich glaube schon. Sie so, mein Pulli auch, also den aus Wolle? Ich so, ja, ich glaube den auch. Und dann explodiert sie, so wie dieser Song.
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0: In Actionfilmen sehen solche Verfolgungsjagden ja immer spektakulär aus. Im echten Leben sind die aber vor allen Dingen saugefährlich. Hier ist SWR1 Rheinland-Pfalz. Und so war das heute Nacht in Trier. Mutmaßliche Diebe sind erst in ein Fahrradgeschäft eingebrochen und dann vor der Polizei geflüchtet. Und dazu gehörte dann auch ein Sprung in die Mosel. SWR1 Rheinland-Pfalz-Reporterin Verena Hafner in Trier. Aus der Mosel ging es dann aber für den mutmaßlichen Dieb erstmal direkt auf die Wache, ne?
1: Die Feuerwehr hat den Mann wieder aus der Mosel geholt und die Polizei hat ihn dann direkt festgenommen. Auch sein Komplize kam nicht weit, der hatte sich in einem Garten versteckt. Zuvor hatten sich die beiden nämlich eine ziemlich wilde Verfolgungsjagd mit der Polizei geliefert. Und dabei wäre der flüchtige Transporter sogar beinahe mit einem Fahrradfahrer zusammengestoßen.
0: Gut, dass es eben nur ein beinahe Zusammenstoß war. Weiß man denn mehr über die Täter und wofür sie diesen ganzen Aufwand betrieben haben?
1: Die Männer sind 38 und 46 Jahre alt und aus Nordrhein-Westfalen und sie sollen heute auch direkt dem Ermittlungsrichter vorgeführt werden. Und ja, laut Polizei waren es viele neuwertige und vor allem hochwertige Rennräder. Wie viel genau, das kann die Polizei nicht sagen, aber sie schätzt, dass der Schaden rund 50.000 Euro beträgt.
0: Bei der Summe dürfte der Besitzer des beklauten Fahrradladens froh sein, wenn er die Räder wieder zurückbekommt.
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1: 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Nächste Runde geht rückwärts. Schönes Wochenende.
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0: Peter Cetera, Glory of Love. Es ist Freitag, genau 12:30.
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0: Unser Nachrichtenüberblick mit Peter Martin Jakob.
2: Guten Tag. Nachdem im Juni eine Frau auf einem Spielplatz in Linden bei Kaiserslautern mit einem Messer getötet wurde, hat die Staatsanwaltschaft Kaiserslautern Anklage wegen Mordes erhoben. Beschuldigt ist der Ehemann der Getöteten, der bereits am Tag der Tat festgenommen wurde. SWR-Reporterin Verena Lörsch.
3: Laut der Staatsanwaltschaft hatte sich der Ehemann schon mit dem Vorsatz auf den Weg gemacht, seine getrennt von ihm lebende Frau töten zu wollen. Weil sie nicht in ihrem Wohnhaus in Linden war, sei er dann zu einem nahegelegenen Spielplatz gefahren und habe sie beobachtet. Als die 37-Jährige den Spielplatz dann mit ihren Kindern verlassen wollte, sei der Ehemann mit einem Cuttermesser auf sie losgegangen. Er soll daraufhin sich selbst in den Hals geschnitten haben. Die Frau starb noch vor Ort an ihren Verletzungen. Laut der Staatsanwaltschaft habe er unter anderem aus Besitzansprüchen gehandelt. Deswegen die Anklage wegen Mordes aus niedrigen Beweggründen.
2: 5 rheinland-pfälzische Start-ups erhalten jeweils 80.000 Euro vom Land. Das Wirtschaftsministerium hat die diesjährigen Gewinner des Förderprogramms Start-up Innovativ heute in Mainz ausgezeichnet. Darunter ist das Mainzer Unternehmen Aion, das eine Maschine und ein KI-gestütztes Verfahren entwickelt hat, um die Qualität von Daunen und Federn zu prüfen. Und das schneller und günstiger als von Hand. Gefördert wurden außerdem eine digitale Plattform für Fußballtrikots, 2 Biotechnologieunternehmen sowie ein Hersteller von Hochleistungskunststoffen. Nachrichten aus Deutschland. In Bremen beginnen am Nachmittag die Feiern zum Tag der Deutschen Einheit. Der Bremer Bürgermeister und Bundesratspräsident Bovenschulte sagte vorab, 36 Jahre nach der Einheit verlaufe die Trennlinie nicht mehr zwischen Ost und West. Eine wirkliche Auseinandersetzung gebe es vielmehr zwischen den politischen Kräften, die hinter dem Grundgesetz stehen, und denen, die eine homogene Volksgemeinschaft wollten. Es sei falsch, immer noch pauschal von dem Westen oder dem Osten zu sprechen. Deutliche Unterschiede gäbe es auch zwischen einzelnen Bundesländern. 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
0: Das Neueste jetzt aus der SWR 1 Rheinland-Pfalz Verkehrsredaktion. Den Überblick hat da Jens Alinja.
4: Und es hat sich wieder etwas gelichtet auf den Straßen A5 Karlsruhe Richtung Frankfurt. Hier ist die Baustelle zwischen Kronau und Waldorf-Wiesloch. 9 Kilometer Stop-and-Go, Zeitverlust etwa eine halbe Stunde. Die A61 Mönchengladbach Richtung Koblenz ist am Dreieck Bad 9a weiterhin wegen LKW-Bergungsarbeiten gesperrt. Wenn ihr euch auskennt, dann fahrt am besten weit drumherum. Im Moment 5 Kilometer Stau ab Kreuz Meckenheim. Und die A65 von Landau nach Ludwigshafen zwischen Neustadt-Weinstraße Süd und Deidesheim. 4 Kilometer Stau mit 15 Minuten plus. Kommt überall gut an.
0: Das Wetter heute ganz freundlich. Ein Mix aus Wolken und Sonne bei bis zu 23 Grad. In der Nacht bildet sich dann wieder ein neuer Nebel. Und wo der sich dann morgen verdampft, wird es auch wieder so schön wie heute. Der SWR1 Rheinland-Pfalz-Wettertrend zeigt für Sonntag wieder neuen Regen an. Von Westen her zieht ein bisschen was rein. Kommt nicht allzu viel runter, aber ein bisschen was. Und das können wir mehr als gebrauchen bei dieser Trockenheit. Paul & Oates jetzt. Man Eater. Die Fugees gleich. Killing Me Softly. Und dann feiern wir einen der größten Stars dieser Welt in der Musik. Sting. An seinem 75. Ich bin Veit Berthold.
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0: Yeah. Falls ihr heute Geburtstag habt, dann natürlich erstmal alles Gute vom ganzen SWR1 Rheinland-Pfalz-Team. Und ihr feiert standesgemäß mit einem wirklichen Superstar, Sting. Der hat heute auch Geburtstag, wird 75. Ja, Roxanne, einer der ganz großen Hits von Sting und The Police. Übrigens, am Anfang war der Song als eine Art Bossa Nova geplant. Kein Witz. Ja, klingt irgendwie auch ganz cool, aber Roxanne im klassischen Sting und The Police Sound, ja, das klingt irgendwie dann doch ganz viel besser, würde ich mal sagen. Also es ist einfach so, dass es passt. Ne? Stefan Fahrich aus der SWR1 Musikredaktion, das ist schon mal geklärt an dieser Stelle. Also Rock ist besser als Bossa Nova, aber wer ist denn diese Roxanne?
1: Ja, das ist ein Name auf einem Theaterplakat und zwar des Stücks Cyrano de Bergerac. Und das hatte Sting in Paris entdeckt und dort ist ihm dann auch 1977 der Song eingefallen. Und zwar, als er bei einer kleinen Police-Tour aus seinem Hotelzimmer guckte und dann sah er, wie in einigen Zimmern gegenüber rotes Licht anging. The Police waren nämlich in einem Hotel mitten im Rotlichtviertel gelandet. Und ja, es ist eigentlich ein Liebeslied für eine Prostituierte.
0: Aha. Und es gibt noch was anderes, wo man mal genau hinhören sollte. Also gerade am Anfang des Songs, ne? Da gibt es nämlich ein kleines musikalisches Missgeschick.
1: Ganz genau, das ist diese Stelle hier. Da ist so ein seltsamer Klavierakkord zu hören und dann fängt Sting an zu lachen. Wir hören noch mal rein. Da ist der Klavierakkord. Und jetzt lacht Sting. Und die Sache ist, Sting wollte sich aufs Klavier setzen, hatte aber überhaupt nicht gecheckt, dass der Klavierdeckel, der die Tastatur abdeckt, noch oben ist. Aha. Ja, und dann hat er also diesen, ich sag mal, Hinternakkord gespielt. Und dann musste er eben lachen. Hätte ich wahrscheinlich auch. Und Police, die haben die Stelle einfach im Song drin gelassen.
0: Ja, weil es doch einfach cool ist, ne? Der einzige Hit mit einem Hinternakkord. Jetzt wisst ihr Bescheid. Sting. Hat gut lachen heute an seinem 75. Und jetzt wisst ihr auch, dass das nicht irgendein Song ist, sondern ein Song für eine, ach jetzt wisst ihr ja Bescheid, hier in SWR1 Rheinland-Pfalz.

0: Barclay James Harvest. Life is for living. Hier in SWR 1 Rheinland-Pfalz. Also das Leben ist da, um es zu leben. So einfach ist das. Da zerbrechen sich seit tausenden von Jahren irgendwelche schlauen Leute das Gehirn, warum wir eigentlich da sind, der Sinn des Lebens. Und da singen die das in 3,5 Minuten einfach weg. So kann man es doch machen. Hier ist SWR 1 Rheinland-Pfalz. Was macht ihr denn so im Herbst? Was macht euch glücklich? Wollten wir wissen. Und wir haben eine Sprachnachricht bekommen.
1: Moin, hier ist die Martina.
0: Hallo.
1: Was mich glücklich macht, ist, ja, ich habe jetzt mal getankt für 105 Euro.
0: Aha.
1: Tankstelle ist ganz voll. Gutes Essen, leckere Wein, Golfe gehe, was ich nicht kann, das schöne Wetter.
0: Ja.
1: Und arbeite gehe ich auch gern.
0: Okay.
1: Und ich freue mich, dass ich so gesund bin, wie ich bin.
0: Denn das kann man ja wohl für kein Geld der Welt kaufen. Und ich finde, wir könnten alle so ein bisschen mehr sein wie Martina aus Horweiler, oder? Also das Glück, was wir haben, auch zu sehen, zu erkennen, auch Dinge zu versuchen, die wir nicht so gut können, aber wenn sie eben Spaß machen, dann einfach machen und genießen. Das klingt doch wirklich nach einem Happy Herbst.

0: Gefährliche Stelle aus der SWR1 Rheinland-Pfalz Verkehrsredaktion. Jens Alindia, da hat es einen Unfall gegeben.
1: Genau, aktuell aufpassen auf der A3 Frankfurt Richtung Köln. Zwischen Bad Camberg und Limburg Süd ist eine ungesicherte Unfallstelle.
0: Passt bitte gut auf und kommt alle gut an mit SWR1 Rheinland-Pfalz an diesem Freitag, kurz vor den Herbstferien.
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6: Mit einer weiteren Gefahrenstelle aus unserer Verkehrsredaktion.
7: Aufpassen auf der B327 Koblenz Richtung Hermeskeil. Zwischen der B9 und Kühkopf blockiert ein Pannenfahrzeug die Straße.
6: Danke, Jens. Kommt alle gut an und habt einen guten Freitag.
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8: Um 13 Uhr mit Peter Martin Jakob. Guten Tag. Das rheinland-pfälzische Wirtschaftsministerium zeichnet innovative Start-ups aus. EU-Staaten beraten über die Freigabe von Dieselreserven. Das Wetter in Rheinland-Pfalz, dichte Wolken und Sonne im Wechsel, maximal 17 bis 23 Grad. Das rheinland-pfälzische Wirtschaftsministerium hat am Morgen in Mainz die diesjährigen Gewinner des Förderprogramms Startup Innovativ ausgezeichnet. 5 Unternehmen bekommen jeweils einen 80.000 Euro Zuschuss. Jutta Kaiser aus der SWR Wirtschaftsredaktion.
9: 2 sind Hightech-mäßig unterwegs in der Gesundheitsbranche und Biotechnologie. Ein anderes entwickelt Hochleistungskunststoffe. Unter den Preisträgern ist aber auch eine Plattform fürs sichere Kaufen und Verkaufen von echten Fußballtrikots und ein Unternehmen, das hat ein neues Verfahren entwickelt, um die Qualität von Daunen und Federn zu prüfen, automatisiert und mit Hilfe von KI. Die Gewinner sind also total unterschiedlich. Das Land will zeigen, schaut mal, was wir für innovative Gründer in Rheinland-Pfalz haben. Die denken in alle Richtungen und sind übers ganze Land verteilt.
8: Bundesforschungsministerin Beer verkündet am Nachmittag die neuen sogenannten Exzellenzuniversitäten, also die besten Hochschulen Deutschlands. Mit dem Titel ist hohes Ansehen und viel Geld verbunden. Unis in Rheinland-Pfalz sind bisher nicht darunter. Für das Förderprogramm bewirbt sich aber eine Kooperation im Rhein-Main-Gebiet, an der die Johannes-Gutenberg-Universität Mainz beteiligt ist. Gut 2 Monate läuft das Mosel-Musikfestival schon. An diesem Wochenende geht es in Trier zu Ende. SWR-Reporterin Verena Hafner.
10: Zum Abschluss des Festivals gibt es noch einmal musikalische Highlights. Die Deutsche Staatsphilharmonie Rheinland-Pfalz spielt heute um 20 Uhr in der ehemaligen Abteikirche St. Maximin. Mit dabei Dirigent Christoph Eschenbach. Er zählt zu den international gefragtesten Dirigenten. Das offizielle Abschlusskonzert ist dann morgen um 17 Uhr. Dazu laden die Trierer Philharmoniker zum Abschlussakkord in den Trierer Dom ein.
8: Nachrichten aus Deutschland und der Welt. Nach Forderungen aus den USA an die EU zusätzliche Dieselreserven freizugeben, haben die EU-Staaten am Vormittag darüber beraten. Die USA wollen gerade mit Blick auf die anstehenden Zwischenwahlen den weltweiten Preisanstieg beim Diesel eindämmen. Andreas Meyer-Feist berichtet.
11: Vor allem Deutschland und Frankreich zögerten bisher. Begründung: Nicht die Unterversorgung sei das Problem, sondern Preisspekulation. Eine Öffnung der Reserven würde daran nichts ändern. Nun zeichnet sich ein Kompromiss ab. Die EU-Staaten könnten 50 Millionen Barrel Diesel freigeben. Die USA müssten aber ihrerseits auf ein einseitiges Exportverbot für Diesel verzichten. Damit hatte US-Präsident Donald Trump gedroht, falls sich die EU nicht bewegt. Aus den USA kommt derzeit besonders viel Dieselkraftstoff nach Europa.
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6: Und da haben wir unter anderem schon wieder eine neue Gefahrenstelle, Jens Alier.
7: Vorsichtig fahren auf der A671 Mainz Richtung Wiesbaden zwischen Mainz-Spitzdreieck und Gustavsburg. Dort liegt eine Couch auf der rechten Spur. Weiter geht's mit der A3 Köln Richtung Frankfurt zwischen Donau und Siebengebirge. 9 Kilometer Stau und stockender Verkehr mit einer halben Stunde Zeitverlust. Es geht auf die A5 Karlsruhe Richtung Frankfurt. Wegen Bauarbeiten zwischen Gronau und Waldorf-Wiesloch stockt der Verkehr auf 8 Kilometern, Zeitverlust 20 Minuten. Die A61 Mönchengladbach Richtung Koblenz ist am Dreieck Bad 9a weiterhin wegen LKW-Bergungsarbeiten gesperrt. Wenn ihr euch auskennt, fahrt weiterhin weit drumherum. Im Moment 5 Kilometer Stau ab Kreuz Meckenheim. Und die A65 Landau Richtung Ludwigshafen. Zwischen Neustadt-Weinstraße Süd und Deidesheim steht hier im 3 Kilometer Stau, Zeitverlust eine Viertelstunde. Kommt überall gut an.
0: Das Rheinland-Pfalz-Wetter
6: ist relativ freundlich heute an diesem Freitag. Wolken, aber auch immer wieder Sonne bei bis zu 23 Grad angenehm. In der Nacht dann wieder frisch, dann bildet sich hier und da auch ein bisschen Nebel. Und wenn der sich dann morgen erstmal verdampft hat, dann wird es auch wieder so schön wie heute. Der Sonntag, das zeigt der SWR1 Rheinland-Pfalz-Wettertrend, erst trocken, dann aber von Westen her zieht neuer Regen rein. Allzu viel wird nicht runterkommen, aber es wird ein bisschen tröpfeln.
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6: Mit Veit Berthold. Hallo, wie schön, dass ihr mit dabei seid. Depeche Mode sind's auch. Enjoy the silence. Und gleich schreit sich einmal mehr Joe Cocker die Seele aus dem Leib. What becomes of the brokenhearted? Gleich hier.
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0: müssen wir leider unterbrechen. Da sind ein paar Idioten. Hier in der SWR1 Rheinland-Pfalz Verkehrsredaktion. Jens Alinia, bitte.
1: Hier besonders vorsichtig fahren auf der A60 Lüttich-Wittlich zwischen Bleialf und Prüm. Dort werfen Personen Steine auf die Fahrbahn. Ich sag's nochmal. Aufpassen auf der A60 Lüttich-Wittlich zwischen Bleialf und Prüm. Dort Steinewerfer unterwegs.
0: Passt auf, kommt gut an.

0: Freitagmittag, hier ist SWR 1 Rheinland-Pfalz. Es hat leider schon was von und täglich grüßt das Murmeltier. Der Konzern Galeria, besser bekannt als Kaufhof, hat Insolvenz angemeldet heute. Mal wieder, muss man sagen, um genau zu sein, zum vierten Mal in nur 6 Jahren. Nach 2020, 22 und 24 eben jetzt schon wieder. Und im Sommer hatte der neue Investor aus den USA verkündet, dass die Schließung von 33 der 83 Standorte in Deutschland geprüft werde. Unter anderem bei uns in Rheinland-Pfalz bei den Filialen in Bad Kreuznach, Koblenz, Mainz und Speyer. SWR1-Reporter Jörg Marktscheiner. Was sind denn die Gründe jetzt für diese erneute Insolvenz?
1: Ja, im Detail hat Galeria dazu nichts gesagt, aber seit dem Frühjahr ist schon bekannt, dass es neue Probleme gibt. Damals hatten einzelne Vermieter über ausbleibende Zahlungen geklagt, dann wurden auch Mietstundungen vereinbart bis Herbst. Und im Sommer hatte Galeria dann einen Übergangskredit von 160 Millionen Euro erhalten, der eigentlich nochmal für etwas Spielraum sorgen sollte. Aber das hat alles offenbar nicht ausgereicht. Und ein naheliegender Grund ist natürlich, dass die Umsätze in den Häusern möglicherweise einfach viel niedriger waren als kalkuliert, sodass die Warenhauskette am Ende einfach nicht mehr zahlungsfähig war.
0: Was bedeutet das jetzt für die Mitarbeiterinnen und Mitarbeiter und die Standorte?
1: Das ist noch völlig offen, muss man ganz klar sagen. Aktuell gibt es noch 83 Häuser mit 12.000 Beschäftigten. Die Filialen bleiben auch alle erst einmal geöffnet. Es wird also weiterverkauft. Aber natürlich ist die Sorge bei den Mitarbeitern jetzt wieder riesengroß. Denn das ist jetzt die vierte Insolvenz innerhalb von 6 Jahren. Und jedes Mal wurden dabei Standorte geschlossen.
0: Gibt es dann noch irgendwas, was Galeria retten könnte?
1: Also gesund schrumpfen alleine scheint nicht zu funktionieren. Wenn man sich das mal anschaut, seit 2019 wurden deutschlandweit schon rund 90 Kaufhäuser geschlossen. Dabei wurden zuletzt ja durchaus auch neue Konzepte ausprobiert. Aber am Ende stimmen die Kunden halt mit den Füßen ab und mit dem Portemonnaie. Vor allem auch, wenn man sich das Sortiment anschaut, denn gerade beim Schwerpunkt Textil und Mode ist die Online-Konkurrenz natürlich enorm. Trotzdem muss das tägliche Geschäft in den Filialen aber so viel Umsatz bringen, dass neue Ware bestellt werden kann, dass Gehälter und Mieten gezahlt werden können. Deshalb wird das sicher kein leichter Job für den Insolvenzverwalter. Denn dass jetzt irgendwoher ein neuer Investor kommt und nochmal viele 100 Millionen Euro in dieses Geschäftsmodell investiert, ja, da fehlt mir im Moment offen gestanden etwas die Fantasie.
0: Sagt SWR1-Reporter Jörg Marktscheiner nach der erneuten Galeria-Insolvenz.
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Bruno Mars, Count on Me. Hier ist SWR 1 Rheinland-Pfalz. So, wer macht denn jetzt hier weiter? Ich guck mal auf den Gang, ob da jemand ist. Ach, du da hinten. Ja, dann komm doch mal her. Also, hallo, ich bin der Veit. Also, ich wäre bereit für dich. Ne? Ich hätte auch Zeit, du auch.

0: Danke, Nina. Es ist 2:30.
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0: Unser Nachrichtenüberblick jetzt mit Peter Martin Jakob.
2: Guten Tag. 5 rheinland-pfälzische Start-ups erhalten jeweils 80.000 Euro vom Land. Das Wirtschaftsministerium hat die diesjährigen Gewinner des Förderprogramms Start-up Innovativ heute in Mainz ausgezeichnet. Darunter ist das Mainzer Unternehmen Ion, das eine Maschine und ein KI-gestütztes Verfahren entwickelt hat, um die Qualität von Daunen und Federn zu prüfen und das schneller und günstiger als von Hand. Gefördert werden außerdem eine digitale Plattform für Fußballtrikots, 2 Biotechnologieunternehmen sowie ein Hersteller von Hochleistungskunststoffen. Im Kreistag Mainz-Bingen geht es heute um die Farbe von Taxis. In einer Anfrage möchte die dortige CDU-Fraktion wissen, weshalb die Fahrzeuge im Kreis immer noch beige sein müssen. SWR-Reporter Markus Volland, aber das ist doch die bundesweit vorgeschriebene Farbe, oder?
3: Der Bund hat die Farbe für Taxis tatsächlich auf dieses Beige festgelegt, gestattet den Bundesländern aber Ausnahmen. Und Rheinland-Pfalz hat das bereits 2006 umgesetzt. Theoretisch wären also rote, grüne oder blaue Taxis möglich. Allerdings muss die Kommune das erlauben und das ist in Mainz-Bingen noch nicht passiert. Deshalb fragt die CDU jetzt nach, weshalb das so ist. Sie hält das für unnötig bürokratisch und auch noch teuer. Um ein Taxi als solches zu erkennen, reiche das Taxischild auf dem Dach aus.
2: Nachrichten aus Deutschland und der Welt. Die Inflation im Euroraum ist im September auf den höchsten Wert seit 3 Jahren gestiegen. Nach einer Schätzung der EU-Statistikbehörde Eurostat verteuerten sich Waren und Dienstleistungen um 3,8% im Vergleich zum Vorjahresmonat. Grund seien vor allem die hohen Energiepreise. Sie gingen um fast 19% nach oben. Einen geringen Preisanstieg gab es bei Lebensmitteln, Alkohol und Tabak. Die Bundeswehr will das neue Drohnenregiment bis 2029 voll einsatzbereit machen. Das sagte Heeresinspekteur Freuding. Demnach wird es mehrere Kompanien mit unterschiedlichen Fähigkeiten geben, von Drohnenabwehr bis hin zum Kampf gegen Gegner in hunderten Kilometer Entfernung. 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
4: Das Neueste aus der SWR 1 Rheinland-Pfalz Verkehrsredaktion, jetzt mit Jens Alinia.
5: Vorsichtig fahren erstmal auf der B42 Koblenz Richtung Bonn. Zwischen Engers und Block steht ein Pannenfahrzeug auf der rechten Spur im Kurvenbereich. Und SWR 1-Hörerin Kerstin schreibt uns, auf der B38 vor Bad Bergzabern gab es einen Unfall vor dem Kreisel. Ich sehe auch schon 1 Kilometer Stau in beiden Richtungen. Passt dort an dieser Stelle auf. A3 Köln Richtung Frankfurt zwischen Loma und Siebengebirge. 8 Kilometer Stau mit 40 Minuten Zeitverlust. Weiter geht's mit der A5 Karlsruhe Richtung Frankfurt. Wegen Bauarbeiten zwischen Kronau und Waldorf-Wiesloch 7 Kilometer Stop-and-Go, Zeitverlust 20 Minuten. Die A61 Mönchengladbach Richtung Koblenz ist am Dreieck Bad Neuenahr weiterhin wegen LKW-Bergungsarbeiten gesperrt. Wer sich auskennt, der fährt am besten weit drumherum. Im Moment 5 Kilometer Stau ab Kreuz Meckenheim. Und A65 von Landau nach Ludwigshafen zwischen Neustadt-Weinstraße Süd und Deidesheim 3 Kilometer Stau mit einer Viertelstunde plus. Kommt überall gut an.
4: Das Wetter heute ein ganz freundlicher Mix aus Sonne und Wolken bei bis zu 23 Grad und so ähnlich geht's dann auch weiter. Wir gucken da nochmal ganz genau drauf, gleich mit unserem SWR1 Meteorologen. Der Freitag mit Veit Berthold. Wenn ihr im Juli 1990 in einem fernsehguckfähigen Alter wart, dann weiß ich ganz genau, was ihr am 8. Juli abends gemacht habt. Und dann, was ihr in der 85. Minute eines nicht ganz unwichtigen Fußballspiels getan habt. Gejubelt nämlich.
6: Ja! Tor für Deutschland, 1:0!
4: Ja, Andreas Brehme hat uns damals zum Weltmeister gemacht. Und das war der Soundtrack dazu. Eduardo Venato und Gianna Nannini. Und jetzt alle. Un'estate italiana. Ich bin Veit Berthold.
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0: Culture Club, do you really want to hurt me? Freitag.
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0: Mit unserem Wettermann Bernd Madlener. Hallo erstmal.
2: Grüß dich, Veit, hallo.
0: Ich weiß, es ist natürlich immer so ein bisschen unseriös, ewig in die Zukunft zu gucken, aber ich habe ja bereits mehrfach erwähnt, dass das Wochenende eigentlich ganz freundlich wird, der Sonntag so ein bisschen nass. Aber es sind ja Herbstferien ab heute sozusagen. Und es gibt ja nicht wenige Eltern, so wie ich zum Beispiel ein Papa bin, der die nächsten 2 Wochen irgendwie mit den Kindern rumbringen muss, auch gerne draußen. Wie lange geht das denn noch gut mit diesem Wetter?
2: Voraussichtlich bis Wochenmitte. Da bleibt es auf jeden Fall auf der milden Seite. Auch die Nächte bringen da keinen Frost oder so. Also meistens so zwischen 8 und 10 Grad.
0: Ja, ich hatte jetzt das auch nicht vor, nachts rauszugehen, ehrlicherweise.
2: Nee, aber nur so am Rande diese Notiz.
0: Gut, kein Frost.
2: Könnte ja sein, es ist Eiskratzen angesagt oder so, aber nichts dergleichen. Auch tagsüber alles so um die 20 Grad oder ein bisschen drüber. Montag, Dienstag, Mittwoch, Frühnebel. Dann Sonne-Wolken-Mix, vielleicht mal ein kurzer Schauer. Und dann bahnt sich doch in den meisten Modellberechnungen eine grobe Änderung an, so ab Mittwoch, Donnerstag. Mhm. Stichwort Polarlufteinbruch, da dreht alles mehr auf Nordwest bis Nord. Würde auch ziemlich windig werden und wirklich echt herbstlich, ungemütlich mit böigem Wind und ab und zu Regenfällen, Temperaturen kaum noch 15 Grad tagsüber. Das ist jetzt erstmal so eine grobe Idee, wie es werden könnte, aber viele Modellberechnungen gehen in diese Richtung, dass dann das Hoch komplett verschwindet und eben Tiefdruckgebieten mit feucht-kalter Luft Platz macht.
0: Ja gut, so eine Kürbissuppe schmeckt aber auch nicht gut bei 25 Grad, sind wir mal ganz ehrlich.
2: Stimmt, ja.
0: Und das muss man auch mal dazu sagen, weil viele haben ja so Apps auf dem Handy drauf, das sagt das Wetter immer schon wochenlang vorher, das ist natürlich eigentlich alles Quatsch, ne?
2: Sehr, sehr mit Vorsicht zu genießen, weil es nur eine von Dutzenden von Möglichkeiten anzeigt, wie es werden könnte. Man kann natürlich so eine grobe Richtung ungefähr angeben, wenn wir jetzt zum Beispiel Tag 10 beobachten und der immer stabil bleibt und sich nicht 3 bis 4 Mal am Tag ändert, da kann man sagen, okay, das ist so die wahrscheinlichste Variante, wie es dann werden kann in der Zukunft.
0: Sagt unser Wettermann Bernd Madlener, und es sei mal mehr der Beweis dafür, dass es sich immer wieder lohnt, uns zuzuhören, denn dann wisst ihr auch immer Bescheid. Ich danke dir, schönes Wochenende, Bernd.
2: Sehr gerne, ebenfalls. Tschüss.
0: So, mit euch und mit uns geht's jetzt ab in den Himmel, weil Bryan Adams besingt das hier in SWR 1 Rheinland-Pfalz. Heaven.

0: Hallo, wir sind's, SWR1 Rheinland-Pfalz. Euer Begleiter an eurer Seite ist doch klar. Nochmal der kleine Service-Tipp für morgen. Einkaufen ist da nicht, ne? Weil Feiertag morgen, 3. Oktober, Tag der Deutschen Einheit. Also für alle, die normalerweise so samstags ihren Wocheneinkauf erledigen wollen, macht das vielleicht lieber mal heute. Und übermorgen, am ersten Sonntag im Oktober, ist Erntedank. Und da sagen wir doch nochmal allen Stadtkindern lieber Bescheid, für was man an Erntedank eigentlich alles so dankbar ist.
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2: Zum Erntedank wollen wir auch Stadtkinder ein bisschen aufklären. Denn nein, echte Kühe sind nicht lila, die geben auch keine Hafermilch. Echte Kuhmilch kommt genau...
3: natürlich aus dem Supermarkt. Kühlregal, Digga.
2: Genau, Äpfel wachsen eher selten direkt im Sechserpack, Gurken nicht in der Folie und Nuggets wachsen auch nicht am Strauch, sondern gackern, bevor sie Nuggets werden. Beim Erntedank danken wir in Deutschland natürlich vor allem für Kartoffeln.
4: Ih, mag ich nicht.
2: Also auch für Pommes.
4: Oh, mag ich doch.
2: Denn die Kartoffel, so wie wir sie aus der Erde holen, ist ja wirklich ein Wunder und viel gesünder als viele denken. Die enthält in der Schale wunderbares Vitamin C. Und darum macht es auch Sinn, sich ab und an auch mal ein oder zwei Schalen Pommes zu bestellen.
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3: Mit einer Gefahrenstelle aus unserer Verkehrsredaktion. Vorsicht auf der B256 Richtung Waldbröl zwischen der B42 Neuwied und Neuwied-Tornei. Hier steht ein kaputtes Fahrzeug auf der rechten Spur. Ich bin Veit Berthold, vielen Dank fürs Zuhören. Hier geht's gleich weiter mit Dörte Tepp.
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4: Um 14 Uhr mit Peter Martin Jakob. Guten Tag. Ein Galeria-Eigentümer äußert sich zur vierten Insolvenz. Die Staatsanwaltschaft Kaiserslautern klagt einen Mann wegen Mordes an. Das Wetter in Rheinland-Pfalz, dichte Wolken und Sonne im Wechsel, maximal 17 bis 23 Grad. Die Warenhauskette Galeria hat erneut Insolvenzantrag gestellt. Es ist der vierte innerhalb von 6 Jahren. Mittlerweile hat sich einer der Eigentümer geäußert. Jörg Marksteiner berichtet.
5: Als Grund für die erneute Pleite sagte der Unternehmer Bernd Beetz, der nötige Umbau habe nicht schnell genug Erfolg gezeigt. Die Gewerkschaft Verdi wirft den Eigentümern dagegen vor, dass sie nicht nachhaltig investiert hätten und sprach von haarsträubenden Managementfehlern. Für die 12.000 Beschäftigten sei die Zukunft jetzt völlig ungewiss. Tatsächlich ist noch offen, ob sie erneut Insolvenzgeld erhalten können. Denn aus der letzten Insolvenz ist Galeria noch in der sogenannten Planüberwachung, eine Art Nachkontrolle. Ebenso unklar ist, was aus den 83 Kaufhäusern in 70 Städten wird. In den vergangenen 7 Jahren wurden bereits insgesamt rund 90 Filialen geschlossen.
4: Die Inflation im Euroraum ist im September auf den höchsten Wert seit 3 Jahren gestiegen. Nach einer Schätzung der EU-Statistikbehörde Eurostat verteuerten sich Waren und Dienstleistungen um 3,8% im Vergleich zum Vorjahresmonat. Aus Brüssel berichtet Sarah Lopez.
6: Damit ist der September der 3. Monat in Folge mit einem Anstieg der Inflationsrate. Das liegt vor allem an den hohen Energiepreisen. Die verteuerten sich laut der Eurostat-Schätzung um fast 19%. Vergleichsweise gering war der Preisanstieg bei Lebensmitteln, Alkohol und Tabak. In Deutschland lag die Inflationsrate im September unter dem Euroraumdurchschnitt. Besonders hoch war sie in Litauen mit mehr als 6%.
4: Der Schwarzkopf-Milchling ist Pilz des Jahres 2027. Dazu kürte ihn die Deutsche Gesellschaft für Mykologie. Der Speisepilz sei zwar eher unbekannt, aber sehr geschätzt, so die Fachleute. Wegen des Klimawandels gäbe es allerdings immer weniger von ihm. Nachrichten aus Rheinland-Pfalz. Die Staatsanwaltschaft Kaiserslautern hat einen 41 Jahre alten Mann wegen Mordes angeklagt. Er soll im Sommer seine Frau getötet haben, weil sie sich von ihm trennen wollte. Der Angeklagte soll die Frau auf einem Spielplatz in Linden bei Landstuhl abgepasst und mit einem Messer tödlich verletzt haben. Bei den rheinland-pfälzischen Obstbauern fällt die diesjährige Ernte unterdurchschnittlich aus. Laut einer ersten Bilanz des Statistischen Landesamts sind insgesamt gut 36.000 Tonnen Baumobst zusammengekommen, etwa ein Viertel weniger als im langjährigen Schnitt. Durch Hitze und Trockenheit seien zudem Äpfel vorzeitig vom Baum gefallen und Kirschen teilweise kleiner geblieben. Mehr Nachrichten bei swraktuell.de.
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7: Hallo und Vorsicht bitte auf der B256 Richtung Waldbröl zwischen der B42 Neuwied und Neuwied-Tornei. Ein Pannenauto auf der rechten Spur. Dann die A3 Köln Richtung Frankfurt zwischen Lohme und Siebengebirge staut sich auf 7 Kilometern. Eine Dreiviertelstunde dauert es länger. Und die A1 Mönchengladbach Richtung Koblenz ist in Höhe 3 Grad 9a gesperrt. Ein Lastwagen wird geborgen. 5 Kilometer staut es sich vor der Ableitung. Letzte freie Ausfahrt ist Meckenheim. Und die A65 Landau Richtung Ludwigshafen zwischen Neustadt-Weinstraße Süd und Deidesheim 4 Kilometer Stau. 20 Minuten mehr. Alle Verkehrsinfos jederzeit aktuell für euch bei uns im Netz swr1.de.
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7: Ja, wenn ich so rausgucke, dicke Wolken, dann wieder Sonne, so ein bisschen weißgrau und himmelblau gemischt. 17 Grad aktuell rund um Daun bis 23 bei Edenkoben. Der SR1-Wettertrend. Morgen beginnen wir im Nebel, dann kommen Wolken und etwas Oktobersonne bis 23 Grad. Der Sonntag oft wolkig, später teils Regen. Es bleibt zwischendurch länger trocken bis 23 Grad.
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7: Mit Dörte Tetten, hallo. Und mit Eros. Eros Ramazzotti hat Più Bella Cosa als seinen persönlichen Lieblingssong geschrieben, ursprünglich für seine Ex-Frau Michelle. Auf Deutsch, es gibt nichts Schöneres als dich.
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0: Song. Wenn wir das so hören, wissen wir schon, warum John Denver einer der ganz, ganz Großen ist. Viertel nach drei in SWR1 Rheinland-Pfalz. Stellt euch vor, morgen Abend um 7, Marktplatz, Kerzen, Menschen und überall in Deutschland singen sie zur selben Zeit diese Lieder.
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0: Über den Wolken und das hier. Amazing Grace.
2: Amazing Grace.
0: 3. Oktober, Deutschland singt und klingt. Erinnerung an die friedliche Revolution, an die deutsche Einheit. Mitmachen und einen Moment teilen. Hallo Projektleiter Christopher Dehn.
3: Hallo Dörte.
0: Warum passt das gerade so gut zum Tag der deutschen Einheit?
3: Weil wir wirklich das Gefühl von Einheit brauchen. Und das Gefühl entsteht beim Singen in einem Chor. Jeder, der schon mal gesungen hat, weiß, das führt einen zusammen. Und das braucht es am Tag der deutschen Einheit.
0: Das ist eine großartige Idee. Ich will dahin, ich will mitmachen. Rheinland-Pfalz singt mit. Wo bei uns treffen wir uns morgen? Zünden eine Kerze an und legen los.
3: Die Webseite ist 3oktober.org. Ganz einfach, 3oktober.org.
0: Okay, da könnt ihr gucken. Christopher, noch eine persönliche Frage.
3: Ja.
0: Über den Wolken, We Shall Overcome, Amazing Grace. Gibt es vielleicht einen Song, den du heimlich gerne noch mit in diese Liste schmuggeln würdest?
3: Ich glaube, ein sehr schönes Lied wäre noch Wir sind eins von der Outbreak Band. Das handelt es auch von diesem Thema, dass wir eins sind. Ja.
0: Kratz, kratz, kratz. Da bin ich gerade jetzt hier in meinen Locken und kratz mir den Kopf. Stimm mal kurz an. Hab ich nicht im Ohr.
3: Wir sind eins, folgen deinem Namen. Das ist so ein Lied, das für Einheit steht. Auch in der Gesellschaft, auch zwischen den Christen. Ja, ein sehr schönes Lied ist das.
0: Und ein Lied, was jeder im Ohr hat, was wir alle im Ohr haben und was du und ich jetzt kurz anstimmen können, um Lust zu machen, ist doch eigentlich Über den Wolken, oder?
3: Ja, sehr,
0: ja,
3: los. Sehr gerne.
0: Also, one, two, three.
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0: Keine Ängste.
1: Keine Sorgen, sagt man.
0: Das können alle, die mitmachen, noch viel, viel besser als wir. Christopher, großartige Idee. Ich hoffe und drücke die Daumen, dass da ganz viele mitmachen. Wie schön. Christopher, lad gern alle ein und sag auch nochmal schnell die Adresse.
3: Ja, kommt alle mit, seid dabei und singt für die deutsche Einheit.
0: Vielen Dank, Christopher. Viel Spaß morgen Abend. Wo singst du denn mit?
3: Ich werde in Bremen persönlich sein, was ich schade finde, weil ich in Halle das sonst organisiere. Diesmal bin ich in Bremen.
0: Okay, aber das wird super. Vielen Dank. Ciao.
3: Ja, ganz herzlichen Dank. Tschüss.
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0: Herbert Grönemeyer. Was soll das? Fragt er um kurz vor 2:30.
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0: Für euch im Nachrichtenstudio Peter Martin Jakob.
2: Guten Tag. Die Gewerkschaft Verdi fordert schnelle Klarheit für die rund 12.000 Beschäftigten von Galeria. Die Warenhauskette hat heute das vierte Insolvenzverfahren innerhalb von 6 Jahren eröffnet, ganz ohne Erklärung zu den Umständen, wie Verdi kritisiert. Die Beschäftigten bräuchten jetzt einen Plan für die Zukunft und keine Nebelkerzen. Der Geschäftsbetrieb in den 83 Galeria-Filialen soll vorerst weiterlaufen, hieß es vom Unternehmen. In der Demokratischen Republik Kongo ist die Zahl der Ebola-Toten mittlerweile auf über 4.000 gestiegen. Die Regierung in Dakar teilte mit, darüber hinaus gebe es mehr als 8.000 bestätigte Infektionsfälle. Etwa 2.000 Menschen seien wieder genesen. Die Krankheit war Mitte Mai ausgebrochen und hat sich seitdem so schnell wie noch nie im Land ausgebreitet. Nachrichten aus Rheinland-Pfalz. Die Staatsanwaltschaft Kaiserslautern hat einen 41-jährigen Mann wegen Mordes angeklagt. Er soll im Sommer in Linden bei Landstuhl seine Frau getötet haben, weil sie sich von ihm trennen wollte. SWR-Reporterin Verena Lörsch.
3: Laut der Staatsanwaltschaft hatte sich der Ehemann schon mit dem Vorsatz auf den Weg gemacht, seine getrennt von ihm lebende Frau töten zu wollen. Weil sie nicht in ihrem Wohnhaus in Linden war, sei er dann zu einem nahegelegenen Spielplatz gefahren und habe sie beobachtet. Als die 37-Jährige den Spielplatz dann mit ihren Kindern verlassen wollte, sei der Ehemann mit einem Cuttermesser auf sie losgegangen. Er soll daraufhin sich selbst in den Hals geschnitten haben. Die Frau starb noch vor Ort an ihren Verletzungen. Laut der Staatsanwaltschaft habe er unter anderem aus Besitzansprüchen gehandelt. Deswegen die Anklage wegen Mordes aus niedrigen Beweggründen.
2: Zwei Männer haben sich im Budenheimer Bahnhof in Rheinhessen erst eine Schlägerei geliefert und sind anschließend nebeneinander eingeschlafen. Zeugen hatten wegen der Auseinandersetzung die Polizei gerufen. Als die eintraf, musste sie die beiden erstmal wecken. Ein Test ergab bei beiden rund 4 Promille Alkohol im Blut. 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
0: Und jetzt der aktuellste Verkehrsservice bei SWR 1 für Rheinland-Pfalz mit Jens Alinia.
4: Hallo, und er startet mit der A3 Köln Richtung Frankfurt. 7 Kilometer Stau erwarten euch zwischen Lohmar und Siebengebirge. Es dauert etwa 40 Minuten länger. A5 Karlsruhe Richtung Frankfurt zwischen Bruchsal und Waldorf-Wiesloch sorgt die Baustelle für 8 Kilometer Stop and Go mit einer halben Stunde plus. Die A61 Mönchengladbach Richtung Koblenz ist am Dreieck Bad 9a weiterhin wegen LKW-Bergungsarbeiten gesperrt. Das bedeutet 5 Kilometer Stau ab Kreuz Meckenheim. Und A65 von Landau nach Ludwigshafen zwischen Neustadt-Weinstraße Süd und Deidesheim im Moment 4 Kilometer Stau mit 20 Minuten plus. Kommt überall gut an.
0: Dankeschön, Jens. 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Das Rheinland-Pfalz-Wetter, ja, heute ist was los am Himmel. Wolken schieben sich vor, Wolken geht die Puste aus, die Sonne kämpft sich immer wieder durch. In Trier, an der Mosel und um Mainz kann es richtig schön werden. Rund um Betzdorf länger grau, bis 23 Grad, so ein Windchen pustet. Also Jacke mitnehmen. Heute Nacht ein breiter Teppich aus Nebel, 13 bis 6 Grad. Und der SWR1-Wettertrend, morgen erst Nebelsuppe, dann Wolken plus Oktobersonne bis 23 Grad. Sonntag bewölkt, mal Regen von Westen. Anderswo bleibt es trocken, bis 23 Grad.
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0: Mit Dirty Teppen und jetzt mit einem der größten Hits der 80er, Midnight Oil aus Australien, Rock mit Haltung, Bats Are Burning. Ihr Protestsong für die Rechte der Ureinwohner fordert, Land zurückzugeben. Die berühmte Zeile, wie können wir schlafen, wenn die Betten brennen? Bats Are Burning.

0: 20 vor 3 war es gerade.
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0: Guten Tag, Frau Alice Nitsch. Verheiratet Rosol aus Kleinich.
2: Ja, hallo Frau Teppen.
0: Wenn ich Nietzsche höre, denke ich ja sofort an einen Philosophen. Nietzsche klingt für mich wie Nietzsche, nur ohne Schnurrbart.
2: Okay.
0: Aber Sie bringen gleich mehrere spannende Orte mit Schlesien, Bietum, Krastilau. Was wissen Sie bereits?
2: Also wir stammen ursprünglich aus Schlesien. Ich selber bin auch noch in Beuthen, Bütom inzwischen geboren. Und der Name Nitsch ist nicht mein Geburtsname, sondern der meiner Mutter.
0: Okay, und schon kommt Herr Udolf ins Spiel. Hallo.
2: Ja, hallo.
3: Hallo Frau Teppen, hallo Frau Rosol. Schönen guten Tag.
2: Ja, hallo Herr Professor Udolf.
3: Wir bleiben in Schlesien. Auch meine Eltern kommen aus der Gegend von Beuthen. Wir kümmern uns mal um den Namen Ihrer Mutter, Nitsch. Und Frau Teppen, Nietzsche gehört natürlich dazu, genau wie weitere Namen, Nietzsche auch. Der Geburtsname ihrer Mutter, Nietzsche, haben als Grundlage den Nikolaus.
0: Mensch.
3: Und zwar jetzt nicht so den ganz lustigen, sondern es geht hier um einen Heiligen, einen sehr beliebten Heiligen, der dann der Pate war für zahlreiche Familiennamen. Nikolaus, ein wunderschöner Name, griechisch eigentlich, Volk und Sieg, Sieg und Volk, das sind die Bestandteile. Mhm. Und nochmals, er war so beliebt, dass hunderte von Familiennamen davon abgeleitet wurden. Der Name ihrer Mutter auch. Frau Rosol.
2: Ja, sehr schön.
0: Wie interessant, der Siegreiche. Ja. Und ich dachte, Nietzsche ist der Name einer kleinen Kneipe, einer Viez-Wirtschaft. Und die Stammgäste sagen immer, wir treffen uns heute in der Nietzsche und trinken einen Schoppen Viez. Nein.
3: Das Vertreppen, ich glaube, Sie verwechseln es ein bisschen mit der Nische. Könnte das sein? Ja.
0: Vielleicht ist einfach Freitagsgefühl.
3: Auch gut.
0: Dabei steckt dahinter also eine ganze Familiengeschichte aus Schlesien bzw. der heilige Nikolaus.
3: Richtig.
0: Dann können Sie jetzt direkt alle in Ihrer Familie anrufen. Lebt
2: ja.
0: Ihre Mutter noch?
2: Nee, die lebt auch nicht mehr.
0: Ach, wie schade.
2: Ja.
0: Aber andere Verwandte.
2: Ja, genau. Meine Geschwister werden sich freuen.
0: Hat Spaß gemacht. Euch ein schönes Wochenende. Vielen
2: ja,
0: lieben Dank.
2: Vielen Dank. Sehr schön.
3: Vielen Dank. Danke. Tschüss.
2: Tschüss.
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0: SWR 1 hier, 10 vor 3, der Wecker hat Herbstferien, ihr auch, kein Mathe, kein Diktat, dafür klettern, chillen, basteln, reiten, draußen sein in Rheinland-Pfalz.
1: Also ich freue mich auf die Herbstferien, weil ich in der ersten Woche ein Reitcamp mache und da freue ich mich und weil ich dann auch mal wieder ausschlafen kann.
2: Ich freue mich sehr, weil wir in Bayern sind auf dem Bauernhof.
3: Ich glaube, wir hatten jetzt 7 Wochen Schule und wir haben halt viele Klassenarbeiten geschrieben, deswegen finde ich, wir haben uns Ferien verdient.
2: Ich finde es gut, dass ich nicht in die Schule muss. Und dass ich keine Hausaufgaben machen muss.
1: Also meistens treffe ich mich dann auch in den Ferien mit meinen besten Freundinnen.
2: Es könnten immer Ferien.

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9: 20 Grad in Elmstein und Speyer, leichte Wolken dort, die Sonne.

0: scheint in Westerburg bei 17 Grad und in Bad Marienberg bei 16 Grad.
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2: Um 15 Uhr mit Klaus Regineck. Guten Tag. An den Tankstellen wird der Rabatt offenbar weitergegeben. Über Rheinhessen ist der Vogelzug im Gang. Das Wetter in Rheinland-Pfalz, dichte Wolken und Sonne bei bis zu 23 Grad. Die Mineralölkonzerne geben den sogenannten Tankrabatt bisher weitgehend an die Kunden weiter. Das meldet jetzt auch offiziell das Bundeskartellamt. Seit gestern gilt die Steuererleichterung der Bundesregierung. Damit sollen die Spritpreise um bis zu 17 Cent gesenkt werden. Franka Bachus-Schön berichtet.
3: Im Schnitt sank der Preis um knapp 13 Cent im Vergleich zum Vortag. Bis zum Jahresende soll dieser Rabatt gelten. Zusätzlich plant die Bundesregierung einen sogenannten Spritpreisdeckel, also einen staatlichen Höchstpreis. Wie genau der aussehen und wann er in Kraft treten soll, ist aber noch unklar. Bei den Preisen an den Tankstellen gab es in den vergangenen Wochen große regionale Unterschiede. Ein Grund dafür war das Niedrigwasser im Rhein. Das hatte im Westen Deutschlands zu Versorgungsproblemen und höheren Preisen geführt. Im Süden sorgte ein größeres Angebot dafür, dass der Preisanstieg nicht so stark ausfiel.
2: Nach der vierten Insolvenz der Warenhauskette Galeria innerhalb von 6 Jahren halten es Handelsexperten für möglich, dass es für das Unternehmen weitergeht. Johannes Behrensen von der Beratungsgesellschaft BBE sagte dazu der deutschen Presseagentur, mit einer Neuaufstellung, lokalen Konzepten und zusammen mit Drittpartnern wären 50 der Standorte zu retten. Aktuell hat Galeria 83 Niederlassungen. Auch Handelsexperte Thomas Röb von der Hochschule Bonn-Rhein-Sieg glaubt, dass Galerie diese Insolvenz noch überstehen kann. Mittelfristig müsse das Angebot der Kette aber attraktiver werden. Nach der Wahl zum Berliner Abgeordnetenhaus hat es bei der Auszählung eine schwerwiegende Panne gegeben. Im Bezirk Spandau hat demnach nicht die CDU-Kandidatin, sondern der AfD-Kandidat das Direktmandat geholt. Das hat eine Nachzählung ergeben. Durch das neue Ergebnis wird es wohl 5 Parlamentarier weniger geben als ursprünglich berechnet. Damit zu den Nachrichten aus Rheinland-Pfalz. Über Rheinland-Pfalz sind schon viele Zugvögel unterwegs. Wie ein Sprecher des Naturschutzbundes NABU mitteilt, dauert es zwar noch, bis die ersten Kraniche zu sehen sein werden. Andere Vogelarten aus dem Norden seien aber schon da. Rabea Amri berichtet.
4: Wer seine Augen und Ohren offen halte, könne im Moment eigentlich täglich Zugvögel entdecken, sagt Rainer Michalski vom NABU Rheinhessen nahe. So sei zum Beispiel der kleine Zilpzalp schon unterwegs in den Süden, ein sogenannter Weidenlaubsänger. Auf Feldern sammeln sich laut Michalski Trupps von Bachstelzen. Die Kraniche, die immer in großen Formationen fliegen, dürften erst in 3 bis 4 Wochen in Rheinhessen ankommen, so Michalski. Momentan sammelten sie sich in Norddeutschland, um nach Süden zu fliegen.
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5: Mit Jens Alinja, hallo, was hast du für uns?
6: Hallo, wir starten mit der A3 Köln Richtung Würzburg. Es gab einen Unfall zwischen Frankfurter Kreuz und Obertshausen. 9 Kilometer Stop-and-Go mit 25 Minuten plus. A5 Karlsruhe Richtung Frankfurt. Hier wird gebaut zwischen Bruchsal und Waldorf-Wiesloch. 10 Kilometer stockt der Verkehr mit 35 Minuten Wartezeit. A5 Darmstadt Richtung Kassel. Zwischen Frankfurt Flughafen Nord und Nordwestkreuz Frankfurt 9 Kilometer Stau und stockender Verkehr nach einem Unfall auf der linken Spur, Zeitverlust 35 Minuten. Auch hier ist Zeit gefragt auf der A5 Frankfurt Richtung Karlsruhe. Zwischen Dossenheim und Waldorf-Wiesloch im Moment 11 Kilometer stockender Verkehr auf mehreren Abschnitten. Dort eine halbe Stunde mehr einplanen. Es geht auf die A61 Mönchengladbach Richtung Koblenz. Die Sperrung ist endlich aufgehoben zwischen Kreuz Meckenheim und Reichbad 9a. Aktuell noch 5 Kilometer Stau und stockend wegen LKW-Bergungsarbeiten auf der rechten Spur. Ihr verliert etwa 25 Minuten. Und die A65 von Landau nach Ludwigshafen. 4 Kilometer Stau erwarten euch zwischen Neustadt-Weinstraße Süd und Deidesheim mit 20 Minuten plus. Kommt überall sicher an euer Ziel.
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5: Das spielt Jojo. Sonne, Wolken im Westerwald scheint sie grad. Ungestört in manchen Orten. Sonst ist der Himmel meist leicht bewölkt. Die Temperaturen aktuell 17 bis 20 Grad. Der SWR1 Wettertrend. Morgen erst Nebel, dann Wolken. Wieder ein bisschen goldene Oktobersonne bis 23 Grad. Sonntag meist bewölkt. Von Westen her Regen. Und nochmal bis maximal 23 Grad.
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5: Mit Dörte Tedden, hallo. SWR 1. Hüpf, hüpf, hüpf. Riesen 80er. Heißt so. Jump. Freudensprünge mit den Pointer Sisters. Schönen Nachmittag.
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0: Klassiker American Pie. Don McLean bei SWR1 Rheinland-Pfalz. Bei den Galeria-Kaufhäusern ist die letzte Pleite gerade mal 2,5 Jahre her. Jetzt also Sanierungsrunde Nummer 4. Für den Wormser Handelsexperten Professor Jörg Funder kommt das nicht überraschend. Er sagt, die Anzeichen waren für Kundinnen, Kunden und Lieferanten ziemlich deutlich.
1: In den letzten Wochen hat man immer wieder auch aus Lieferantenkreisen gehört, dass es Schwierigkeiten im Unternehmen gibt. Und für den Kunden war es ersichtlich, als man Mitte September 25% auf alles gegeben hat, gerade weil da der Sortimentswechsel ist. So, was für eine Woche angesetzt war, wurden dann auf 2 Wochen verlängert. Und das kann man sehr gut so lesen, als ob das Unternehmen hier verzweifelt versucht hat, nochmals Liquidität zu schöpfen.
0: Ein Millionenkredit ist offenbar nahezu aufgebraucht. Jetzt stehen mindestens 30 Filialen auf der Kippe. In Rheinland-Pfalz gibt's Galeria-Kaufhäuser in Speyer, Bad Kreuznach, Koblenz, Trier und Mainz. Einige Handelsexperten glauben, dass Galeria auch die 4. Insolvenzphase überstehen könnte. Jörg Funder allerdings sieht eher schwarz.
1: Man muss also wirklich in Frage stellen, ob das gesamte Format eines zentralisierten Warenhauses noch zukunftsfähig ist, warum der Kunde nach der 4. Insolvenz nochmal Loyalität beweisen soll, um wieder ins Warenhaus zu gehen. Aus diesem Grund heraus gehe ich eigentlich davon aus, dass man jetzt auch nach der 4. Insolvenz und nach dem 4. Aufenthalt in der Palliativstation sozusagen das Gebilde zur Ruhe kommen lassen muss.
0: Galeria ist zum 4. Mal in einem Insolvenzverfahren. Handelsexperte Jörg Funder glaubt, dass es das letzte Mal sein könnte.
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0: Jetzt Natalie Cole, Miss You Like Crazy.

0: 20 nach 3, nehmt auf eurem Weg durch diesen Nachmittag noch eine Gefahrenstelle mit. Jens Alinia.
1: Vorsichtig fahren auf der A5 Frankfurt Richtung Karlsruhe, im Frankfurter Kreuz auf der Überleitung zur A3. Dort sind Personen auf dem Standstreifen.
0: 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Andreas Burani, nur in meinem Kopf.

0: hört nie auf zu tanzen. Erst recht nicht kurz vorm Wochenende. Don't Stop the Dance, Brian Ferry, gleich 3:30.
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0: Jetzt für euch die Kurznachrichten mit Klaus Regeneck.
2: Guten Tag. Das aktuelle Niedrigwasser hat in Rheinland-Pfalz auch Auswirkungen auf Bestattungen. Die Landesverordnung untersagt aktuell Flussbestattungen im Rhein. Dazu braucht der Fluss laut Vorschrift eine bestimmte Fließgeschwindigkeit. Bei einem Beerdigungsinstitut in Mainz warten dadurch Angehörige schon seit Monaten auf die Flussbestattung. SWR-Reporterin Christiane Spohn hat sich mit dem Bestatter unterhalten.
3: Flussbestatter Sebastian Drüb hat mir gesagt, die Regelung sei völlig unsinnig. Er versenke die Urnen in der Fahrrinne, also in der Mitte des Rheins, und hier sei genug Wasser und Fließgeschwindigkeit, um die Asche im Fluss zu verteilen, wenn sich die Urne aufgelöst hat. Bestatter Drüb hat schon das Gesundheitsministerium und die Genehmigungsbehörde um Hilfe gebeten. Es habe sich aber niemand zuständig gefühlt. Jetzt versucht er es beim Wasserschifffahrtsamt und hofft auf eine Ausnahmegenehmigung, damit er bald wieder Urnen im Rhein bestatten darf.
2: DNA-Tests zufolge hat ein Wolf die 6 Schafe gerissen, die vergangenen Monat in Hentern im Kreis Trier-Saarburg gefunden worden sind. Das hat die zuständige Landesbehörde mitgeteilt. Dieselbe DNA war bereits Mitte August an einem toten Kalb in Greimerath gefunden worden. Wo der Wolf herkommt, ist unbekannt. Die Schafe in Hentern waren, laut Behörde, nicht durch einen wolfsicheren Zaun geschützt, obwohl der Ort in einem Präventionsgebiet im Hunsrück liegt. Damit zu Nachrichten aus Deutschland. Auch das Bundeskartellamt ist der Ansicht, dass der sogenannte Tankrabatt bisher weitgehend an die Verbraucher weitergegeben wird. Im Schnitt seien die Preise am ersten Rabatttag im Vergleich zum Vortag um rund 13 Cent gesunken. Der Tankrabatt gilt noch bis Ende des Jahres. Für das kommende Jahr plant die Bundesregierung dann einen Spritpreisdeckel, also einen vom Staat vorgegebenen Höchstpreis für Kraftstoffe. Wie der genau aussehen soll, ist aber noch unklar. 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
4: Hallo, und wir starten mit der A5 Karlsruhe Richtung Frankfurt. Hier ist eine Baustelle zwischen Bruchsal und Waldorf-Wiesloch, die verursacht 10 Kilometer Stop-and-Go mit 40 Minuten plus. Aktuell aufpassen auf der A5 Karlsruhe Richtung Basel. Zwischen Karlsruhe Süd und Rastatt Nord eine ungesicherte Unfallstelle auf der linken Spur. Weiter geht's mit der A5 Darmstadt Richtung Kassel. Zwischen Frankfurt Flughafen Nord und Nordwestkreuz Frankfurt 9 Kilometer Stau und stockender Verkehr nach einem Unfall auf der linken Spur. Ihr verliert etwa 35 Minuten. A61 Mönchengladbach Richtung Koblenz. Zwischen Kreuz Meckenheim und Reitbad 9 A 5 Kilometer Stau wegen LKW-Bergungsarbeiten auf der rechten Spur. Zeitverzögerung 25 Minuten. A65 Landau Richtung Ludwigshafen. Zwischen Neustadt, Weinstraße Süd und Deidesheim steht ihr im 4 Kilometer Stau, verliert etwa 20 Minuten. Und das war's von uns. Kommt überall gut an.
0: Das Rheinland-Pfalz-Wetter. Heute ist Hoodie-Wetter mit Sonne on top, dickere Wolken, aber noch keine dickeren Socken. Immer wieder Lichtblicke. Um Andernach zeigt sich die Sonne öfter, auch im Westerwald. Bis 20 Grad, 17 bis 20, das sind so die Temperaturen heute Nachmittag. Der SWR1 Wettertrend bringt dann morgen und übermorgen bis 23 Grad. Morgen geht's mit Nebel los, dann Wolken, ein paar sonnige Momente. Am Sonntag ziehen von Westen her Regenschauer rein, bleibt aber auch teilweise länger trocken.
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0: Mit Dörte Tebben, Something Got Me Started. Hier ist der Kickstart für euren Nachmittag. Simply Red. Sure.

0: Eine der größten und schönsten Balladen aller Zeiten. Spandau Ballet. Through the Barricades. 20 vor 4. SR1 Rheinland-Pfalz hier. Diese Frau aus Koblenz, die kann wirklich Treffer landen und sie hat Power. Theresa Peckruhl aus Langenlohnsheim, erfolgreiche Kickboxerin. Das Beeindruckende, Theresa steht nicht nur selbst im Ring, sondern seit 7 Jahren schützt und stärkt sie Kinder. Sie zeigt ihnen, wie sie sich wehren und Grenzen setzen, vermittelt Disziplin, Respekt, Regeln, Fairness, Umgang mit Kraft. Als Trainerin beim Sportclub Rheinahe. Ehrenamtlich. Dafür wird Theresa jetzt belohnt mit dem Stipendium der Sportjugend im Landessportbund Rheinland-Pfalz. SWR1 Sportreporter Stefan Sander hat sie und ihren Freund beim Training getroffen.
1: Theresa Peckruhl, 19 Jahre alt, Junioren-Europameisterin. Gemeinsam mit Freund Luca strebt sie nach mehr. Die beiden geben dafür alles im Training. Im Ring fliegen bei dem Paar die Fäuste, alles mit Respekt und ohne Verletzungen.
2: Wir passen schon aufeinander auf und wir haben ja auch Schutzausrüstung und eigentlich tut das auch nicht weh im Training.
1: Die beiden sind seit 3 Jahren ein Paar und ergänzen sich perfekt. Luca Nonnemacher aus Bad Dürkheim ist mehrfacher Juniorenweltmeister. Das Training mit Freundin Theresa für ihn der Schlüssel zum Erfolg.
3: Also ich push sie mal mehr, dann push sie mich wieder mehr und dann steigern wir uns hoch. Im Training läuft es nicht bei jedem immer gleich gut. Theresa ist für mich mein Safe Space.
1: Theresa und Luca haben vor kurzem erst das Abitur gemacht und gehören jetzt schon zu den besten Kämpferinnen und Kämpfern im Kickboxen. Bei den Erwachsenen hat Theresa bereits mehrere Weltcups gewonnen.
2: Ich habe dieses Jahr gegen 28-Jährige, gegen 30-Jährige gekämpft und ich habe die dominiert, deswegen bin ich stolz auf mich.
1: Mit Recht. Wer so eine Disziplin hat, kann auch stolz auf sich sein. Das findet auch Trainer Klaus Nonnemacher. Er ist Lukas Vater.
4: Schön langsam, nicht zu hart. Ja. Ich möchte nicht irgendwelche Verletzungen haben.
5: Ich denke mir, für junge Menschen sind die beiden optimal als Vorbilder, weil die sind sowohl in der Schule, aber auch im sportlichen Bereich fantastisch.
1: Abschalten kann Theresa mit ihrem Freund beim Spazieren. Der Sport ist nämlich nicht alles. Das Privatleben genauso wichtig.
2: Am Ende macht man sich da zu sehr verrückt und der Druck geht zu hoch, weil dann braucht man auch was anderes mal in seiner Freizeit dann.
6: Um das auszugleichen.
2: Ja,
6: auch.
2: Genau. Ja.
1: Die perfekte Mischung ist der Schlüssel zum Erfolg, damit in Zukunft noch weitere Titel dazukommen.
0: Toll. Theresa Peckruhl aus Langenlohnsheim. Gibt was Wichtiges von den Straßen, Jens Alinia.
7: Und da geht's auf die A48 Koblenz Richtung Dreieck Vulkaneifel. Vorsichtig fahren zwischen Laubach und Ulmen. Dort liegt ein totes Tier und sind Fahrzeugteile auf der Autobahn.
0: Jens, bist du Swiftie?
7: Ja, also Fate of Ophelia.

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1: Und jetzt Alive and Kicking von den Simple Minds ist ein 80er erschienen 1985. Ab in die 80s. Jetzt.

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13: In Gerolstein und Manderscheid gibt es aktuell dieselben Temperaturen wie auf dem Münchner Oktoberfest. Ich habe nachgeguckt, 18 Grad, 19 in Kirn, 21 in Bernkastel-Kues und 20 in Bad Kreuznach.
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14: Um 16 Uhr mit Klaus Regineck. Guten Tag. Die Gewerkschaft Verdi kritisiert das Galeria-Management. In Wiesbaden startet auch der Mainzer Aktionsmarsch zum Weltmädchentag. Das Wetter in Rheinland-Pfalz, dichte Wolken und Sonne bei bis zu 23 Grad.

0: Nach dem vierten Insolvenzantrag der Kaufhauskette Galeria in 6 Jahren kritisiert die Dienstleistungsgewerkschaft Verdi die Geschäftsleitung. Sie spricht von, so wörtlich, haarsträubenden Managementfehlern. Aus der Wirtschaftsredaktion dazu Jenny Bayen.
1: Für die Beschäftigten habe es keinerlei Erklärung zu den Umständen gegeben, so die zuständige Fachbereichsleiterin von Verdi, Silke Zimmer. Ähnlich äußerte sich der Handelsexperte Professor Jörg Funder von der Hochschule Worms. Im Gespräch mit dem SWR erklärte Funder, die erneute Insolvenz sei absehbar gewesen. Die neuen Gesellschafter hätten keine glaubhafte Strategie für das Warenhaus gehabt. Für ihn bedeutet diese vierte Insolvenz das Ende der Warenhauskette Galeria. Damit sind die Jobs für alle 12.000 Beschäftigten akut gefährdet.
0: Der sogenannte Tankrabatt wird bisher weitgehend an die Verbraucher weitergegeben, sagt das Bundeskartellamt. Im Schnitt seien die Preise am 1. Oktober im Vergleich zum Vortag um rund 13 Cent gesunken. Der ADAC meint aber, damit sei die Steuersenkung noch nicht vollständig weitergegeben. Sie beträgt knapp 17 Cent für jeden Liter Kraftstoff, der die Raffinerien verlässt. In Bremen beginnen in diesen Minuten die Feierlichkeiten zum Tag der Deutschen Einheit. Von dort berichtet Daniel Hoffmann.
2: Die Feierlichkeiten in Bremen stehen unter dem Motto »Viele stärken ein Land«. Auf die Besucher warten mehr als 700 Veranstaltungen, darunter zum Beispiel die sogenannte Ländermeile am Weserufer bis zum Weserstadion. Dort präsentieren sich Bund und Länder den Besuchern. Dazu gibt es zahlreiche Konzerte, Theateraufführungen, Debatten und andere Veranstaltungen. Begleitet wird das Bürgerfest von einem Großaufgebot der Polizei. Dazu sind hunderte Polizisten aus verschiedenen Bundesländern nach Bremen gekommen, um die Polizei vor Ort zu unterstützen. Zudem sind sämtliche Veranstaltungsbereiche unter anderem durch Poller gesichert.
0: Damit nach Rheinland-Pfalz. In diesen Minuten beginnt in Wiesbaden der gemeinsame Aktionsmarsch der Mädchenarbeitskreise der Städte Mainz und Wiesbaden. Er findet anlässlich des Weltmädchentags am 11. Oktober statt, der wegen der Herbstferien aber vorgezogen wurde. SWR-Reporterin Sibylle Jacobi zu den Forderungen des Kreises.
3: Sie fordern Chancengleichheit, Gewaltfreiheit und Selbstbestimmung. Es geht also um die zentralen Mädchenrechte und jeder, der die unterstützt, kann sich natürlich anschließen. Erwartet werden etwa 200 Teilnehmende und die ziehen vom Hauptbahnhof in Wiesbaden durch die Innenstadt zum Kulturpalast. Auch das Gymnasium in Ingelheim hat seine Aktion zum Weltmädchentag auf den letzten Schultag vor den Ferien gelegt. Ein Mitmachtanz soll dort auf die Situation von Mädchen weltweit aufmerksam machen, also zum Beispiel auf das Problem von Zwangsehen.
0: Mehr Nachrichten auf swraktuell.de.
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6: Und er geht los mit einer Warnmeldung. Aufpassen auf der A3 Frankfurt Richtung Köln zwischen Edstein und Bad Camberg. Dort liegen mehrere Fahrzeugteile. Es geht auf die A5 Karlsruhe Richtung Frankfurt. Wegen Bauarbeiten zwischen Bruchsal und Waldorf-Wiesloch 9 Kilometer Stop and Go mit einer halben Stunde plus. Ganz neu die A6 Kaiserslautern Richtung Saarbrücken zwischen Kaiserslautern und Kaiserslautern West steht ihr im 4 Kilometer Stau wegen Fahrbahnerneuerungen. Es dauert eine Viertelstunde länger. A65 von Landau nach Ludwigshafen unverändert zwischen Neustadt-Weinstraße Süd und Deidesheim. Knapp 4 Kilometer Stau mit 15 Minuten plus. Die B270 Kaiserslautern Richtung Pirmasens ist zwischen der A6 Kaiserslautern West und Opelkreisel nach einem Unfall auf allen Fahrstreifen gesperrt. Und jetzt noch ganz aktuell die A60 von Mainz nach Rüsselsheim zwischen Weisenauer Brücke und Bischofsheim im Moment gut 2 Kilometer Stau mit 10 Minuten plus. Kommt überall gut an.
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5: SWR1 Wettermann Bernd Mattlener. Bernd, wir reden ständig von Nebel am Morgen. Ab wann ist das die richtige Nebelsuppe, bei der wir im Auto wirklich vorsichtiger fahren?
7: Ja, der Nebel wird schon sehr dicht sein im Laufe der Nacht. Sichtweite unter 100 Meter. Also man sieht da kaum die Hand vor Augen. Und dementsprechend kann es örtlich morgen längere Zeit dauern, bis der Nebel überhaupt weggeht. Am längsten hält er sich wohl im Neuwieder Becken und örtlich an der Lahn. Ansonsten macht der Nebel bald der Sonne Platz. Es sind morgen nur ein paar lockere Wolken unterwegs. Und Temperaturen sind am Nachmittag sehr oktobergerecht. 18 Grad im hohen Westerwald, 23 Grad in der Vorderpfalz und an der Saar. Der SWR1 Wettertrend, die Prognose für Sonntag steht noch ein bisschen auf wackeligen Beinen. Momentan sieht es aus, als käme von Westen ein kleines Tief rein mit Regen und lokalen Gewittern.
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5: mit Dörte Tetten. Hallo. 93. Die britische Band The Beloved landet mit Sweet Harmony ihren größten Hit. Gilt bis heute als Friedenshymne der Rave-Ära. Legendäres Video, viel nackige Menschen, steht für Gleichheit und Zusammenhalt.
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0: SWR1 Klassiker, Dave Edmunds, I Hear You Knockin'. 4:15, keine Bestattung wegen Niedrigwasser. Bei Flussbestattungen gibt's in Rheinland-Pfalz gerade große Verzögerungen. SWR1-Reporterin Christiane Spohn hat mit einem Hinterbliebenen gesprochen, der mit seiner Familie seit fast 2 Monaten wartet.
1: Frank Zieglers Vater ist im Juli in einem Mainzer Altersheim gestorben und er wollte unbedingt im Rhein bestattet werden. Im August sollte die Bestattung auf dem Rhein sein, aber dann kam die Hitze und die Trockenheit und die Flussbestattung wurde abgesagt. Seitdem warten sie auf einen neuen Termin.
2: Und das ist natürlich sehr zermürbend, ja, also für alle. Ich habe noch einen Bruder, die Mama ist sowieso ziemlich am Leiden aufgrund der langen, langen Ehe, 63 Jahre zusammen, immer alles zusammen gemacht. Dieser letzte Schritt, dieses Abschiednehmen, das ist nicht gut, dass man das jetzt nicht durchführen kann, weil dieser Tag wird ja wieder hoch emotional und den schieben wir halt jetzt.
0: Das ist gut zu verstehen. Und Herr Ziegler ist bestimmt kein Einzelfall, oder? Was sagen Bestatter?
1: Sebastian Trüb, der in Mainz die Flussbestattung durchführt, sagt, bei ihm stapeln sich inzwischen die Urnen. 16 Familien warten auf neue Termine. Und er sagt, dieses Bestattungsverbot zurzeit sei völlig unnötig. Die Verordnung zur Flussbestattung besage, dass der Rhein eine gewisse Fließgeschwindigkeit brauche für Urnenbestattungen. Unsinn, meint Trüb. Er fahre mit seinem Schiff auf die Mitte des Rheins. Da sei genug Wasser. Die Asche könne sich ohne weiteres im Wasser verteilen, wenn sich die Urne dann aufgelöst hat. Und er kämpft jetzt bei den Behörden für eine Ausnahmegenehmigung für die Flussbestattung.
0: Wie geht es jetzt weiter für Frank Ziegler, der mit seiner Familie Abschied von seinem Vater nehmen möchte?
1: Er hat jetzt einen Termin Mitte November mit Flussbestatter Trüb ausgemacht. Dann hat der Rhein hoffentlich genug Wasser und dann würde endlich der letzte Wunsch seines Vaters in Erfüllung gehen.
2: Da er immer sehr meer- und wasserverbunden war, er kommt oben aus Leer, Ostfriesland, haben wir seinen Wunsch erfüllt und haben entschieden, ihn auf dem Rhein zu bestatten, sodass das, was von ihm übrig ist, Richtung Nordsee fließen kann.
1: Nur das Warten bis zu dieser Zeremonie auf dem Rhein, das müsste er jetzt mit seiner Familie noch durchstehen.
0: Keine Bestattungen aktuell wegen Niedrigwasser. SWR1 Rheinland-Pfalz-Reporterin Christiane Spohn.
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0: Eine der schönsten Blues-Gitarren der Welt. Das ist die von Gary Moore. Still Got the Blues. Gleich 16:30.
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0: Jetzt der Nachrichtenüberblick mit Klaus Reginek.
2: Guten Tag. Die Johannes-Gutenberg-Universität in Mainz darf ab sofort den Titel Exzellenz-Universität tragen, und zwar im Verbund mit der Technischen Universität Darmstadt und der Goethe-Universität Frankfurt. Das hat der Wissenschaftsrat in Bonn bekannt gegeben. Alle drei Universitäten hatten sich gemeinsam um den Titel beworben. Im Kreistag Mainz-Bingen geht es zur Stunde um die Farbe von Taxis. In einer Anfrage möchte die CDU-Fraktion wissen, weshalb die Fahrzeuge im Kreis immer noch beige sein müssen. SWR-Reporter Markus Volland, ist das nicht eine bundesweit vorgeschriebene Farbe?
3: Der Bund hat die Farbe für Taxis tatsächlich auf dieses Beige festgelegt, gestattet den Bundesländern aber Ausnahmen. Und Rheinland-Pfalz hat das bereits 2006 umgesetzt. Theoretisch wären also rote, grüne oder blaue Taxis möglich. Allerdings muss die Kommune das erlauben und das ist in Mainz-Bingen noch nicht passiert. Deshalb fragt die CDU jetzt nach, weshalb das so ist. Sie hält das für unnötig bürokratisch und auch noch teuer. Um ein Taxi als solches zu erkennen, reiche das Taxischild auf dem Dach aus.
2: Dankeschön und damit zu den Nachrichten aus Deutschland. Die Gewerkschaft Verdi fordert schnelle Klarheit für die rund 12.000 Beschäftigten von Galeria. Die Warenhauskette hat heute das vierte Insolvenzverfahren innerhalb von 6 Jahren eröffnet, ganz ohne Erklärung der Umstände, wie Verdi kritisiert. Die Beschäftigten bräuchten jetzt einen Plan für die Zukunft und keine Nebelkerzen. Der Geschäftsbetrieb in den 83 Galeria-Filialen soll vorerst weiterlaufen, hieß es vom Unternehmen. Mehr Nachrichten auf swraktuell.de.
0: Und jetzt SWR 1, das Wichtigste für die Straßen von Jens Alinia.
4: Und da geht's los mit der A5 Karlsruhe Richtung Frankfurt. Wegen der Baustelle zwischen Bruchsal und Waldorf-Wiesloch noch 7 Kilometer stockender Verkehr mit 20 Minuten plus. A6 Kaiserslautern Richtung Saarbrücken. Zwischen 3 Kaiserslautern und Kaiserslautern West steht ihr im 4 Kilometer Stau wegen Fahrbahnerneuerungen. Ihr verliert etwa 20 Minuten. In der Gegenrichtung, also von Saarbrücken kommt, 3 Kilometer Stau ab Kaiserslautern West mit 15 Minuten plus. Es geht auf die A65 Landau Richtung Ludwigshafen. Zwischen Neustadt-Weinstraße Süd und Deidesheim keine Veränderung. Immer noch 4 Kilometer Stau mit 15 Minuten Verzögerung. Die B270 Kaiserslautern Richtung Pirmasens ist zwischen der A6 Kaiserslautern West und Opelkreisel nach einem Unfall auf allen Fahrstreifen gesperrt. Und jetzt noch ganz aktuell die A60 Mainz Richtung Rüsselsheim. Zwischen Mainz-Laubenheim und Bischofsheim im Moment 4 Kilometer Stau mit 20 Minuten plus. Und die A643 von Mainz nach Wiesbaden. Ein 4 Kilometer Stau erwartet euch zwischen Dreieck Mainz und Wiesbaden-Eppelallee. Das Ganze dauert 15 Minuten länger. Kommt überall sicher an euer Ziel.
0: Dankeschön, Jens, für den Service. Das Rheinland-Pfalz-Wetter ist so ein perfektes Kaffee auf der Terrasse mit Kuscheldecke-Wetter. Oder lasst ihr die sogar weg? Oben viele Wolken, unten selten sonnige Momente. Ganz zugezogen ist der Himmel im Moment in Adenau und Bad Neuenahr-Ahrweiler. In der Nacht Nebel 13 bis 6 Grad und der SWR1 Wettertrend sagt, morgen geht's auch mit Nebel los, dann Wolken, etwas Oktobersonne bis 23 Grad. Mit 23 Grad geht's auch Sonntag weiter, ab und zu mal ein Schauer, oft bleibt's auch trocken.
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0: Mit Dörte Tebben und Gloria Gaynor.
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0: Kurz nach 16:30 gibt Wichtiges von der SWR1 Rheinland-Pfalz Verkehrsredaktion. Jens Alinia.
1: Im Moment aufpassen auf der B50 Rheinböllen-Bernkastel-Kues zwischen Rheinböllern und Ellern. Dort sind Leute auf der Fahrbahn.
0: Hast du Rheinböllern gesagt? Rheinböllern ist immer erst ein Neujahr.
1: Genau.
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0: Jetzt die Scorpions. Wind of Change.

0: have changed, die Scorpions. Verrückte Zeiten in Frankenthal mit euren Lieblingshits haben wir ausgelassen Party gemacht. Mit euch am gläsernen SWR1-Studio. Diese Woche ist schon wieder was los. Lara Hellwig von der Stadt Frankenthal. Hallo.
1: Hallo, Dörte.
0: Ihr habt Geschmack am Feiern gefunden?
1: Ja, nach eurer SWR1-Hitparade haben wir gedacht, wir machen direkt weiter.
0: Mit?
1: Dem Frankenthaler Herbstspektakel. Auf dem Rathausplatz mit Tag der Vereine, verkaufsoffenem Sonntag, internationalem Fest, First Saturday. Da geht's rund.
0: Hört sich so an, als ob ihr das öfter macht, ne?
1: Genau, traditionell einmal im Jahr. Wir starten Samstag mit einem Frühshoppen. Dann folgt der Tag der Vereine, wo sich die Vereine präsentieren können. Es gibt ganz viele tolle Aktionen für Kinder. Abends Live-Musik. Am Sonntag geht's weiter mit dem 33. internationalen Fest. Und dann zum Abschluss der verkaufsoffene Sonntag mit Autoausstellung. Also ein buntes Programm für die ganze Stadt.
0: Okay, also beim Tag der Vereine Samstag kann ich zum Beispiel mit den Vereinen Badminton spielen oder Töpfern. Und dann beim internationalen Fest am nächsten Tag griechischen Raki.
1: Raki, genau.
0: Ja, gibt's Raki oder was? Stelle ich mir das richtig vor?
1: Ja, ich glaube, dass Frankenthal einfach so auch von der Vielfalt lebt und wir einfach gut feiern können.
0: Ist ja so ein bisschen spätsommerlich noch angehaucht. Lara, einfach mal alle einladen.
1: Also wir sind alle da. Kommt am besten auch vorbei. Anreise ist nebenbei auch super easy. Mit kostenlosem Parken, kostenloses Busfahren. Der neue Fahrradturm bietet sich an. Und dann würde ich sagen, treffen wir uns auf dem Rathausplatz und trinken und essen gemeinsam was und feiern danach ein bisschen.
0: Das hört sich doch gut an. Lara, ich glaube, jetzt kommen wirklich ganz viele.
1: Danke, Dörte.

0: Frankie. Sag ich doch. Es ist Freitag, die Woche war durchgetaktet, jetzt mal locker, alles passieren lassen. Genau so ist das gemeinsame, niegelnagelneue Album von Johannes Oerding und Peter Maffay entstanden, Nashville. Peter Maffay und Johannes Oerding. Eigentlich wollten die beiden nur einen einzigen Song zusammenschreiben. Dann hat alles so gut funktioniert, dass ein Album daraus wurde, sagt Johannes Oerding.
1: Wir haben so viel Zeit im Studio verbracht, dass wir nicht nur diesen einen Song geschrieben haben. Nein, wir haben 2, 3, 4. Auf einmal hatten wir 5 Songs. Und wir haben gleichzeitig auch erkannt, dass wir diese Liebe zu Nashville haben und auch diesem Americana-Sound, dem folkigen Sound. Ja, und dann ist letztlich abends an der Theke bei einem Bierchen die Idee entstanden, ey, wenn wir jetzt schon 5, 6 Songs haben, dann lass uns doch gleich ein ganzes Album machen. Und ja, entstanden ist Nashville.
0: Wir hören rein in dieses Projekt, das sich einfach so ergeben hat. Peter Maffay, Johannes Oerding, ein Leben.

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15: Musikergeburtstag, Sting wird 75. Klickt mal rein bei uns im Netz, gratulieren wir auf swr1.de. 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
17: Um 17 Uhr mit Klaus Regineck. Guten Tag. Die Johannes-Gutenberg-Universität in Mainz ist ab 2027 Exzellenz-Uni. Bundesverkehrsminister Bilger erhöht den Druck auf die Bahn. Das Wetter in Rheinland-Pfalz, dichte Wolken und Sonne bei bis zu 23 Grad. Die Johannes-Gutenberg-Universität in Mainz hat den Sprung zur Exzellenz-Universität geschafft. Bundesforschungsministerin Beer hat sie mit den Rhein-Main-Universitäten Frankfurt und Darmstadt zu den besten Hochschulen in Deutschland ernannt. SWR-Reporterin Sabine Steinbrecher.
18: Die Universität Mainz hatte sich im Verbund mit der TU Darmstadt und der Goethe-Universität Frankfurt beworben. Der Titel bringt Prestige und zusätzliches Geld. Die Rhein-Main-Universitäten werden nun 7 Jahre lang mit mehreren Millionen Euro für die Lehre und die Spitzenforschung unterstützt. Der Präsident der Uni Mainz, Krausch, sagt,

0: sagte, die Auszeichnung gebe Rückenwind dafür, die Zusammenarbeit der Hochschulen weiter zu vertiefen und neue Perspektiven zu eröffnen. Bundesweit hat die Ministerin 4 weitere Hochschulen und Verbünde mit dem Titel Exzellenzuniversitäten ausgezeichnet.
1: Eine Exzellenzuniversität hat viele Vorteile und ist auch attraktiv für Professoren und Studierende. Heike Lüttich fasst das Wichtigste zusammen.
2: Einzeluniversitäten bekommen jährlich zwischen 10 und 15 Millionen Euro zusätzliches Fördergeld. Universitätsverbünde sogar bis zu 28 Millionen Euro. Das gibt Planungssicherheit. Das Geld fließt in moderne Labore, hochmoderne Geräte sowie spezielle Forschungszentren. Und die Unis können gezielt renommierte Professorinnen und Professoren sowie Nachwuchstalente anwerben. Studierende profitieren von aktuellen Forschungsprojekten und internationalen Gastdozenten. Außerdem stärkt der Titel das internationale Renommee und die globale Sichtbarkeit der Hochschule. Davon profitieren die Uni selbst und ihre Lehrenden und Studierenden.
1: Damit zu Meldungen aus Deutschland und der Welt. Bundesverkehrsminister Bilger erhöht den Druck auf die Deutsche Bahn. Das Baustellenmanagement müsse besser werden, fordert der CDU-Politiker in einem ARD-Interview. Dazu Jan Zimmermann.
3: Bilger will mit der Bahn eine Leistungsvereinbarung abschließen, um künftig genauer kontrollieren zu können, in welche Bauprojekte wie viel Geld fließt. Dies sei nötig, weil der Bund so viel in die Bahn investiere wie noch nie, mehr als 80 Milliarden Euro in den kommenden 5 Jahren. In spätestens 3 Jahren sollen die Bahnkunden aufatmen können. Bis dahin will der Minister eine spürbare Verbesserung erreichen. Mindestens 70% der Fernzüge sollen dann pünktlich sein. Aktuell sind es nur rund 50%.
1: Die Dienstleistungsgewerkschaft Verdi kritisiert den erneuten Insolvenzantrag der Warenhauskette Galeria. Sie spricht von, so wörtlich, haarsträubenden Managementfehlern. Aus der Wirtschaftsredaktion dazu Jenny Bayen.
4: Für die Beschäftigten habe es keinerlei Erklärung zu den Umständen gegeben, so die zuständige Fachbereichsleiterin von Verdi, Silke Zimmer. Ähnlich äußerte sich der Handelsexperte Professor Jörg Funder von der Hochschule Worms. Im Gespräch mit dem SWR erklärte Funder, die erneute Insolvenz sei absehbar gewesen. Die neuen Gesellschafter hätten keine glaubhafte Strategie für das Warenhaus gehabt. Für ihn bedeutet diese 4. Insolvenz das Ende der Warenhauskette Galeria. Damit sind die Jobs für alle 12.000 Beschäftigten akut gefährdet.
1: Die G7-Länder haben sich auf die Freigabe von bis zu 100 Millionen Barrel Diesel und Rohöl geeinigt. Dies soll in den kommenden 4 Monaten geschehen, erklärte der französische Präsident Macron anlässlich einer Videokonferenz der G7-Vertreter. Die Aktion gilt als Signal an die USA, die zuvor mit einem einseitigen Exportverbot für Diesel gedroht hatten. Mit der Freigabe sollen die Verbraucherpreise für Sprit gesenkt werden. 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
6: Jens Alinia nimmt uns mit auf die A6.
7: Genau. Los geht's mit der A6 Mannheim Richtung Heilbronn. Zwischen Kreuz Mannheim und Schwetzingen-Hockenheim gab es einen Unfall auf der rechten Spur im Baustellenbereich. Das bedeutet 5 Kilometer Stau mit 25 Minuten Zeitverlust. Nochmal A6, Kaiserslautern Richtung Saarbrücken. Zwischen 3 Kaiserslautern und Kaiserslautern West wird die Fahrbahn erneuert. 3 Kilometer Stop and Go und es staut sich 2 Kilometer lang zurück auf die A63 bis Sembach. A60 Mainz Richtung Rüsselsheim. Es gab einen Unfall zwischen Mainz-Weisenau und Weisenauer Brücke. 3 Kilometer Stau mit 25 Minuten Wartezeit. A65 Landau Richtung Ludwigshafen. Zwischen Neustadt-Weinstraße Süd und Deidesheim nach wie vor 4 Kilometer Stau mit 15 Minuten plus. Jetzt noch ganz aktuell die A643 von Mainz nach Wiesbaden. Zwischen Dreieck Mainz und Wiesbaden-Eppelallee 6 Kilometer Stop and Go mit 20 Minuten plus. Kommt überall gut an.
6: Dankeschön, Jens. Gute Fahrt.
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6: Im SR1-Wetterstudio Bernd Madlena. Bernd, woran erkennt ihr Wetter, Leute? Ob das jetzt am Wochenende goldener Oktober wird oder so graues Dauergemummel?
8: Ach, das ist eigentlich eine Mischung aus ein bisschen Modelle gucken und viel, viel Erfahrung. Eigentlich mehr Erfahrung als ein bisschen Modell gucken, nämlich 70% Erfahrung. Und ich mache diesen Job jetzt im 27. Jahr, aber selbst dann ist man immer noch überrascht, dass es dann am Ende doch anders gekommen ist, als man sich das überlegt hat. Morgen ist die Sache relativ klar. Da gibt es am Anfang in Flussnähe viel dichten Nebel. Der löst sich Stunde um Stunde besser auf. Spätestens zur Mittagszeit ist er weg. Und dann scheint in ganz Rheinland-Pfalz die Sonne. Es gibt ein paar harmlose Wolkenfelder. Die Temperaturen sind auch relativ angenehm für einen Oktobernachmittag. 18 Grad im hohen Westerwald, 23 Grad in der Vorderpfalz. Der SW1-Wettertrend, jetzt kommen wir zum kniffligen Teil, das ist nämlich der Sonntag, da sind sich diese Computerberechnungen überhaupt nicht einig. Momentan sieht es so aus, als käme von Westen ein kleines Tief mit Regen und Gewittern. Wenn das nicht kommt, haben wir wieder Nebel, Sonne und Wolken.
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9: mit Dörte Tippen, hallo. Diesen Hit hier, den kennt ihr, oder? Le Freak. Chick. Und weil die französische Sängerin Sheila sich die Chick-Legenden Nile Rodgers und Bernard Edwards ins Studio geholt hat, klingt dieser Hit hier von ihr wie Le Freak im Weltraumanzug. Glitzer, Disco und so ein bisschen Science-Fiction. Spacer von Sheila B. Devotion.
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0: Bright Eyes, Art Garfunkel.
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0: Sting wird heute 75 und wir hören von einem Moment seiner Karriere, an dem eigentlich alles gegen Veränderung sprach. The Police waren eine der größten Bands der Welt. Nach der Trennung nimmt Sting ein Album auf, das ganz bewusst nicht nach The Police klingen soll.

0: The Dream of the Blue Turtles. Bernd Rosinus, SWR1 Musikchef im Studio. Sting hat sich für dieses Album nicht einfach nur eine neue Rockband gesucht.
1: Nein, er hat sich ganz junge amerikanische Jazzmusiker dazu genommen, unter anderem Branford Marsalis. Und dann macht er etwas ziemlich Mutiges. Die proben gerade mal eine Woche ernsthaft zusammen und Sting sagt, jetzt gehen wir vor Publikum.
0: Wow.
1: Und dann hatten die drei Abende hintereinander im Ritz, das ist so ein kleineres Theater in New York. Mhm. Also nicht erst monatelang alles perfektionieren, sondern sofort herausfinden, sind wir wirklich eine Band? Und Sting hat später erzählt, ich war nervös, aber die Jazzmusiker waren noch viel nervöser. Die kannten eher Konzertsäle und plötzlich stehen sie im Ritz, 1500 Leute schreien, die Bühne wackelt und genau das wollte Sting. Nach nur einer Woche Probe sollte diese Band unter Druck zusammenfinden.
0: Also Jazz-Jamming, hat das funktioniert?
1: Absolut. Tolle Reaktionen, weil die da auch Police-Songs neu interpretiert haben. Danach ging es dann ins Studio nach Barbados und da entsteht für mich das eigentlich Spannende an diesem Album. Sting schreibt nämlich weiterhin Pop-Songs, klare Melodien, eingängige Refrains. Er wollte kein kompliziertes Jazz-Album machen, aber er gibt diesen Jazzmusikern innerhalb der Songs unglaublich viel Freiheit. Sein Prinzip war ungefähr, ich gebe euch den Text, Melodie und Harmonien und ihr macht was draus.
0: Ein mutiger Musiker. Also der Song bleibt Pop, aber die Leute dürfen darin Jazz spielen.
1: Genau das. Bei The Children's Crusade sagt Sting zu Branford Marsalis zum Beispiel nicht, spiel diese Noten. Er sagt sinngemäß, ich brauche etwas, das irgendwie militärisch klingt. Mhm. Und Marsalis entwickelt daraus selbst seine Saxophonstimme. Und das klingt so. Ja, man hört dieses Fanfarenartige, das er dann daraus macht, klingt natürlich irgendwie nicht nach Militär.
0: Auch so ein bisschen Fanfare.
1: So ein bisschen Fanfare, genau.
0: Das Publikum ist also bei diesem Experiment dann vermutlich auch voll mitgegangen.
1: Total, das Album war natürlich ein riesiger Erfolg.
0: Und jetzt noch, Bernd, dieser merkwürdige Titel, Der Traum der blauen Schildkröten. Was bitte sollen diese blauen Schildkröten auf einem Jazz-Pop-Album?
1: Die kommen tatsächlich aus einem Traum. Sting träumt von seinem perfekt gepflegten englischen Garten, Rasen, Rosen, alles schön ordentlich. Und plötzlich brechen riesige blaue Schildkröten durch die Mauer und verwüsten den ganzen Garten. Und hinterher denkt Sting, das sind diese Musiker. Die kommen in meine schön geordnete musikalische Welt und bringen alles durcheinander. Und eigentlich könnte man dieses Album kaum besser beschreiben. Sting baut Popsongs und lässt die blauen Schildkröten darin Jazz spielen.
0: Das ist Freiheit. Vielen Dank, Bernd Rosinus.

0: Belinda Carlisle, Heaven is a Place on Earth.
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0: Jetzt mit Klaus Regeneck.
2: Guten Abend. Auch Rheinland-Pfalz hat jetzt eine Exzellenzuniversität. Das hat der Wissenschaftsrat in Bonn bekannt gegeben. Er hat insgesamt 3 Hochschulen und 2 Hochschulverbünde mit dem begehrten Titel ausgezeichnet. Anja Braun.
0: In Rheinland-Pfalz ist es die Uni Mainz, die ist im Verbund mit der Uni Frankfurt und der TU Darmstadt angetreten, und zwar mit dem Ziel, dass diese 3 Hochschulen ihre Forschung, Lehre, Infrastruktur und Nachwuchsförderung so eng verzahnen wollen, dass sie gemeinsam wie eine internationale Spitzenuni auftreten können. Das heißt also konkret gemeinsame Berufungen, gemeinsame Forschungsplattformen, Austausch von Studierenden und gemeinsame Nutzung von Großgeräten und Forschungsinfrastrukturen. Das hat überzeugt.
2: Bei den rheinland-pfälzischen Obstbauern fällt die diesjährige Ernte unterdurchschnittlich aus. Laut einer ersten Bilanz des Statistischen Landesamtes sind insgesamt gut 36.000 Tonnen an Baumobst zusammengekommen. Das ist etwa ein Viertel weniger als im langjährigen Schnitt. Durch Hitze und Trockenheit seien zum Beispiel Äpfel vorzeitig vom Baum gefallen und Kirschen teils kleiner geblieben, heißt es. Und damit ins Ausland. Litauen testet ein Schutzsystem vor Drohnen, das die Ukraine entwickelt hat. Das System mit Namen Sky Fortress nutzt nach Angaben des litauischen Verteidigungsministeriums künstliche Intelligenz. Tieffliegende Drohnen und Marschflugkörper werden anhand ihrer akustischen oder elektromagnetischen Signaturen erkannt und können verfolgt werden. Die Ukraine gilt im 5. Jahr ihrer Abwehr der russischen Invasion als ein weltweit führendes Land im Drohnenabwehrkampf. Mehr Nachrichten auf swraktuell.de.
0: 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Jens Alinia, hallo.
3: Hallo, und wir starten mit der A6 Mannheim Richtung Heilbronn. Zwischen Kreuz Mannheim und Schwetzingen-Hockenheim gab es einen Unfall auf der rechten Spur im Baustellenbereich. 4 Kilometer Stau und stockend mit 15 Minuten Zeitverlust. A6 Kaiserslautern Richtung Saarbrücken. Zwischen Dreieck Kaiserslautern und Kaiserslautern West wird die Fahrbahn erneuert. 3 Kilometer stockender Verkehr staut sich zurück auf die A63. Im Moment aufpassen auf der A656 Mannheim Richtung Heidelberg. In Höhe Kreuz Mannheim ist eine ungesicherte Unfallstelle auf der rechten Spur. Weiter geht's mit der A60 von Mainz nach Rüsselsheim. Zwischen Hechtsheim Ost und Weisenauer Brücke 3 Kilometer Stau nach einem Unfall. Ihr braucht 25 Minuten länger. A65 Landau Richtung Ludwigshafen. Zwischen Neustadt, Weinstraße Süd und Deidesheim 2 Kilometer Stau mit 10 Minuten plus. Und auch in der Gegenrichtung mittlerweile 2 Kilometer Stau ab Deidesheim. Vorsichtig fahren im Moment auf der A3 Frankfurt Richtung Köln. Zwischen Ransbach, Baumbach und Dierdorf, dort liegt ein Fahrrad auf der Autobahn. Und das war's von uns. Kommt überall gut an.
0: Beim Rheinland-Pfalz-Wetter, da hängt heute ein Wolkenfilter vor der Sonne. Manchmal ist sie auch stärker, dann wird's richtig hellgolden statt grau. 17 bis 22 Grad, die gibt's aktuell in Worms, der SWR1 Wettertrend. Morgen erstmal Nebel, später Wolken, etwas Sonne, bis 23 Grad. Bis 23 auch am Sonntag, da kommt von Westen her Regen rein. Manche Orte bleiben auch eine Weile trocken.
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0: Mit Dörte Teppen. Genesis werden jetzt kurz richtig bissig. Jesus, He Knows Me ist ihr satirischer Song über Fernsehprediger, die im Namen Jesu Knete einsammeln und selbst im Luxus leben. Phil Collins singt aus Sicht eines solchen Predigers: Gott kümmert sich gut um dich, aber mach, was ich sage. Jesus, He Knows Me von 91.

0: Eine der größten Bands der 80er. Aha. Hunting High and Low. SWR1 Rheinland-Pfalz hier, zu wenig Umsatz und schon wieder im Insolvenzverfahren. Und wieder müssen sie zittern, die Mitarbeiterinnen und Mitarbeiter der 5 Galeria-Standorte bei uns in Rheinland-Pfalz. Speyer, Bad Kreuznach, Koblenz, Trier und Mainz. Für Galeria ist es schon das 4. Insolvenzverfahren. SWR1 Wirtschaftsredakteurin Jenny Bein, wie oft kann ein Unternehmen Insolvenz anmelden?
1: Da gibt es eigentlich keine Begrenzung nach oben, also zumindest keine rechtliche. Wenn ich als Unternehmen einen Insolvenzantrag stelle, ist das ja auch erstmal nur ein Warnsignal, dass ich meine Schulden nicht mehr begleichen kann. Danach startet dann quasi diese ganze Insolvenzmaschinerie. Da redet man mit Gläubigern, ob sie auf bestimmte Summen verzichten, verkauft vielleicht Unternehmensanteile und so weiter. Und manchmal lassen sich die Probleme damit lösen. Und ich bin dann als Unternehmen wieder zahlungsfähig und die Insolvenz ist abgewendet. Und dann läuft es eine gewisse Zeit ganz gut, dann häufen sich aber vielleicht wieder die Probleme. Und alles geht von vorne los. Bei Galeria ist das jetzt also zum 4. Mal so und das gehört schon zu den Rekordinsolvenzen. Ich habe 2 Unternehmen in Deutschland gefunden, die haben 5-mal Insolvenz angemeldet. Einer davon ist der Felgenhersteller BBS in Schiltach im Schwarzwald. Den gibt es auch immer noch. Der andere ist ein Landmaschinenhersteller aus Sachsen, der ist aber inzwischen endgültig pleite. Denn klar ist auch, mit jeder neuen Insolvenz wirst du natürlich für neue Investoren immer unattraktiver und irgendwann gibt dir dann auch keiner mehr neues Geld. Und genau das könnte jetzt natürlich auch Galeria passieren.
0: Und genau das glaubt auch der Handelsexperte Jörg Funder von der Hochschule Worms. Galeria überzeugt bei keinem von 3 Punkten, die jetzt in diesem Verfahren wichtig sind, sagt er.
2: Das eine ist eine positive Fortführungsprognose, die erwarten lässt, dass das Unternehmen Erträge erwirtschaftet und dauerhaft profitabel betrieben werden kann. Das zweite ist, ob jemand Geld da rein investiert, um eine angemessene Verzinsung zu erzielen. Das ist zwar erwartender schwacher Erträge auch schwierig. Und das dritte ist, letztendlich gibt es einen Wettbewerbsvorteil. Und das fällt jetzt schon ziemlich schwierig, wo in der aktuellen Situation insbesondere auch dem Konsumentenverhalten hin auch zu mehr Online-Commerce das Warenhaus noch wirklich punkten kann.
0: Der Handelsexperte Jörg Funder glaubt eher nicht, dass Galeria diese erneute Pleite übersteht.
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7: Jens hat noch eine Verkehrsinfo für euch.
8: Hier aufmerksam fahren auf der A3 Frankfurt Richtung Köln zwischen Limburg-Nord und Dietz. Dort liegt ein Holzteil auf dem Standstreifen.
7: SWR 1 mit Dörte Teppen, jetzt die News und dann Hans Lohmann im Studio.
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9: Um 18 Uhr mit Klaus Regineck. Guten Abend. Auch Rheinland-Pfalz hat bald eine Exzellenz-Uni. Arabische Parteien dürfen an der Parlamentswahl in Israel teilnehmen. Das Wetter in Rheinland-Pfalz. Am Abend weiterhin dichte Wolken bei bis zu 23 Grad. Die Johannes-Gutenberg-Universität in Mainz hat als erste Uni in Rheinland-Pfalz den Sprung zur Exzellenz-Universität geschafft. Bundesforschungsministerin Beer ernannte sie zusammen mit den Rhein-Main-Universitäten Frankfurt und Darmstadt zu den besten Hochschulen in Deutschland. SWR-Reporterin Sabine Steinbrecher.
10: Mainz hatte sich gemeinsam mit der TU Darmstadt und der Goethe-Universität Frankfurt beworben. Der Titel bringt Prestige und zusätzliches Geld. Insgesamt erhalten die drei Universitäten 155 Millionen Euro Förderung, vor allem vom Bund, verteilt auf 7 Jahre. Damit soll die Lehre und die Spitzenforschung weiter gefördert werden. Universitätspräsident Krausch sagte, die Auszeichnung gebe Rückenwind dafür, die Zusammenarbeit der Hochschulen weiter zu vertiefen.
9: Nach der vierten Insolvenz der Warenhauskette Galeria beklagt die Dienstleistungsgewerkschaft Verdi, so wörtlich, haarsträubende Managementfehler. Handelsexperten bewerten die Zukunftschancen des Konzerns unterschiedlich. Professor Jörg Funder von der Hochschule Worms schätzt, dass der aktuelle Vorgang das Ende von Galeria sein könnte.
11: Man muss also wirklich in Frage stellen, ob das gesamte Format eines zentralisierten Warenhauses

0: das noch zukunftsfähig ist, warum der Kunde nach der vierten Insolvenz nochmal Loyalität und Interesse an einem Konzept, was sich nicht maßgeblich verändert hat und wo auch die Fantasie der Eigentümer fehlte, Loyalität beweisen soll und wieder ins Warenhaus zu gehen. Aus diesem Grund heraus gehe ich eigentlich davon aus, dass man jetzt auch nach der vierten Insolvenz das Gebilde zur Ruhe kommen lassen muss.
1: In Rheinland-Pfalz gibt es Galeria noch in Trier, Speyer, Bad Kreuznach, Mainz und in Koblenz. Damit ins Ausland. In Israel dürfen arabische Parteien nicht von der Parlamentswahl ausgeschlossen werden. Das hat das oberste Gericht in Israel bekannt gegeben und damit eine Entscheidung des Zentralen Wahlkomitees gekippt. Die Regierungsparteien wollten erreichen, dass zwei große, mehrheitlich arabische Parteien bei der Wahl am 27. Oktober nicht antreten dürfen. Ihre Begründung, diese Parteien würden den bewaffneten Kampf gegen Israel unterstützen. In Israel leben rund 2 Millionen arabischstämmige Palästinenser. Sie machen rund 20% der Bevölkerung des Landes aus. Eine Mailadresse, die als Möglichkeit für Kundenkontakt angegeben wird, darf kein toter Briefkasten sein. Das hat das Kammergericht Berlin entschieden. Der Verbraucherzentrale Bundesverband hatte gegen den Onlinehändler Amazon geklagt. Die Verbraucherschützer hatten an die Adresse geschrieben, die dort im Impressum steht. In der Antwort hieß es: Diese Adresse akzeptiere keine eingehenden Mails. Mehr Nachrichten auf swraktuell.de.
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3: Jens Alinja für euch in der Verkehrsredaktion.
4: Und da geht's los mit der A5 Karlsruhe Richtung Frankfurt. Es wird gebaut zwischen Kronau und Waldorf-Wiesloch, daher 6 Kilometer Stop-and-Go mit 20 Minuten plus. A65 von Landau nach Ludwigshafen, zwischen Neustadt-Weinstraße Süd und Deidesheim jetzt noch 1 Kilometer Stau und in der Gegenrichtung 2 Kilometer Stau ab Deidesheim. Es geht auf die B38 und B37 Mannheim-Kaiserring bis Konrad-Adenauer-Brücke zwischen Friedrichsplatz-Wasserturm und B36 Parkring. 2 Kilometer Stau mit einer Viertelstunde Zeitverzögerung. Und zum Schluss noch die A643 von Mainz nach Wiesbaden zwischen Dreieck-Mainz und Wiesbaden-Eppelallee. 5 Kilometer Stop-and-Go mit einer Viertelstunde plus. Kommt überall gut an.
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3: Manch eine Nebelschwade wabert so rum. Also an manchen Stellen durch Rheinland-Pfalz wird auch einigermaßen frisch mit Tiefstwerten zwischen 13 und 6 Grad. Morgen ist der Nebel mal schneller, mal langsamer weg. Und wenn er weg ist, gibt es Wolkenfelder und auch Sonnenschein. Und das alles in angenehm warmer Luft. Weiterhin mit 18 Grad auf den Eifelhöhen und 23 Grad an der Weinstraße. Der SWR1 Rheinland-Pfalz-Wettertrend. Sonntag gibt es möglicherweise auch Regen, einzelne Gewitter bei höchstens 20 Grad. Ist noch nicht ganz sicher. Zu Wochenbeginn dann wieder Wolken, Nebel, Sonne und Oktoberwärme bis 22 Grad.
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3: Mit Hans Lohmann. Hallo, guten Tag. In Mainz wird sicher manch eine Flasche prickelnden Schaumweins heute entkorkt. Grund ist, seit heute ist raus, dass sich die Universität Mainz ab 2027 Exzellenz-Uni nennen darf. Und was das bedeuten könnte, außer mehr Geld für die Unis, darum geht's gleich bei uns. In wenigen Minuten.
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0: Es war in Rheinland-Pfalz am Freitagabend. Ja, das hört sich schon sehr edel, sehr besonders an. Und entsprechend groß dürfte die Freude sein auf dem Unicampus darüber, dass sich die Uni Mainz ab 2027 Exzellenzuniversität nennen darf. Und zwar im Verbund mit den Unis Darmstadt und Frankfurt. Diesen besonderen Status hat der sogenannte Wissenschaftsrat in Bonn heute verkündet. Professor Klaus Lieb ist Leiter des Leibniz-Instituts für Resilienzforschung in Mainz. Hallo, Herr Professor Lieb.
1: Ja, hallo.
0: Dass an der Uni die Sektkorken knallen, können wir uns vorstellen. Ist das auch für eine Normalrheinland-Pfälzerin oder einen Normalrheinland-Pfälzer ein Grund zum Feiern?
1: Ja, das ist erstmal natürlich toll für die Rhein-Main-Region, ganz großartig. Die drei Unis können noch viel besser zusammenarbeiten und das hat sicher auch für den Einzelnen langfristig interessante Perspektiven. Ja, zum Beispiel können die Intelligenzexpertise in Darmstadt kann gut genutzt werden, zum Beispiel um zusammenzuarbeiten mit den Forschern in Frankfurt und Mainz oder auch in der Medizin. Wenn man zum Beispiel neue Roboter, neue Technologien entwickelt, dann wird es auch den Patienten zunutze kommen. Also insofern hat es auch für den einzelnen Menschen in Rheinland-Pfalz und in Hessen eine große Bedeutung.
0: Ihr Fachgebiet, die Resilienzforschung, also die psychische Widerstandsfähigkeit, passt ja ganz gut zu den aktuell vielen Krisen, die wir im Grunde genommen alle durchleben und durchleiden. Sehen Sie sich da selber auch im Boot des Besser-Forschen-Könnens?
1: Ich denke schon, es hat auch für uns als Institut große Bedeutung. Wir arbeiten ja sehr eng mit den Universitäten zusammen. Unsere Professoren, wir sind dort alle angebunden und das bedeutet, dass wir auch noch viel besser in der Gesundheitsförderung zusammenarbeiten. Also wir können eben verstehen, wie wir Krankheiten verhindern können, aber auch mit den Experten an der Uni und den Unikliniken dann auch verhindern, dass Menschen wieder krank werden. Also wir können auf allen Aspekten die Gesundheit fördern und insofern ist es ein großer Gewinn auch für uns, dass die drei Unis jetzt Exzellenzstatus haben.
0: Kritiker sagen, wenn diese Exzellenz-Unis, wie jetzt also demnächst neu die Uni Mainz, zusätzliches Geld kommen, fehlt es woanders, wo es auch gut gebraucht würde, beispielsweise, sagen wir mal, an der Technischen Universität Kaiserslautern. Was würden Sie da entgegnen?
1: Ich würde sagen, dass das ein sehr kritisches und auch abwägendes Verfahren war, wo die Besten eben ausgesucht worden sind. Ich denke, dass wir in Deutschland schon gut daran tun, auch die Exzellenz zu fördern und damit auch die Standorte noch weiter voranzubringen. Ich glaube aber gleichzeitig, dass es auch auf andere Regionen Auswirkungen hat und ausstrahlt. Ich denke ganz sicher, weil wir auch zum Beispiel, weil Sie jetzt Kaiserslautern gesagt haben, auch mit dem Standort sehr eng zusammenarbeiten, dass das für alle sehr gut ist. Und deswegen denke ich, dass da ein guter Nutzen für alle da ist.
0: In SWR 1 Rheinland-Pfalz Professor Klaus Lieb, der Leiter des Leibniz-Instituts für Resilienzforschung in Mainz, über den neuen Status Exzellenz-Uni, den die Universität Mainz ab 2027 führen darf. Ich danke fürs Gespräch.
1: Ich danke auch.
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1: Nächste Runde geht rückwärts. Schönes Wochenende.
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0: Es ist 6:30.
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0: Aus unserer Nachrichtenredaktion Klaus Regeneck.
2: Guten Abend. Mainz freut sich über die Anerkennung der Johannes-Gutenberg-Universität als Exzellenzhochschule. Diesen Titel hat ihr der Wissenschaftsrat in Bonn verliehen. Er gilt ab kommendem Jahr, und zwar im Verbund mit den Rhein-Main-Universitäten Frankfurt und Darmstadt. Universitätspräsident Krausch sagte, die Auszeichnung gebe Rückenwind dafür, die Zusammenarbeit der drei Hochschulen weiter zu vertiefen. Der Mainzer Oberbürgermeister Haase meinte, die Auszeichnung mache die ganze Region international noch sichtbarer. Im Saalbau in Neustadt an der Weinstraße entscheidet sich heute Abend, wer zur 88. Pfälzischen Weinhoheit gekürt wird. Es kandidieren zwei Frauen und ein Mann, und los geht's in einer halben Stunde. SWR-Reporterin Jessica Zichy weiß, was dann passiert.
3: Emily Mugler, Sandra Krebs und Johannes Keller präsentieren sich heute Abend vor Publikum und einer Jury. Dabei wird ihr Weinwissen getestet und geprüft, ob sich die Kandidaten mit der Pfalz verbunden fühlen. Die neue Weinhoheit wird im kommenden Amtsjahr viel unterwegs sein. Nicht nur in der Region, sondern auch international. Die Pfälzer Weinhoheit präsentiert eine der größten und traditionsreichsten Weinregionen Deutschlands. Um sie auf ihre Aufgabe vorzubereiten, wurden die Bewerber intensiv geschult zu allen Themen rund um Wein und auch in Englisch.
2: Damit ins Ausland. Die spanische Regierung ist mit ihrem Versuch gescheitert, mit Dekreten etwas gegen die Wohnungskrise, vor allem in den Ballungsräumen, zu unternehmen. Das Parlament hat einen entsprechenden Vorstoß abgelehnt. Darin waren unter anderem strengere Regeln gegen Immobilienspekulation vorgesehen. Außerdem sollten Mietverträge entfristet und Zwangsräumungen ausgesetzt werden. Die Dekrete waren eine Reaktion der regierenden Linkskoalition auf landesweite Proteste. Die gab es nach einer Zwangsräumung in Madrid. Eine 87-jährige Rentnerin hatte dort nach einer Mieterhöhung ihre Wohnung verlassen müssen. In dieser hatte sie vorher 70 Jahre lang gelebt. Mehr Nachrichten auf swraktuell.de.
0: Und es geht auf die Straßen. 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Bitte besonders aufpassen auf der A48 Koblenz Richtung Dambach zwischen Kreuz Koblenz und Koblenz Nord. Hier liegt ein Reifen auf der linken Spur. A5 Karlsruhe Richtung Frankfurt zwischen Kronau und Waldorf-Wiesloch, Baustelle 6 Kilometer, stockender Verkehr 20 Minuten plus. A60 Mainz Richtung Rüsselsheim zwischen Mainz-Laubenheim und Bischofsheim, 2 Kilometer Stau. A65 Landau Richtung Ludwigshafen zwischen Neustadt an der Weinstraße Süd und Deidesheim, 1 Kilometer Stau, 10 Minuten plus. In der Gegenrichtung 2 Kilometer Stau ab Deidesheim. B38 und B37 in Mannheim, Kaiserring bis Konrad-Adenauer-Brücke zwischen Friedrichsplatz, Wasserturm und Parkring, 2 Kilometer Stau, Viertelstunde plus. Und gerade kommt noch hinterher A643 Mainz Richtung Wiesbaden zwischen Dreieck Mainz und Wiesbaden-Eppelallee, 5 Kilometer stockender Verkehr, 15 Minuten dauert's länger. Ich wünsche euch gute Fahrt, kommt gut an. Nebel ist an manchen Stellen ganz schön dicht in der kommenden Nacht, fühlt sich nach Herbst an. Auch die dazu passenden Tiefstwerte zwischen 13 und 6 Grad. Morgen ist der Nebel mal schneller und mal nicht so schnell weg, je nach Region. Und wenn er weg ist, gibt es neben Wolkenfeldern eben auch wieder Sonnenschein und Herbstwärme zwischen 18 Grad auf den Hunsrückhöhen und 23 Grad an der Mosel. Im SWR1 Rheinland-Pfalz-Wettertrend gibt Sonntag eventuell, ist noch nicht ganz klar, aber eventuell Regen und einzelne Gewitter bei höchstens 20 Grad. Die neue Woche beginnt dann wieder, wie die alte endet, mit Wolken, Nebel und Sonne bei höchstens 22 Grad. Und es gibt Neues aus der Verkehrsredaktion. Bitte passt besonders auf der A5 Karlsruhe Richtung Basel zwischen Karlsruhe Süd und Rastatt Nord. Ungesicherte Unfallstelle auf der linken Spur. Schön, dass ihr dabei seid. Am Freitagabend Hans Lohmann im Studio. Schönen guten Abend.
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0: Was ist schöner, dieser Song oder das Klavier am Schluss oder besser und ganz einfach, ja, beides.
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0: Achim Scheu aus der Sportredaktion, Waldhof Mannheim gegen Kaiserslautern. Das Krawall-Pokalspiel im Sommer sorgt immer noch für Gesprächsstoff.
2: Ja, nach den Ausschreitungen einiger Fans des FCK im Pokalspiel beim Waldhof ist der FCK weiterhin auf der Suche nach Tätern. Einige Gästeanhänger hatten ja während des Derbys Pyrotechnik auf dem Platz und auch auf die benachbarten Tribünen mit Mannheimer Fans geworfen. Der Club wartet bislang auf Videos aus Mannheim. Weitere Einzelheiten hat Florian Winkler.
3: Die Polizei habe dem Verein noch keinen Namen genannt, erklärte der FCK auf SWR-Anfrage. Sollte der Zweitligist Personen identifizieren, die an den Ausschreitungen beteiligt waren und ihnen Fehlverhalten nachweisen können, sollen harte Konsequenzen gezogen werden, was auch in der Vergangenheit passiert sei. Die Roten Teufel haben nach eigenen Angaben in den vergangenen 10 Jahren 218 Stadionverbote ausgesprochen, die sowohl FCK als auch Gästefans betrafen. Beim eigenen Anhang überlegt der Club einzelnen Krawallmachern Dauerkarten zu entziehen oder sie schlimmstenfalls aus dem Verein auszuschließen. Zudem ist für die Verantwortlichen denkbar, sich einen Teil des Geldes, das der Club für das Fehlverhalten seiner Fans als Strafe an den DFB zahlen muss, per Regressnahme zurückzuholen.
2: 2:0 hat die deutsche Fußballnationalmannschaft gestern gegen Serbien gewonnen, überzeugend gegen einen zugegebenermaßen aber schwachen Gegner. Aber der Bundestrainer Jürgen Klopp hat in seinem dritten Spiel endlich Positives gesehen.
4: Weil die Art und Weise muss natürlich die Art und Weise sein, wie wir spielen in der Zukunft. Ob wir das jetzt direkt jedes Mal hinkriegen, wir gucken mal am Sonntag. Ich bin auf jeden Fall super happy mit dem Verlauf, mit der Leistung und dass wir einfach zeigen konnten, wir haben jetzt nicht nur auf der faulen Haut gelegen, die 4 Tage.
2: Ja, das nächste Spiel am Sonntag, 20.45 Uhr in Thessaloniki gegen Griechenland. Ohne Serge Gnabry, der fliegt nicht mit, wird geschont und bleibt in München. Nach 14 Profisiegen und dem WM-Titel 2021 beendet Radprofi Max Walscheid, geboren in Neuwied, seine Karriere, sein letztes Rennen, morgen der Münsterland-Giro.
5: Jetzt ist der Moment gekommen, wo ich glaube, ich wirklich guten Gewissens sagen kann, ich habe sehr viel gesehen, für mich nahezu alles. Auf der anderen Seite ist es aber auch so, dass ich jetzt mit einem wirklich extrem guten Gefühl aufhöre, weil ich ehrlich das Gefühl habe und auch von mir sagen kann, dass ich, glaube ich, das Maximum aus mir rausgeholt habe und eben auch mit diesen ganzen positiven Emotionen aufhöre.
2: 3-mal startete er in seiner Karriere bei der Tour de France, 3-mal auch beim Giro d'Italia und jetzt will der 33-Jährige sein Medizinstudium fortsetzen.
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0: Es sind irgendwie immer zu wenig Steine. Man hätte gern mal fast unendlich viele davon. Das sind so Lego-Erfahrungen, die man vielleicht selbst als Kind gesammelt hat und dann später im Spiel mit den eigenen Kindern oder auch Enkeln. Und SWR1 Rheinland-Pfalz schaut auf eine Möglichkeit, wie es anders wird ab morgen im Historischen Museum der Pfalz in Speyer. Spielen, Bauen, Staunen heißt die Ausstellung für Lego-Fans mit riesigen Landschaften, mit Polarmeeren, Weltraum, Themenwelten, Harry Potter, Star Wars und so weiter. Und man darf auch selber Hand an Lego-Steine legen. Katharin Biasini, Kuratorin der Ausstellung.
1: Wir sind einfach so stolz darauf, dass es eine ganz vielfältige Ausstellung ist. Es gibt so viel zu sehen, es gibt so viel zu entdecken und so viel mitzumachen, dass ich denke, es ist wirklich so ein Gesamterlebnis.
0: Könnt ihr ab morgen erleben, aber ihr könnt euch damit auch Zeit lassen. Das geht also morgen los mit der Ausstellung. Dauert aber mehr als ein Jahr bis zum 17. Oktober 2027. Eine Lego-Sonderausstellung im Historischen Museum in Speyer. Viel Spaß dabei.

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12: Es geht reichlich mild rein Richtung Wochenende. Worms und Bingen gerade bei 21 Grad. Germersheim in der Südpfalz 22. Kirn-Annenahe misst im Moment 19 Grad.
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13: Um 19 Uhr mit Klaus Regineck. Guten Abend. In Frankreich haben auch heute tausende Schüler protestiert. Fußball-Zweitligist Kaiserslautern sucht nach den Krawallen in Mannheim nach den Tätern. Das Wetter in Rheinland-Pfalz. Morgen nach Nebel, Sonne und Wolken bei bis zu 23 Grad. In Frankreich haben heute Schüler und andere Gruppen weiter demonstriert. An mehr als 560 Schulen gab es Blockaden und teilweise auch Krawalle. Aus Paris berichtet Julia Boruta.
14: Der Bildungsminister, der den ganzen Tag über in Gesprächen mit Vertretern und Vertreterinnen aus Schüler, Lehrer und Elternschaft verbrachte, hatte am Morgen betont, dass die überwiegende Mehrheit der Randalierer von außerhalb der Lycées komme. Am Abend will er vor die Presse treten. Gleichzeitig gab es heute auch zahlreiche friedliche Proteste, Sit-ins mit langen Diskussionen. Die Schülerbewegung hat keine starken Anführer. Ihre Forderungen sind sehr unterschiedlich, was es für die Regierung umso schwieriger macht, mit einer alles entscheidenden Maßnahme die Proteste zu befrieden.
13: US-Präsident Trump hat sich mit seiner Forderung durchgesetzt, mehr Diesel auf den Weltmarkt zu bringen, um die Preise dafür auch in seinem Land zu drücken. Die G7-Staaten geben Teile ihrer nationalen Reserven an Öl und Diesel frei, hat der französische Präsident Macron angekündigt. Aus Paris dazu Kai Rienecker.
15: Gleichzeitig seien die G7-Staaten bereit, keinerlei restriktive Maßnahmen bei Öl- und Energieprodukten einzuleiten. Das würde bedeuten, dass die USA ihrerseits auf einen Exportstopp für Diesel verzichten. Die US-Regierung hatte damit gedroht, falls die Europäer keine Dieselreserven auf den Markt brächten. Wie hoch der europäische Anteil an den nun zugesagten Dieselkontingenten genau ist, wurde vom französischen G7-Vorsitz nicht mitgeteilt. Deutschland hatte sich zuletzt gegen eine Freigabe von Dieselkontingenten ausgesprochen.
13: Der ehemalige Bundeskanzler Schröder hat einen neuen Job in Russland. Er ist Ende September in den Aufsichtsrat des russischen Ablegers der Handelskette Globus berufen worden. Das hat die russische Kette Hyperglobus bestätigt. Das Unternehmen war Anfang letzten Jahres von der deutschen Globus-Gruppe getrennt worden und agiert

0: seitdem eigenständig. Nach Rheinland-Pfalz. Die Folgen der Krawalle beim DFB-Pokalspiel bei Waldhof Mannheim beschäftigen den Fußball-Zweitligisten weiterhin. Der Club will die Täter finden und wartet noch auf Videos aus Mannheim. SWR-Reporter Florian Winkler.
1: Die Polizei habe dem Verein noch keinen Namen genannt, erklärte der FCK auf SWR-Anfrage. Sollte der Zweitligist Personen identifizieren, die an den Ausschreitungen beteiligt waren und ihnen Fehlverhalten nachweisen können, sollen harte Konsequenzen gezogen werden. Die Roten Teufel haben nach eigenen Angaben in den vergangenen 10 Jahren 218 Stadionverbote ausgesprochen, die sowohl FCK als auch Gästefans betrafen. Beim eigenen Anhang überlegt der Club, einzelnen Krawallmachern Dauerkarten zu entziehen oder sie schlimmstenfalls aus dem Verein auszuschließen.
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3: A5, Karlsruhe Richtung Frankfurt, zwischen Kronau und Waldorf-Wiesloch, Baustelle, 6 Kilometer stocken, 20 Minuten plus. Gegenrichtung der A5, Karlsruhe Richtung Basel, zwischen Karlsruhe Süd und Rastatt Nord. Unfallaufnahme, dafür ist die linke Spur gesperrt, 5 Kilometer stocken, Viertelstunde plus. A6, Mannheim Richtung Heilbronn, zwischen Mannheim-Schwetzingen und Schwetzingen-Hockenheim. Unfall auf der rechten Spur im Baustellenbereich, 3 Kilometer Stau, Viertelstunde plus. B38, B37 in Mannheim, Kaiserring bis Konrad-Adenauer-Brücke zwischen Friedrichsplatz, Wasserturm und Parkring, 2 Kilometer Stau, Viertelstunde plus. Ein unterwegs, gute Fahrt, kommt gut und sicher an.
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3: Das wird ganz schön neblig, mancherorts in der Nacht, 13 bis 6 Grad Tiefstwerte. Morgen geht der Nebel unterschiedlich schnell weg, dann gibt es Wolkenfelder und Sonnenschein in milder Luft, 18 Grad auf den Westerwaldhöhen, 23 Grad höchstens in der Vorderpfalz. Und im SW1 Rheinland-Pfalz-Wettertrend sind Sonntag Regen und Gewitter, Schauer möglich bei höchstens 20 Grad, ist noch ein bisschen unsicher wegen der Modellberechnungen. Zu Wochenbeginn Wolken, Nebel, Sonne bei Werten bis 22 Grad. Das ist die neue Woche, beginnt ganz ähnlich wie die alte aufhört.
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3: Mit Hans Lohmann. Guten Abend. Mit einem Oldtimer auf Italien Rally einmal quer durchs Land. Und dann soll auch noch was rausspringen für einen guten Zweck. Das ist der Plan zweier Westpfälzer. Und wir reden darüber. Gleich in wenigen Minuten.
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0: S1 Rheinland-Pfalz, es gibt wichtiges Neues aus der Verkehrsredaktion. Bitte Vorsicht auf der B54 in Limburg an der Lahn zwischen dem B8-Anschluss Lichfieldbrücke und Frankfurter Straße. Hier ein Plastikteil auf der Fahrbahn. Vom Ötztal in Tirol in Österreich einmal quer, dann ganz durch Italien mit Ziel Sizilien. Das ist der sozusagen geografische Inhalt einer Rallye, an der sich mehr als 80 Teams beteiligen, einer Oldtimer-Rallye. Start ist morgen im Ötztal, dauert eine Woche ungefähr. Und zu den Bedingungen gehört, dass Navigationsgeräte an Bord der Oldies tabu sind, genauso wie die Benutzung von Autobahnen. Bodo Meseke aus Otterbach bei Kaiserslautern ist dabei. Sein 23-jähriger Sohn Luca ist an Bord ebenfalls. Und das Auto ist ein Ford Capri aus dem Jahr 1982. Guten Abend, Herr Meseke.
1: Guten Abend.
0: Da muss Ihr Sohn dann mit analogen Karten auf dem Beifahrersitz sitzen und da gucken, wo der Weg lang geht. Wow.
1: Ja, wir werden uns sicherlich abwechseln, aber ja, okay. Wir haben ja die Karten auch schon. Wir konnten gestern auch schon mal ein bisschen vorher reinschauen. So eine grobe Übersicht über die Strecke. Aber ja, das wird schon spannend.
0: Es ist eine Rallye und es gibt auch einen Gewinner, aber es geht nicht darum, jetzt möglichst schnell nach Sizilien zu brettern, oder?
1: Nein, genau. Es ist keine Geschwindigkeitsrallye. Es geht darum, unterschiedliche Aufgaben zwischendrin zu lösen. Wir werden morgen erst das Roadbook erhalten zum offiziellen Starttermin. Und da werden wir dann sehen, was für Aufgaben uns erwarten. Und ja, sind wir sehr gespannt. Also wir rechnen mal damit, dass man irgendwo Fotos machen muss vor gewissen Sehenswürdigkeiten, dass man andere Streckenabschnitte irgendwie belegt, dass man da gefahren ist oder auch vielleicht irgendwie eine lokale Spezialität besorgt. Müssen wir mal schauen.
0: Italien ist schön, diese Sehenswürdigkeiten sind schön. Was ist das Schöne daran, mit einem fast 45 Jahre alten Auto sowas zu machen?
1: Na, es hat halt nochmal so einen kleinen Abenteuercharakter. Man lernt natürlich auch dann Gleichdenkende kennen. Es sind halt alles Leute, die so ein bisschen autonerdig sind, gleichzeitig Lust auf Reisen haben, Spaß am Autofahren. Ja, und für mich ist natürlich auch was Besonderes, dass ich das Ganze mit meinem Sohn mache und mit dem wir dann die ganze Woche hier dann zusammen das Ganze durchziehen.
0: Und für einen guten Zweck das Ganze. Es soll Geld bei Rom kommen für den Verein Mama Papa hat Krebs e.V. in Kaiserslautern. Wie soll das genau passieren?
1: Jedes Team hat die Aufgabe, eine Charity-Aktion zu unterstützen und man kann spenden direkt an den Verein natürlich gerne. Wenn ich sehen möchte, ob die Aktion von mir, was die so gebracht hat, dann findet man alle Informationen unter pinto-power.de, so ist unser Teamname und da findet man auch dann eine Spendenmöglichkeit.
0: Bodo Meseke zusammen mit Luca unterwegs ab morgen vom Ötztal aus Richtung Sizilien in gut einer Woche mit einer Oldtimer-Rallye quer durch Italien. Ich wünsche eine Menge Spaß und ich kann mir den kleinen Gag nicht verkneifen. Kennen Sie den Lieblingssong aller Ford Capri-Fahrer in Italien?
1: Ja.
0: Wenn mein Capri bei roter Sonne im Meer versinkt. Ich hoffe, dazu kommt es auf keinen Fall.
1: Ich kenne das anders, wenn beim Capri die Öldruckleuchte in Rot erblinkt. Ist genauso schlecht. Vielen Dank.
0: Viel Spaß und gute Zeit.
1: Danke, tschüss.
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Und wenn es so klingt hier, wie am Anfang dieses Songs, dann ist man direkt drin. In den 80ern. Und dieser Song hat das Potenzial, ein Ohrwurm zu pflanzen. Human League, Don't You Want Me. 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
1: Ohrwurm Lieferant.
0: Und Rheinland-Pfalz singt mit Human League. Don't you want me? Es ist 7:30.
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0: Aus unserer Nachrichtenredaktion, Klaus Rejenek.
3: Und das ist der Nachrichtenlieferant. Guten Abend. Die Landesregierung hat heute 5 Start-ups ausgezeichnet. Sie sind die diesjährigen Gewinner des Förderprogramms Startup Innovative. Die Preisträger bekommen 80.000 Euro und aus der Wirtschaftsredaktion Details dazu von Jutta Kaiser.
4: Das Unternehmen Ion aus Mainz hat eine Maschine und ein KI-gestütztes Verfahren entwickelt, um die Qualität von Daunen und Federn zu prüfen, und zwar schneller und günstiger als von Hand. Gefördert wird außerdem eine digitale Plattform für Fußballtrikots mit dem Namen Kids, die in Moorbach im Hunsrück aufgesetzt wurde. Fans und Sammler können über sie auf Echtheit geprüfte Trikots sicher kaufen und verkaufen. Weitere Preisträger sind die Biotechnologieunternehmen Cavigen aus Rülsheim und Dentsimmun aus Mainz und der Hersteller von Hochleistungskunststoffen Fiberior aus Neustadt an der Weinstraße.
3: Die Stadt Frankenthal wehrt sich gegen die Kritik vom Bund der Steuerzahler. Der hatte den 1,3 Millionen teuren Fahrradturm am Hauptbahnhof als Steuerverschwendung angeprangert. Die Kosten seien im Vergleich zu einfachen Fahrradunterständen zu hoch, hieß es. Die Stadt Frankenthal weist das jetzt zurück. Der Turm sei wegen begrenzter Flächen am Bahnhof ein platzsparender und sicherer Baustein des Mobilitätskonzepts, hieß es. Entwarnung im Pirmasenser Stadtteil Winsberg. Das Trinkwasser muss dort nicht mehr abgekocht werden. Dem Gesundheitsamt der Südwestpfalz zufolge sind keine gesundheitsschädlichen Keime mehr nachweisbar. Das war seit Mitte September der Fall gewesen. Damit ins Ausland. In Frankreich sind heute wegen der Proteste von Schülern und anderen Gruppen hunderte Schulen geschlossen geblieben. Bildungsminister Geffrey nannte eine Zahl von mehr als 400 betroffenen Einrichtungen. Gewerkschaften riefen die Lehrkräfte außerdem für kommenden Dienstag zu einem landesweiten Streik auf. Seit mehreren Tagen gibt es in Frankreich landesweite Proteste von Schülerinnen und Schülern. Dabei kam es auch zu Ausschreitungen. Die Schüler kritisieren unter anderem Lehrermangel und marode Schulgebäude. Mehr Nachrichten auf swraktuell.de.
0: Und jetzt geht's auf die Straßen. Es war eins der aktuellste Verkehrsservice für Rheinland-Pfalz. Bitte passt weiter besonders auf der B54 in Limburg an der Lahn zwischen dem B8-Anschluss Lichfieldbrücke und Frankfurter Straße. Hier ein Plastikteil auf der rechten Spur. A5 Karlsruhe Richtung Frankfurt zwischen Kronau und Waldorf-Wiesloch Baustelle, 6 Kilometer stocken, 20 Minuten plus. A5 jetzt Karlsruhe Richtung Basel zwischen Karlsruhe Süd und Rastatt Nord, Unfallaufnahme, linke Spur ist gesperrt, 5 Kilometer stockender Verkehr, Viertelstunde dauert's dort länger. A6 Mannheim Richtung Heilbronn zwischen Mannheim-Schwetzingen und Schwetzingen-Hockenheim, Unfall auf der rechten Spur im Baustellenbereich. 3 Kilometer Stau, Verzögerung bis zu 15 Minuten. Und B38, B37 in Mannheim, Kaiserring bis Konrad-Adenauer-Brücke zwischen Friedrichsplatz-Wasserturm und Parkring. 2 Kilometer Stau, Verzögerung bis zu 15 Minuten. Ich wünsche euch gute Fahrt, kommt gut und sicher an eure Ziele. Und ganz schön dichter Nebel ist zumindest möglich in der kommenden Nacht bei 13 bis 6 Grad. Und morgen geht der Nebel mal schneller, mal weniger schnell weg und macht Platz für Sonnenschein mit ein paar Wolkenfeldern. Und dann gibt es relativ schnell auch wieder warme Oktoberluft mit 18 Grad auf den Eifelhöhen und 23 Grad entlang des Rheins. Der SWR 1 Rheinland-Pfalz Wettertrend. Sonntag könnte es Regen und einzelne Gewitter geben, bei höchstens 20 Grad. Zu Wochenbeginn auf jeden Fall dann wieder im Grunde das ähnliche Wetter wie jetzt zum Wochenende. Wolken, Nebel und Sonne bei Höchstwerten bis 22 Grad. Eine neue Michael Schumacher-Dokumentation ist erschienen, mit eindeutigem Fokus auf Schumis Liebe zur Gattin Corinna. Jens Gideon, unser Sportkollege, ist wahrer Schumacher-Experte und sagt uns gleich, ob sie sich lohnt, die Doku. Hans Lohmann im Studio.
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0: Guten Abend.

Da müssen wir schnell raus. Falschfahrer, SW1 Rheinland-Pfalz Verkehrsservice. Der Falschfahrer auf der B519 Rüsselsheim-Königstein zwischen B43 Mainzer Straße und Opelbrücke in Flörsheim. Da kommt euch ein Falschfahrer entgegen, fahrt äußerst rechts, überholt nicht. Auf der B519 Rüsselsheim-Königstetten zwischen B43 Mainzer Straße und Opelbrücke in Flörsheim. Da ist der Falschfahrer unterwegs. Aufpassen bitte in beiden Richtungen.

0: SWR1 Rheinland-Pfalz am Freitagabend. Schumacher 94, die Geburt einer Legende. Das ist eine neue Dokumentation über Michael Schumachers Weg zum Weltstar, zum ersten Formel-1-Weltmeister. Seine Frau Corinna und viele Wegbegleiter sind zu sehen und zu hören in diesem Film, der auf Netflix läuft. Jens Gideon aus der Sportredaktion ist ein echter Schumacher-Experte, hat vor knapp 3 Jahren selbst eine Dokumentation über Michael Schumacher veröffentlicht und sich natürlich diese Doku vorab angesehen. Jens, was hat dich besonders bewegt?
1: Mich hat wirklich bewegt, wie Corinna Schumacher über ihren Michael erzählt. So habe ich sie noch nie gesehen. Corinna, die heute 57 Jahre alt ist, packt Geschichten aus, die bisher kaum einer kannte. Sie ist in absoluter Plauderlaune und trägt diese Dokumentation auf, wie ich finde, bemerkenswerte Weise in einer Art Hauptrolle. Und was mich wirklich ehrlich freut und auch überrascht hat, ist, dass diese Traurigkeit, die wir von ihren wenigen Auftritten seit dem schweren Skiunfall von Michael im Jahr 2013 kennen, sichtbar in den Hintergrund getreten ist. Corinna Schumacher berichtet mit dem Gefühl von heute über die Situation von damals im Jahr 1994, als die Geschichte vom Superstar Schumacher ja eigentlich erst so richtig begonnen hat.
0: Kann man mit der Dokumentation auch dann was anfangen, wenn man sich nicht für Formel 1 interessiert?
1: Also Corinna Schumachers Geschichten über die damals noch sehr junge Liebe zu Michael machen das Ganze sogar eher zu einer Art Love Story. Zwei damals 25-jährige Landeier lernen, wie sich 1994 das Jet-Set-Leben des kommenden ersten deutschen Formel-1-Weltmeisters anfühlt. Corinna erzählt von ihrer Liebe zu Michael, vom Lieblingssong der beiden, von Gesprächen in der Badewanne und vom Schumi-Fan Jutta, die regelmäßig Unterwäsche in die Fanpost gepackt hat. Das ist alles andere als eine reine Sportdoku. Natürlich sind auch die großen Siege drin, die Betrugsvorwürfe gegen Schummel Schumi und vor allem die Geschichte über den Tod vom damals größten Ayrton Senna. Aber das wird alles irgendwie fast klein hinter der Liebesgeschichte der jungen Schumachers.
0: Dein Fazit, alles in allem, lohnt sich das?
1: Ich finde ja. Das ist eine typische Netflix-Doku, hohe Schnittfolge, rasant durch Bilder und Inhalt. Ein Film über Liebe und Hass. Sieg und Niederlage, Leben und Tod, sehr gefühlig und in der Mischung absolut sehenswert. Bei 105 Minuten gibt's manchmal ein paar verzeihbare Längen. Ich vergebe deshalb 4 von 5 Sternen.
0: Sportreporter Jens Gideon über Schumacher 94, neue Dokumentation bei Netflix. 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Und jetzt Neues aus der Verkehrsredaktion von SWR1 Rheinland-Pfalz. Passt bitte besonders auf DB 455 Königstein-Main zwischen Nauroth und Rambach in beiden Richtungen Hunde auf der Fahrbahn unterwegs.

S1 Rheinland-Pfalz, Verkehrsservice, neue Gefahrenstelle, Vorsicht A656, Mannheim Richtung Heidelberg, zwischen Kreuz Mannheim und Mannheim-Seckenheim, eine Matratze auf der linken Spur und ein Motorrad vor einem oder unter einem bunter werdenden Laubbaum, im Hintergrund das wunderschöne Moseltal bei Trittenheim. Ja, wie schön ist das denn? 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Upload klappt auch direkt vom Smartphone aus.

Und da ist endlich die Entwarnung aus der Verkehrsredaktion von SWR 1 Rheinland-Pfalz. Entwarnung für die B519 Rüsselsheim-Königstein. Kein Falschfahrer mehr zwischen Mainzer Straße und Opelbrücke in Flörsheim. Gute Fahrt.

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3: Der Musikclub 90er wartet auf euch mit Clubmeister Dave Jörg im Studio. Ich bin Hans Lohmann. Tollen Freitagabend für euch und schönes Wochenende.
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4: Um 20 Uhr mit Andrea Schindler. Bundesaußenminister Wadefuhl hat die Entscheidung gelobt, dass wegen der weltweit hohen Treibstoffpreise die G7-Staaten ihre Energiereserven freigeben wollen. Bis zu 100 Millionen Barrel Rohöl und Diesel sollen so in den nächsten Monaten auf den Markt kommen, hieß es nach einer G7-Videokonferenz. Vorher hatten die USA deswegen Druck gemacht. Wadefuhl sagte bei einem Besuch in Slowenien:
5: Ich möchte aber insgesamt sagen, dass wir natürlich wissen, dass die innenpolitische Situation in den USA auch vor den Midterms eine Herausforderung ist. Und das wäre für jeden Politiker so der Fall. Umso mehr ist es erfreulich, dass es hier eine gemeinsame Regelung gegeben hat. Und ich glaube, bei einem ersten Blick auf das, was ich sehe, hat die Europäische Union ihre Interessen wahren können.
4: EU-Kommissionspräsidentin von der Leyen sagte, mit der Freigabe der Reserven seien Exportverbote unter Verbündeten vom Tisch. Die USA hatten gedroht, ihre Diesellieferungen einzustellen. Bei der Wahl zum Berliner Abgeordnetenhaus hat es eine Panne gegeben. Im Bezirk Spandau hat nicht die CDU-Kandidatin, sondern der AfD-Kandidat das Direktmandat geholt. Das hat laut Landeswahlleiter eine Nachzählung ergeben. Durch das neue Ergebnis verändert sich auch die Zahl der Überhang- und Ausgleichsmandate. Und das neue Abgeordnetenhaus wird kleiner. CDU, SPD und Grüne werden einen Sitz weniger haben, die Linke zwei. In Frankreich sind die Proteste von Schülern weitergegangen. An über 560 Schulen kam es erneut zu Blockaden und teilweise auch zu Krawallen. Laut Bildungsminister Geffrey soll die Mehrheit der Randalierer von außerhalb der Schulen kommen. Offen ist, ob die französische Regierung finanzielle Zugeständnisse macht. Der Sparhaushalt sieht nicht mehr Geld für Bildung vor. Das spanische Parlament hat die Dekrete abgelehnt, mit denen die Regierung etwas gegen die Wohnungskrise unternehmen wollte. Vorgesehen waren unter anderem strengere Regeln gegen Immobilienspekulationen. Und wir unterbrechen für eine Verkehrsmeldung. Vorsicht, in Köln auf der Landstraße 124, östliche Zugbringerstraße zwischen Köln-Kalk und Köln-Severinsbrücke, werden Steine auf die Fahrbahn geworfen. Vorsicht, auf der östlichen Zubringerstraße zwischen Köln-Kalk und Köln-Severinsbrücke werden Steine auf die Fahrbahn geworfen. Und zurück zu den Nachrichten. Auf der griechischen Insel Rhodos ist eine deutsche Urlauberin von einem Blitz getroffen und getötet worden. Nach griechischen Medieninformationen war die 58-Jährige mit ihrem Mann an einem Strand im Süden der Insel spazieren gegangen, als der Blitz sie traf. Und das Wetter in Baden-Württemberg und Rheinland-Pfalz. Heute Nacht

0: Stellenweise dichter Nebel bei Tiefstwerten zwischen 13 und 6 Grad. Morgen nach Nebel, Wolken und Sonne. Die Temperaturen klettern auf 18 Grad in Lenzkirch und 23 Grad in Grünstadt. Am Sonntag von Westen her Regen. Die Zeit 20.03 Uhr.
1: ARD Musikclub 90er und eine Entwarnung auf der B519 in Rüsselsheim Richtung Königstein. Da ist kein Falschfahrer mehr zwischen B43 Mainzer Straße in Rüsselsheim und Opelbrücke in Flörsheim. Die A5 Karlsruhe Richtung Frankfurt zwischen Krona und Waldorf-Wiesloch, eine Baustelle, 4 Kilometer stockender Verkehr und dauert bis zu einer Viertelstunde länger. Die A5 Karlsruhe Richtung Basel. Im weiteren Verlauf zwischen Karlsruhe Süd und Rastatt Nord ist die Unfallstelle geräumt. Aktuell noch 4 Kilometer stockender Verkehr und es dauert da auch bis zu einer Viertelstunde länger. Die A8 Stuttgart Richtung Karlsruhe zwischen Pforzheim Süd und Pforzheim Ost eine Baustelle. 4 Kilometer stockt es da und Viertelstunde länger. In der Gegenrichtung zwischen Pforzheim West und Pforzheim Ost 4 Kilometer streckenweise stockender Verkehr. Da dauert es eine gute Viertelstunde länger. Die B33 Offenburg Richtung Donaueschingen ist zwischen Hornberg und Niederwasser wegen eines kaputten LKW gesperrt. Der Verkehr wird abgeleitet. Und die Schweiz A2 Luzern Richtung Gotthard zwischen Amsteg und Göschenen 4 Kilometer Stau und dauert bis zu 40 Minuten länger. Die Einfahrt Göschenen ist gesperrt. Das war's. Kommt alle gut und sicher an.
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1: Mit Dave Jörg. Hallo zusammen. Kommt, wir steigen in die tolle Welt der 90er jetzt. Die Backstreet Boys spielen heute live in Düsseldorf wieder und wir hören Fans, die auch schon bei einer der Konzerte dabei waren. Wir haben nachher eine tolle Maxi von Hathaway im Gepäck und wir feiern später in der Sendung noch ein bisschen Stings Geburtstag mit 2 90er-Hits von ihm und der Geschichte zum 99er-Song Desert Rose. Schön, dass ihr dabei seid.
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0: Love Shines und eine Warnmeldung hier im AD Musikclub 90er. Vorsicht bitte auf der B413 Bendorf Richtung Hachenburg zwischen Marienrachdorf und Mündersbach. Da liegt ein totes Wildschwein auf der Fahrbahn. AD Musikclub 90er jetzt mit einer der erfolgreichsten Bands in Deutschland. Fury in the Slaughterhouse, die habe ich gleich mit dem Song hier. Radio Orchid aus dem Fury-Album Mono von 1993. Und die Jungs sind ja nach all den Jahren immer noch sehr fleißig dabei, Musik zu machen. Gerade im Juni ist die neue Platte Changes rausgekommen. Dabei ist das eigentlich so ein kleines Wunder, dass es die noch gibt. 2008 hatte die Band nämlich beschlossen, wir können im Studio nicht mehr zusammen kreativ arbeiten. Wir zanken uns bloß nur noch. Dann gab es ein paar Jahre später mal so einen Ausnahmeauftritt, Benefits. Und dann 2017 drei Stadionkonzerte hintereinander im Stadion von Hannover 96. Das war das Klassentreffen, so hieß das, zum 30. Bandjubiläum damals. Und die Fanresonanz, die war einfach so gewaltig, dass die Furies seitdem weitermachen. Der Sänger Kai Wingenfelder, der hat uns das mal so erzählt.
1: Für uns ist es jetzt so, das ist ein Geschenk, dass wir das jetzt noch machen können und dass wir vor allem diese Fans haben. Und wir haben da nicht mit gerechnet damals. Und dann ging das auf einmal, bums, hat's gemacht und dann haben wir dieses Gefühl bekommen, dass es wahnsinnig viele Menschen da draußen gibt, die mit uns groß geworden sind und denen wir was gegeben haben. Und was Schöneres kannst du eigentlich als Künstler nicht haben. Dafür sind wir schwerstens dankbar und höchst begeistert.
0: Und die Musik spricht für sich und manchmal macht es halt einfach Bums. Und dann kann man nicht aufhören. Fury in the Slaughterhouse jetzt mit Radio Orchid.
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0: Bei dem Song kann ich mich an wilde Partys Anfang der 90er erinnern. So, und wir kommen jetzt zu unserem kleinen Spielchen, wo es um die wunderbare 90er Fernsehwelt geht.
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0: Wir haben hier großen Spaß zusammen. Ihr könnt alle mitraten. Ich spiele euch den Schnipsel einer 90er Fernsehserie vor. Und wenn ihr erkennt, welche Serie das ist, dann meldet euch schnell bei uns mit der richtigen Antwort. Es geht einfach so um den Spaß an der Freude, um ewigen Ruhm. Und als Zugabe gebe ich euch auch einen 90er Musikwunsch frei, also als kleinen Bonus. Also hingehört und aufgepasst, hier kommt der Schnipsel. Ich habe ihn eben schon mal versehentlich kurz angespielt, war ich ein bisschen früh dran. Und gebe aber noch eine kleine Hilfe. Es ist eine kanadisch-amerikanische Serie. Und das sage ich dazu, weil die kulturellen Unterschiede der beiden Länder in dieser Serie absolut eine Rolle spielen. Deshalb, welche TV-Serie ist das?

0: Welche TV-Serie war das? Schreiben jetzt über WhatsApp und Signal die 06131 92 93 94 95 oder gleiche Nummer anrufen, direkt im Studio hier. 06131 92 93 94 95. Welche Titelmusik, welcher 90er Fernsehserie war das? Jetzt melden mit der richtigen Antwort und zum Spiel bewerben.
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0: Yeah, Mustang Sally von den Commitments. Und wir gucken, was auf der Straße los ist. Alte Musikclub 90er mit der Verkehrslage. Die A5 Karlsruhe Richtung Basel zwischen Freiburg Mitte und Hartheim-Heitersheim. 8 Kilometer Stau und Verzögerung bis zu einer halben Stunde. Und auf der A81 Stuttgart Richtung Heilbronn ist der Engelberg-Tunnel wegen Wartungsarbeiten noch bis Sonntag jeweils zwischen 20 Uhr und 10 Uhr morgens in beiden Richtungen gesperrt. Die B33 Offenburg Richtung Donaueschingen ist zwischen Hornberg und Niederwasser wegen eines kaputten LKW gesperrt. Der Verkehr wird abgeleitet. Und die Schweiz noch A2 Luzern Richtung Gotthard zwischen Amsteg und Göschenen. 4 Kilometer Stau und dauert bis zu 40 Minuten länger. Die Einfahrt Göschenen ist gesperrt. Alle eine gute Fahrt, kommt gut und sicher an.
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0: Mit Dave Jörg und jetzt den Naughty Boys von der Bloodhound Gang. Die konnten ja echt schon ein bisschen ungezogen sein in 90ern. Den Song, den ich jetzt habe, der heißt Fire Water Burn von 96. Und für ihre Verhältnisse klingt der richtig zahm. Aber mit jeder Menge Satire auf die amerikanische Gesellschaft im Text mit drin.
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0: Die Bloodhound Gang, Watch Fire Water Burn, hier im ARD Musikclub 90er. Und vor ein paar Minuten habe ich euch einen kleinen Musikschnipsel einer kanadisch-amerikanischen Serie vorgespielt. Und da wollten wir wissen, wie heißt die Serie zum Song? Und ich habe mit ein paar Leuten telefoniert, tatsächlich noch keine richtige Antwort von euch bekommen. Es war nicht so einfach, aber so unglaublich schwer auch wieder nicht, weil im Song der Originaltitel der Serie drin vorkam. Also wenn man genau hingehört hat, dann konnte man drauf kommen. Ich gebe deshalb nochmal einen richtig fetten Hinweis. Diese Serie, also kanadisch-amerikanisch aus den 90ern, dreht sich um einen Polizisten, der in eine amerikanische Stadt aus einem anderen Land kommt und da mit seiner freundlichen Art als Kanadier ein bisschen auffällt. Also, habe ich ja fast verraten. Wenn ihr jetzt drauf kommt, gerne melden auf der 06131 92 93 94 95. Gerne anrufen hier im Studio. Kommt, Leute. Ich habe ihr wirklich richtig fett geholfen.
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0: Und kaum habe ich ein bisschen mehr geholfen, glüht das Telefon hier. Und unheimlich viele Leute haben angerufen. Wahnsinn.
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0: Also eben war was los auf der 06131 92 93 94 95. Und bis in die Spielrunde hat die Imke Stoppel aus Untermettingen im Schwarzwald geschafft. Hey Imke, guten Abend.
2: Hi.
0: Und du hast eben noch am Telefon gesagt, ja, ich hab's vorher nicht gehört, sonst hätte ich mich sofort gemeldet. Ich hab schon gedacht, Mensch, was ist denn da los? Das gibt's doch gar nicht. Aber du hast sozusagen mit vielen anderen jetzt die Ehre der Hörerinnen und Hörer im ARD Musikclub 90er gerettet. So.
2: Ja, gut.
0: Ich spiele nochmal den Musikschnipsel vor, ne? Und dann frage ich dich, wie die Lösung ist. Achtung.

0: Da ist ja die Lösung im Grunde genommen, Imke, schon fast drin. Der Originaltitel der Serie ist im Song. Also, wie heißt die Serie aus den 90ern, die wir suchen?
1: Ein Mountie in Chicago.
0: Ja! Natürlich! Ein Mountie in Chicago. Und es gibt auch noch einen Alternativtitel dazu, ne?
1: Genau, als es damals rauskam, hieß es ausgerechnet Chicago. Und dann, als es nochmal neu rauskam, auf Tele 5 oder irgendwie so lief es nochmal, da hieß es dann ein Mountie in Chicago.
0: Ja, absolut richtig. Und im Original Due South. Und dieser Originaltitel war eben im Song auch kurz zu hören. Kann man drauf kommen? Du hast dich dann rausgewagt, als ich nochmal geholfen und ausgerufen habe. Prima. Also ein kanadischer Polizist, ein Mountie, ne, der mit dieser schicken roten Uniform und dem großen grauen Hut, der wird als Austauschbeamter nach Chicago geschickt und da prallen Welten aufeinander. Ne? Höflicher kanadischer Stil gegen die so ein bisschen raumbeinigen Amerikaner in Chicago.
1: Genau.
0: Hast du geguckt, ne?
1: Ich habe es geliebt und er hatte einen tauben Wolf, der hieß Diefenbaker. Der konnte ihm immer von den Lippen lesen.
0: Und wahrscheinlich fandst du den Hauptdarsteller auch nicht so schlecht.
1: Na klar.
0: Ich wusste es. Also Imke, super gelöst. Welchen 90er-Song darf ich dir spielen zur Belohnung?
1: Da hätte ich gerne von den Goo Goo Dolls Iris.
0: Hast du dir verdient. Die Iris von den Goo Goo Dolls, dank dir, Imke. Liebe Grüße.
1: Danke auch.
0: Tschüss.
1: Ciao.
0: Hier im ARD Musikclub 90er.

ARD Musikclub 90er und Vorsicht auf der A6 Mannheim Richtung Heilbronn. In Höhe der Raststätte Kraichgau Süd, da steht ein unbeleuchtetes Fahrzeug auf dem Beschleunigungsstreifen.

0: Oklahoma in den USA, 97, aber ihre musikalische Heimat war eher Schweden. Da sind ihre Hits entstanden. Hier ist der ARD Musikclub 90er und ihr könnt uns gerne sagen, auf welchen 90er-Song ihr heute Abend mal Bock habt. Wir nehmen Vorschläge entgegen und spielen ab und zu mal einen heute Abend. Gerne über die 06131 92 93 94 95 per WhatsApp Messenger oder Signal geht auch. Gleiche Nummer anrufen, das ist immer die 06131 92 93 94 95. Und Frank Gürs aus Düsseldorf, der hatte jetzt schon mal Glück. Sein Wunsch hat es bis ins Radio geschafft. Jetzt Maria von Blondie.
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Eine Warnmeldung, Vorsicht im Kreis Sigmaringen auf der Landesstraße zwischen B313 Krauchenwies und dem Abzweig nach Scheer. Da liegt ein Metallteil auf der rechten Spur. 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

0: Der ARD Musikclub 90er, der gleich nach den Nachrichten weiter und in der nächsten Stunde. Und da habe ich in der kommenden halben zum Beispiel die Fantas mit MFG für euch.
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2: Um 21 Uhr mit Andrea Schindler. Wegen der weltweit gestiegenen Treibstoffpreise und auf Druck aus den USA haben die G7-Staaten beschlossen, ihre nationalen Reserven anzuzapfen. Für Deutschland haben an der G7-Videoschalte Bundeskanzler Merz und Wirtschaftsministerin Reiche teilgenommen. Aus Berlin berichtet Tim Aßmann.
3: Die Freigabe von rund 100 Millionen Barrel Rohöl und Diesel verteilt über die nächsten 4 Monate bringt aus Sicht der CDU-Politikerin zusätzliches Angebot auf die angespannten Märkte und begrenzt den aktuell bestehenden Preisdruck. Man schaffe Verlässlichkeit für Unternehmen und Verbraucher, betonte Reiche. Gleichzeitig stehe weiterhin eine ausreichende Reserve zur Verfügung. Bundesaußenminister Wadephul sprach am Rande eines Besuchs in der slowenischen Hauptstadt Ljubljana von einem guten Ergebnis. Deutschland habe in den Gesprächen von Anfang an auf eine einvernehmliche Regelung der G7-Staaten gesetzt.
2: Verbraucherschützer und Vergleichsportale raten Heizölkunden, wegen der hohen Energiepreise ihre Tanks jetzt noch nicht komplett füllen zu lassen. In einer Analyse des Portals Heizöl24 heißt es, für die nächsten Wochen sei nicht mit einem Kälteeinbruch zu rechnen, die Heizung müsse also noch nicht durchlaufen. Kulturstaatsminister Weimer hat zum Tag der Deutschen Einheit morgen vor einer Verklärung der SED-Diktatur gewarnt. Von Rechts- und Linksextremen gäbe es zunehmend Versuche, DDR-Unrecht ideologisch umzudeuten. Ziel dieser Verharmlosung sei, der Demokratie zu schaden, so Weimer. Die argentinische Regierung will größere Investitionen ins Land belohnen, und zwar mit Staatsbürgerschaften. Laut Wirtschaftsminister Caputo ist geplant, dass Antragsteller entweder umgerechnet 311.000 Euro einzahlen, die sie nicht erstattet bekommen, oder eine Staatsaktie im Wert von mehr als 700.000 Euro kaufen müssen. Angehörige des Investors können für weitere Zehntausende Euro ebenfalls eingebürgert werden. Fußball-Zweitligist Kaiserslautern sucht weiter nach Tätern der Krawalle beim DFB-Pokalspiel bei Waldhof Mannheim. Und zwar diejenigen, die Pyrotechnik auf dem Platz und auf Tribünen mit Mannheimer Fans geworfen hatten. Dafür wartet der Verein nach eigenen Angaben immer noch auf Videos aus Mannheim. SWR-Reporter Florian Winkler berichtet.
4: Die Polizei habe dem Verein noch keinen Namen genannt, erklärte der FCK auf SWR-Anfrage. Sollte der Zweitligist Personen identifizieren, die an den Ausschreitungen beteiligt waren und ihnen Fehlverhalten nachweisen können, sollen harte Konsequenzen gezogen werden. Die Roten Teufel haben nach eigenen Angaben in den vergangenen 10 Jahren 218 Stadionverbote ausgesprochen, die sowohl FCK als auch Gästefans betrafen. Beim eigenen Anhang überlegt der Club einzelnen Krawallmachern Dauerkarten zu entziehen oder sie schlimmstenfalls aus dem Verein auszuschließen.
2: Das Wetter in Baden-Württemberg und Rheinland-Pfalz. Heute Nacht stellenweise dichter Nebel, Tiefstwerte 13 bis 6 Grad. Morgen nach Nebel, Wolken und Sonne. Die Temperaturen klettern auf 18 Grad in Rennerod und 23 Grad in Esslingen. Am Sonntag ziehen dann von Westen her Regenwolken auf. Und noch die Zeit. Es wird 21.03 Uhr.
0: Ah, die Musikclub 90er mit der Verkehrslage. Warnmeldung, erstmal Vorsicht im Kreis Sigmaringen auf der Landesstraße zwischen B313, Krauchenwies und dem Abzweig nach Scheer. Da liegt immer noch ein Metallteil auf der rechten Spur. Die A5 Karlsruhe Richtung Basel zwischen Freiburg Süd und Hartheim-Heitersheim. 7 Kilometer Stau und deshalb

0: bis zu einer Dreiviertelstunde länger. Auf der A81 Stuttgart Richtung Heilbronn ist der Engelberg-Tunnel wegen Wartungsarbeiten noch bis Sonntag jeweils zwischen 20 Uhr und 10 Uhr morgens in beiden Richtungen gesperrt. Die B33 Offenburg Richtung Donaueschingen zwischen Hornberg und Niederwasser wegen eines kaputten LKW gesperrt. Der Verkehr wird umgeleitet. Die Schweiz noch. A2 Luzern Richtung Gotthard zwischen Wassen und Göschenen. 3 Kilometer Stau und Verzögerung bis zu einer halben Stunde. Die Einfahrt Göschenen ist gesperrt. Das war's. Kommt alle gut und sicher an.
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0: Mit Dave Jörg und euch allen im Radio. Wie toll ist das denn? Ich freue mich sehr, dass wir den Abend zusammen verbringen. Und jetzt ein cooler Song von Dusk Till Dawn, dem Film von Robert Rodriguez. Tito und Tarantula.
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0: eine der großen R&B-Abräumerinnen damals mit einer Wahnsinnsstimme, Toni Braxton. Und wir springen eben mal zu einem der großen Live-Alben der 90er.
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0: Heute mit einem legendären Album Unplugged and Seated von Rod Stewart aus dem Jahr 93. Das ist zum Beispiel drauf. Ja, Rod Stewart hat eine Party. Katharina Heinius aus dem ARD Musikclub-Team. Rod
3: Hallo.
0: Stewart selbst sagt, das war wahrscheinlich der beste Auftritt seiner Karriere.
3: Ja, und das ohne großes Herumalbern und die wilden Showeinlagen, eben Unplugged and Seated, also mit akustischen Instrumenten im Sitzen, so der Plan. Was ja die Hölle ist für Rod Stewart. Wer schon mal auf einem Rod Stewart-Konzert war, weiß, er ist ständig in Bewegung, tanzt mit, geht von rechts nach links. Hier bei diesem Konzert hat er einen Barhocker bekommen und die Ansage, das ist deiner, hier bewegst du dich nicht runter, hier bleibst du sitzen.
0: Und ist ja auch nicht wirklich üblich, dass bei einem Unplugged-Konzert rumgezappelt wird. Also alles ein bisschen ruhiger, das Publikum sitzt ja auch, also sollte der Künstler auch mal ein bisschen stillhalten.
3: Ja, nur Rod Stewart, Dave, nicht. Also der Barhocker wurde, ich sag's mal so, bis an seine Grenzen strapaziert, also mit drauf rumwackeln, draufstellen, runterhüpfen. Er hat, glaube ich, alles mit dem Ding gemacht, was man sich nur vorstellen kann.
0: Und Kathi, ich habe dich die Tage gefragt, welchen Song sollen wir von dem Album denn spielen? Und du hast sofort gesagt, Handbags and Glad Rags ist jetzt kein Mega-Hit von Rod Stewart gewesen, aber warum wolltest du den unbedingt haben heute Abend?
3: Weil es eine wunderschöne Version ist von diesem Song. Man hört das ganze wirklich groß besetzte Orchester, was da Rod Stewart mit auf der Bühne hatte, geht wunderschön los mit einer ganz zarten Oboe.
0: Und bei diesem Song, Kathi, hat er es wirklich tatsächlich geschafft, sitzen zu bleiben.
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0: MFG und die Fantas, das ist echte Sprachkunst. Finde ich ganz großartig. Willkommen in den 90ern und jetzt springen wir an den Anfang des Jahrzehnts. Damals haben sich die Pet Shop Boys zurückgemeldet, die mühelos ihren Erfolg aus den 90ern dann weitergeführt, aus den 80ern dann weitergeführt haben, so rum. Und für ihr Album Behavior, das dann auch im Herbst 90 rausgekommen ist, da haben sich die beiden einen extrem coolen Produzenten gesucht, nämlich Harold Faltermeier mit seinem Studio in München. Und ich habe neulich den Harold in einem anderen Musikclub interviewt und da hat er mir darüber erzählt, über diese Zusammenarbeit Anfang der 90er mit den zwei Jungs.
1: Die Pet Shop Boys haben bei mir angefragt, ob ich mir vorstellen könnte, ein Album zu machen mit ihnen. Und das war was ganz was Besonderes, denn die beiden sind ja selbst auch Produzenten, sind auch sehr, sehr geniale Songschreiber, Texter und so weiter. Und das war eine wunderbare Zusammenarbeit und da erinnere ich mich heute noch gerne dran, weil es eben so gleichen Level irgendwie war und die Zusammenarbeit eben auch von, ich würde mal sagen, von erstens mal hoher musikalischer Intelligenz geprägt war und auch von kreativen Supererlebnissen. Ja. Und daran erinnere ich mich wirklich gerne. Abgesehen davon sind die beiden auch unglaublich entzückend.
0: Die Chemie hat gestimmt zwischen den Pet Shop Boys und Produzent Harold Faltermeier. Und eines der Geniestreiche, die dabei rausgekommen sind, das ist der Song Being Boring auf dem Album Behavior. Toller Song, melancholisch, melodisch und voller Gefühl. Jetzt bei mir.
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0: The Man Who Sold the World von Nirvana. Unplugged. ARD Musikclub 90er mit der Verkehrslage. Die A5 Karlsruhe Richtung Basel zwischen Freiburg Süd und Hartheim-Heitersheim. 6 Kilometer Stau und es dauert bis zu einer Dreiviertelstunde länger. Auf der A81 Stuttgart Richtung Heilbronn ist der Engelberg-Tunnel wegen Wartungsarbeiten noch bis Sonntag jeweils zwischen 20 Uhr und 10 Uhr morgens in beiden Richtungen gesperrt. Die B33 Offenburg Richtung Donaueschingen ist zwischen Hornberg und Niederwasser wegen eines kaputten LKW gesperrt. Der Verkehr wird abgeleitet. Und die B292 Moosbach Richtung Sinsheim ist zwischen Oberichheim und dem Abzweig nach Asbach wegen eines Unfalls gesperrt. Das war's. Kommt alle gut und sicher an.
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0: Mit Dave Jörg am Mikro und der nächste Song hier, der fühlt sich für mich dann gleich so ein bisschen an wie eine Vorschau auf den ARD Musikclub Party, den wir morgen ab 20 Uhr zusammen feiern. Hier ist Dr. Alban und er ist im Auftrag des Herrn unterwegs. Also bitte sing Hallelujah.
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0: Dankeschön. I Want It That Way, die Backstreet Boys hier im ARD Musikclub 90er. Und Fans, die wissen das natürlich, die Jungs bzw. die gestandenen Männer jetzt, die sind gerade für 10 Konzerte in Deutschland. Noch bis Mittwoch spielen sie in Düsseldorf ihre Konzertreihe Into the Millennium Homecoming. Jetzt im Moment ist auch gerade dort eine Show. Die meisten Abende sind bis auf vereinzelte Tickets ausverkauft. Also einige Fans von euch waren ja schon da und wir wollten natürlich wissen, haben die Jungs es noch drauf und wie fandet ihr es so?
1: Ich bin völlig fertig. 30 Jahre gewartet, es war so toll, ich habe so geweint.
2: Stimmung war super, die Show war toll, kann ich absolut empfehlen.
3: Ja, ist alles Erinnerung, ne, von früher. Man denkt, man ist wieder 16.
4: Sie müssten meine Tochter sehen, was die sich gebastelt hat dafür. Eine Jacke mit Glitzersteinchen und alles. Die war mit 5 schon Backstreet Boys Fan.
5: Ich bin kein Experte, was Konzerte angeht, aber was Zugaben angehen würde, würde ich behaupten, da gibt es Optionen nach oben hin. Ich glaube, es war gar keine da, oder? Also sprich, Licht ging an, alle gingen raus. Also von daher war da auf jeden Fall Potenzial nach oben.
1: Das war jetzt quasi heute nochmal so ein totaler Flashback. Mega. Also ich gucke nochmal, dass ich nochmal hingehe.
6: And AJ, I still love you. And I'm married. But if you want me, you can have me.
0: Ja, also AJ, sie sagt, sie ist zwar verheiratet, aber sie würde sich für dich trennen. Weißt du Bescheid, kannst du haben, ne? Wollen wir nicht hoffen, dass es Ehedrama gibt. Also bei den Backstreet Boys drehen auch erwachsene Frauen wieder komplett durch. Alles wie früher. Aber auch, ne, habt ihr gehört, viele Männer dazwischen im Publikum, die trauen sich jetzt auch zuzugeben, dass die Backstreet Boys gut sind. Ich finde die auch klasse, damit das mal klar ist. Und wir haben natürlich mal in die Setlist der Konzertreihe reingeschaut. Lauter tolle Songs von früher. Und der hier, der ist der absolute Party-Song. Der Rausschmeißer auf den Backstreet Boys Konzerten. Everybody! Hier im ARD Musikclub 90er.

0: In den 90ern nochmal richtig erfolgreich mit sehr angesagtem Sound, die Whitney Houston. Hier im ARD Musikclub 90er und jetzt wieder mit einem Songvorschlag, den wir bei euch rausgefischt haben, wir ausgesucht haben, reingekommen über die 06131 92 93 94 95. Und die Paula ist dran. Hey Paula, wie geht's dir?
1: Gut, sehr gut sogar. Ich habe gerade Feierabend.
0: Und du hörst jetzt Radio, du hörst jetzt ARD Musikclub 90er und du hattest die Idee für einen Song, den du mal gerne wieder hören wolltest.
1: Genau, und zwar hatte ich an Basket Case von Green Day gedacht, weil wir im Team auch gerne Basketball spielen.
0: Basket Case von Green Day erinnert dich an Basketballspielen. Und rockig darf es bei euch schon sein.
1: Ja, auf jeden Fall. Okay. In den Herzen.
0: Absolut. Das finde ich eine tolle Begründung. Weißt du was? Das machen wir so. Wir spielen Basket Case für euch. Prima, guter Vorschlag.
1: Dankeschön. Vielleicht könntest du noch meinen lieben Kollegen Dennis Schießhaus grüßen mit dem Song, der mich einarbeitet.
0: Das hat er jetzt gehört. Alles klar, ich danke dir. Liebe Grüße.
1: Danke.
0: Tschüss.
1: Ciao.
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0: Tanzen mit Luna und wir grüßen nach Ibiza, wo sie wohnt. Der ARD Musikclub 90er. Gleich in der kommenden halben Stunde mit einem Song Doppelschlag von Sting, denn wir feiern heute noch seinen 75. Geburtstag.
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2: Um 22 Uhr mit Andrea Schindler. Auch heute haben wieder tausende Schüler in Frankreich protestiert, unter anderem für bessere Ausstattungen und mehr Personal an den Schulen. In dem Zusammenhang gab es seit Montag immer wieder Zusammenstöße mit der Polizei. Heute hat sich Bildungsminister Geffrey mit Schülervertretern getroffen. Aus Paris Julia Borutta.
3: Édouard Geffrey versprach, dafür zu sorgen, dass gerade in den beiden Abschlussklassen weniger Unterricht ausfällt. Auch wolle er daran arbeiten, die Stundenpläne zu verbessern. Keine konkreten Zusagen machte der Minister beim Thema marode Schulgebäude. Die Schülervertreter riefen nach der Unterredung mit dem Minister dazu auf, die Blockade der Schulen fortzusetzen. Der Minister habe ihnen keine konkreten Maßnahmen zugesagt. Gleichzeitig distanzierten sich die Schülervertreter von der Gewalt. Für kommenden Dienstag haben sie zu einer großen landesweiten Demonstration aufgerufen.
2: Nach der Entscheidung für eine Freigabe von Teilen der Öl- und Dieselreserven durch die G7 sieht Bundeswirtschaftsministerin Reiche keine Gefahr für die Energiesicherheit. Für die Versorgung bleibe jederzeit ausreichend viel im System. Der G7-Beschluss sieht vor, dass in den kommenden Monaten bis zu 100 Millionen Barrel der Notreserven auf den Markt kommen. Die Entscheidung fiel auf Druck der USA. Präsident Trump hatte sonst mit einem Ende der Diesellieferungen gedroht. Die Gewerkschaft Verdi fordert schnelle Klarheit für die rund 12.000 Beschäftigten von Galeria. Die Warenhauskette hat heute das vierte Insolvenzverfahren innerhalb von 6 Jahren eröffnet, ohne Erklärung zu den Umständen, wie Verdi kritisiert. Die Beschäftigten bräuchten jetzt einen Plan für die Zukunft und keine Nebelkerzen. Der Geschäftsbetrieb in den noch verbliebenen 83 Galeria-Filialen soll vorerst weiterlaufen, hieß es vom Unternehmen. Die Hinrichtung einer verurteilten Mörderin in den USA ist wohl daran gescheitert, dass der Venenzugang für die Giftspritze nicht richtig gelegt worden war. Laut ihren Anwälten lief die tödliche Dosis deswegen nicht komplett in den Blutkreislauf der Frau und das sei nicht bemerkt worden. Sie hatte am Mittwoch nach 2 Giftspritzen weitergeatmet und kam ins Krankenhaus. Die deutsche Fußballnationalmannschaft geht ohne Ersatzkapitän Serge Gnabry zum Rückspiel in der Nations League am Sonntag in Griechenland. Der Bayern-Profi gehört nicht zum 23-köpfigen Kader, hieß es vom DFB. Er war als einziger deutscher Spieler bei allen 3 Länderspielen unter Bundestrainer Jürgen Klopp dabei. Das Wetter in Deutschland. Heute Nacht teils wolkig, teils klar. In einigen Regionen dichter Nebel. Die Tiefstwerte 13 bis 5 Grad. Morgen nach Nebel, mal längere Zeit Sonne, mal Wolken, am sonnigsten in Ostbayern, in den Alpen und Teilen von Nordrhein-Westfalen. Die Werte 17 Grad auf Rügen und bis 23 Grad in Mainz und Regensburg. Am Sonntag erst ähnlich, bevor von Westen her dann wieder neuer Regen aufzieht. Und noch die Zeit, es wird 22.03 Uhr.
0: ARD Musikclub 90er mit der Verkehrslage. Ein paar Warnmeldungen haben wir. Vorsicht bitte auf der A1 Bremen Richtung Osnabrück zwischen Bremen-Brinkum und Dreieck Stur. Kaputte LKW. Vorsicht bitte auf der A5 Darmstadt Richtung Frankfurt zwischen Weiterstadt und Langenmerfelden. Da liegen Gegenstände auf der Fahrbahn. Die A5 Karlsruhe Richtung Basel zwischen Freiberg Süd und Hartheim-Heitersheim. 10 Kilometer streckenweise Stau und stockender Verkehr und dauert bis zu einer Dreiviertelstunde länger, wenn man drin steht. Auf der A81 Stuttgart Richtung Heilbronn ist der Engelbergtunnel wegen Wartungsarbeiten noch bis Sonntag so zwischen 20 Uhr und 10 Uhr morgens in beiden Richtungen gesperrt. Die B33 Offenburg Richtung Donaueschingen ist zwischen Hornberg und Niederwasser wegen eines kaputten LKW gesperrt. Die B292 Moosbach Richtung Sinsheim ist zwischen Obrichheim und dem Abzweig nach Asbach wegen eines Unfalls gesperrt. Kreis Ammerland, die Oldenburger Landstraße zwischen Mollberg und

0: Beckhauser Straße nach einem Unfall in beiden Richtungen dicht. Und Oldenburg im Innenstadtbereich kommt es wegen des Kramermarktumzugs morgen von ungefähr 12 Uhr mittags bis nachmittags um 16:30 zu Sperrungen. Und Verkehrsbehinderung wird empfohlen, auf den Autobahnring auszuweichen. Da ist ja morgen ordentlich was los in Oldenburg. Viel Spaß schon mal. Kommt gut und sicher an.
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0: Mit Dave Jörg und herzlich willkommen. Ob ihr hoch im Norden zuhört oder tief im Südwesten, wir sind alle zusammen. So soll's auf jeden Fall sein. Und ich mache mal ein bisschen gute Laune mit Ace of Base und Life is a Flower.
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0: It's Probably Me von Sting zusammen mit Eric Clapton aus dem Film Lethal Weapon 3. Absolut grandioser Song. Sting wird heute 75. Happy Birthday, Gordon Sumner. So heißt er ja wirklich. Auch wenn ihn keiner so nennt, seine Kinder nennen ihn auch Sting. Es gibt auf jeden Fall was zu erzählen.
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0: Zu seinem Ehrentag schauen wir auf einen besonderen Song von ihm. 1999 kommt sein Album Brand New Day raus. Darauf ist ein Song, der für Sting ziemlich ungewöhnlich klingt. Desert Rose zusammen mit dem algerischen Sänger Chap Mami. Bernd Rosinus, unser Geschichtenerzähler aus dem ARD Musikclub-Team. Wie kam Sting denn zu dieser Zusammenarbeit?
3: Naja, Ende der 90er, da gab es im Pop ohnehin so eine Neugier auf sogenannte World Music. Gerade auch auf nordafrikanische und arabische Sounds. Und Desert Rose trifft also ziemlich genau diesen Zeitgeist. Sting hat damals eine Zeit lang in Paris gelebt und dort die nordafrikanische Rai-Musik für sich entdeckt. Und vor allem Chap Mamis Stimme, die hat es ihm angetan. Sting hat dann erzählt, dass er einen ganzen Sommer lang dessen Musik praktisch ständig gehört hat, beim Essen, beim Spazierengehen, immer wieder. Und dann haben die sich tatsächlich kennengelernt. Mhm. Und Sting hatte schon so eine arabisch klingende Melodie von Desert Rose im Kopf und bittet Chap Mami, sing dazu etwas auf Arabisch. Er hat ihm aber nicht gesagt, worum es in seinem eigenen englischen Text geht.
0: Also Chap Mami hat vorher überhaupt nicht gewusst, was Sting da singt?
3: Genau, Stings Text handelt von Sehnsucht, romantischer Sehnsucht, aber auch von dieser Suche nach etwas Unerreichbarem, fast Spirituellem. Und Chap Mami improvisiert seinen arabischen Text, kommt zurück und singt ihn ein. Und Sting hat dann nachgefragt, was hast du eigentlich gesungen? Und Chap Mami sagt, über Sehnsucht, über das Verlangen nach einem geliebten Menschen.
0: Ach komm, ja. Also praktisch genau dasselbe Thema.
3: Ja, und Sting war davon völlig fasziniert. Für ihn war das so der Beweis. Die Musik selbst hatte den beiden gesagt, worum es in diesem Song geht.
0: Und dieses arabische Intro war für einen internationalen Popsong ja schon ziemlich ungewöhnlich.
3: Ja, und genau deshalb sollte Sting es sogar streichen. Jemand von der Plattenfirma hat ihm gesagt, wenn du dieses seltsame arabische Intro drin lässt, wird das in Amerika kein Hit. Hm. Sting hat es trotzdem behalten, ist ja immer schon so ein bisschen Querkopf. Und später hat er gesagt, wahrscheinlich war genau dieses ungewöhnliche Intro einer der Gründe, warum die Leute überhaupt aufgehorcht haben. Und vielleicht ist das auch das Besondere an Desert Rose. Zwei Sänger, zwei Sprachen, sie verstehen die Worte des anderen zunächst gar nicht, aber die Musik sorgt dafür, dass beide dasselbe erzählen.
0: Zwei Kulturen und unterschiedliche Künstler, Sting und Chap Mami. Desert Rose, toller Song.
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0: Sting und Desert Rose und nochmal alles Liebe zum 75. Geburtstag, lieber Sting. ARD Musikclub 90er am Freitagabend. Und Vorsicht bitte auf der A656 Heidelberg Richtung Mannheim. Zwischen Kreuzen Mannheim und Mannheim-Neckarau, da ist ein Fahrradfahrer auf der Straße. Und Vorsicht bitte auf der A7 Ulm Richtung Füssen-Reute zwischen Nesselwang und Füssen. Da steht ein kaputtes Auto.
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0: Sorry, da muss ich rein. Achtung bitte auf der A565 Meckenheim Richtung Bonn zwischen Bonn-Beuel und Dreieck-Bonn-Beuel werfen Leute Steine auf die Fahrbahn. Steinewerfer, Achtung auf der A565 Meckenheim Richtung Bonn zwischen Bonn-Beuel und Dreieck-Bonn-Beuel werfen Leute Steine auf die Fahrbahn. Hier ist der Radio Musikclub 90er und die 90s sind ja sehr lebendig. Und eine der größten Bands der Zeit überhaupt, Oasis, die sind weiter sehr aktiv und die kommen nach ihrer Reunion nächstes Jahr im Sommer endlich auch nach Deutschland. Und da ein Konzertticket für einen der Abende in München zu bekommen, das war wirklich eine Challenge. Da kann man gleich im Lotto gewinnen und zwar nicht wenig. Es durften vorab nur registrierte und zufällig ausgewählte Fans an dem Ticketverkauf überhaupt teilnehmen. Für die Allgemeinheit gab es gar keinen Verkauf. Und den Nebeneffekt, den merkt man jetzt, auf Zweitanbieterplattformen werden die Tickets teilweise für bis zu 1.800 Euro angeboten. Kompletter Irrsinn. Aber lohnt sich überhaupt nicht, selbst für Fans, die zu Hause einen Goldesel haben. Oasis haben in den sozialen Medien mehrfach gesagt, also Zweitmarkttickets würden gesperrt auf jeden Fall. Und wenn man dann am Eingang mit sowas kommt, wird man abgewiesen. Also gar nicht erst probieren und den raffgierigen Verkäufern mit den Mondpreisen das Geld auf keinen Fall nachwerfen. Wir hören zusammen ganz entspannt hier im ARD Musikclub 90er jetzt Oasis. Sozusagen Freihaus, Live Forever aus dem Album Definitely Maybe.
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0: Die Musikclub 90er und wir gucken auf die Straßen. Achtung bitte auf der A565 Meckenheim Richtung Bonn. Zwischen Bonn-Beuel und Dreieck Bonn-Beuel werfen immer noch Leute Steine auf die Fahrbahn. Das hatte ich eben schon zwischendurch gemeldet. Also da weiterhin aufpassen. Und noch ein paar andere Warnmeldungen. Vorsicht bitte auf der A3 Nürnberg Richtung Frankfurt. Zwischen Würzburg-Randersacker und Würzburg-Heidingsfeld kaputtes Auto. Und Vorsicht bitte auf der A7 Ulm Richtung Füssen-Reute zwischen Nesselwang und Füssen. Auch ein kaputtes Auto. Die A5 Karlsruhe Richtung Basel zwischen Freiburg-Süd und Hartheim-Heitersheim. 10 Kilometer streckenweise Stau und stockender Verkehr, dauert eine Dreiviertelstunde maximal länger. Auf der A81 Stuttgart Richtung Heilbronn ist der Engelberg-Tunnel wegen Wartungsarbeiten noch bis Sonntag jeweils zwischen 20 Uhr und 10 Uhr morgens in beiden Richtungen dicht. Die B28 Tübingen Richtung Horb ist in Höhe Ergensingen, Nord-Bonndorf nach einem Unfall in beiden Richtungen gesperrt. Die B33 Offenburg Richtung Donaueschingen zwischen Hornberg und Niederwasser wegen eines kaputten LKW gesperrt. Die B292 Mosbach Richtung Sinsheim zwischen Obrichheim und dem Abzweig nach Asbach wegen eines Unfalls gesperrt. Kreis Dithmarschen, K75, Kanalfähre Brunsbüttel. In beiden Richtungen Störungen im Fährbetrieb. Es verkehren nur eine 100 Tonnen und eine 45 Tonnen Fähre. Und Kreis Ammerland, die Oldenburger Landstraße zwischen Wollberg und Beckhauser Straße nach einem Unfall in beiden Richtungen dicht. Kommt alle gut und sicher an.
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0: Mit Dave Jörg und noch anderthalb Stunden bleiben wir in den 90s zusammen und jetzt mit der Band Placebo aus London. Die sind aktuell ja auch wieder unterwegs und haben auch neue Songs am Start. Und bei uns jetzt einer ihrer größten Hits. Every You, Every Me, freue ich mich.
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0: So schnell kann ich nicht mitsprechen wie Snow in Former. ARD Musikclub 90er, zwei Gefahrenmeldungen. Vorsicht bitte auf der A3 Frankfurt Richtung Köln zwischen Bad Camberg und Limburg Süd liegen Gegenstände. Und Vorsicht bitte auf der A59 A565 Köln Richtung Meckenheim zwischen Dreieck St. Augustin West und Bonn-Beuel. Da steht ein kaputtes Auto. So, und jetzt kommt was extra Langes.
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0: Wer damals in den 90ern aktiv Musik gehört hat, dem braucht man Hathaway nicht vorzustellen. Der war ein absoluter 90er Superstar. Seine Hits wie What is Love und Life, die haben die Welt erobert. Da hat der gute Hathaway hier bei mir im Juli im ARD Musikclub 90er auch drüber erzählt im Interview. Und im gleichen Gespräch hat er so nebenbei fallen lassen, dass er ja langsame Songs für sich selbst gar nicht so mag.
3: Und ich habe den Titel gehört und ich habe gesagt, ja, okay, das ist mehr so ein Balladen. Ich bin leider kein Balladentyp.
0: Hathaway ist kein Balladentyp, sagt er selbst. Er mag lieber die Uptempo-Songs. Okay, kann ich verstehen. Aber er hat ja eine super Ballade aufgenommen, die man immer noch sehr, sehr gerne hört. Das war seine dritte Single aus seiner ersten Platte. Und die gibt's heute von meiner eigenen Maxi-CD, die ich mitgebracht habe, von I Miss You. Eurodance zum Kuscheln und das extra lange 5 Minuten. Hier ist er, Hathaway.
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0: Queen of Pop hat auch ihren Platz in den 90ern. Die Madonna. Und auf welche Songs ihr heute Abend noch so Lust habt, das schreibt ihr uns auf der 06131 92 93 94 95 über Messenger, beziehungsweise ihr ruft an auf derselben Nummer. Und der Thorsten aus Popstadt in Hessen an der Bergstraße, der hat sich schriftlich gemeldet und ich habe ihn mal zurückgerufen. Hey Thorsten, wie geht's?
1: Ja, soweit gut. Ja, jetzt super. Gerade super.
0: Wir haben schon so ein bisschen hin und her geschrieben über das Studio-Feedback und so ein bisschen über Musik gefachsimpelt. Und da ist dir ein Musikwunsch eingefallen, den ich auch ganz, ganz großartig finde. Nämlich von Everything But The Girl. Aber da nicht die Ursprungsfassung, sondern eine besondere Fassung davon.
1: Die erste Fassung war ja kein Erfolg.
0: Da hat es einen Remixer gebraucht, der aus diesem Song ersten Hit gemacht hat, ne? Der Todd Terry.
1: Richtig.
0: Und die Version wolltest du hören. Also im Grunde genommen die Hit-Version, die jeder kennt.
1: Genau.
0: Was verbindest du mit Missing von Everything But The Girl?
1: Oh Gott, das war damals ein Urlaub von 1995. Da waren wir in Rimini, da habe ich den Song zum ersten Mal gehört. Und keine Ahnung, dann haben die in Deutschland nie gehört. Und so ein Vierteljahr später in der Disco gewesen, auf einmal spielt er das Lied, bin ich gleich zum DJ hin und habe gesagt, hey, wo hast du denn den Song her? Und da hat er, ja, das ist jetzt in Deutschland der totale Renner. Und das habe ich noch gar nicht mitgekriegt bekommen, also gehabt, ja.
0: Ja, manchmal dauert das eine Weile. Manchmal bringen auch Urlauber Songs dann mit nach Deutschland mit und dann wird es ein Hit. Jedenfalls ein Riesenhit bei uns, dank des Todd Terry Remixes, spielen wir jetzt für den Thorsten in Bobstadt an der Bergstraße. Danke dir für den Vorschlag.
1: Ja, Wahnsinn, du bist der Beste.
0: Tschüss, mach's gut, ciao.
1: Ciao.
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0: Wie geil ist das denn? Hyper Hyper von Scooter. Und hier ist der ARD Musikclub 90er. Eine Stunde haben wir noch zusammen und in der Viertelstunde habe ich für euch die Manic Street Preachers mit A Design for Life. Da freue ich mich auch drauf.
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2: Um 23 Uhr mit Andrea Schindler. Wegen der weltweit gestiegenen Treibstoffpreise und auf Druck aus den USA haben die G7-Staaten heute beschlossen, ihre nationalen Reserven anzuzapfen. Für Deutschland haben an der G7-Videoschalte Bundeskanzler Merz und Wirtschaftsministerin Reiche teilgenommen. Aus Berlin berichtet Tim Aßmann.
3: Die Freigabe von rund 100 Millionen Barrel Rohöl und Diesel verteilt über die nächsten 4 Monate bringt aus Sicht der CDU-Politikerin zusätzliches Angebot auf die angespannten Märkte und begrenzt den aktuell bestehenden Preisdruck. Man schaffe Verlässlichkeit für Unternehmen und Verbraucher, betonte Reiche. Gleichzeitig stehe weiterhin eine ausreichende Reserve zur Verfügung. Bundesaußenminister Wadefuhl sprach am Rande eines Besuchs in der slowenischen Hauptstadt Ljubljana von einem guten Ergebnis. Deutschland habe in den Gesprächen von Anfang an auf eine einvernehmliche Regelung der G7-Staaten gesetzt.
2: Bei den Schülerprotesten in Frankreich sind seit Montag mehr als 5000 Menschen festgenommen worden. Das hat Innenminister Nunes heute dem Sender TF1 gesagt. Die meisten davon seien Minderjährige gewesen. Heute gab es demnach an 735 Schulen Proteste, teils mit Blockaden und Gewalttaten, darunter auch brutale Angriffe auf Sicherheitskräfte. Bildungsminister Geoffrey appellierte an die Eltern, ihre Kinder davon abzuhalten, sich an Ausschreitungen zu beteiligen. Auf der griechischen Insel Rhodos ist eine Urlauberin von einem Blitz getroffen und getötet worden. Nach griechischen Medieninformationen war die 58-Jährige mit ihrem Mann an einem Strand im Süden der Insel spazieren gegangen, als der Blitz sie unvermittelt traf. Der Mann wurde verletzt. Seit gestern gibt es auf vielen Ägäisinseln schwere Unwetter mit Gewittern und Starkregen. Für die Revanche in der Fußball-Nations League gegen Griechenland am Sonntag verzichtet Bundestrainer Jürgen Klopp auf Ersatzkapitän Serge Gnabry. Der Bayern-Profi gehört nicht zum 23-köpfigen Spieltagskader und ist nach dem 2:0-Sieg gegen Serbien aus dem Teamquartier bereits abgereist. ARD-Sportreporterin Nicole Seifert berichtet.
4: Gnabry stand gegen Serbien zum ersten Mal seit seiner schweren Verletzung wieder von Beginn an auf dem Platz. Klopp hatte seine Auswechslung zur Pause gegen den Kölner Jungstar Said Elmala bereits mit Belastungsstörung begründet und Gnabry für sein gutes Spiel gelobt. Er war als einziger deutscher Spieler in allen 3 bisherigen Nations League-Partien unter Bundestrainer Jürgen Klopp dabei. Seinen Platz auf dem rechten Flügel könnte der 18-jährige Bayern-Profi Lennart Karl übernehmen. Als Kapitän kommt Florian Wirtz in Frage.
2: Das Wetter in Deutschland. Heute Nacht teils wolkig, teils klar, in einigen Regionen Nebel, Tiefstwerte 13 bis 5 Grad. Morgen nach Nebel mal länger Sonne, mal Wolken. Am sonnigsten in Ostbayern, in den Alpen und Teilen von Nordrhein-Westfalen. Die Werte 17 Grad auf Rügen und bis 23 Grad in Mainz und Regensburg. Die Zeit 23.03 Uhr.
0: ARD Musikclub 90er mit der Verkehrslage und diese Warnung ist immer noch nicht aufgehoben. Achtung bitte auf der A565 Meckenheim Richtung Bonn zwischen Bonn-Beuel und Dreieck Bonn-Beuel. Da werfen Leute Steine auf die Fahrbahn. Ich hoffe, dass die damit mittlerweile aufgehört haben. Vorsicht bitte im Alb-Donau-Kreis auf der Landesstraße zwischen Bernstadt und Breitingen. Da ist in beiden Richtungen, nee, da sind Schafe auf der Fahrbahn. Die A5 Karlsruhe Richtung Basel zwischen Freiburg Süd und Hartheim-Heitersheim. 10 Kilometer streckenweise Stau und stockender Verkehr und es dauert bis zu einer Dreiviertelstunde länger. Auf der A81 Stuttgart Richtung Heilbronn ist der Engelberg-Tunnel wegen Wartungsarbeiten noch bis Sonntag, jeweils zwischen 20 Uhr und 10 Uhr morgens in beiden Richtungen dicht. Die B28 Tübingen Richtung Horb ist in Höhe Ergensingen Nord Bonndorf nach einem Unfall in beiden Richtungen gesperrt. Die B33 Offenburg Richtung Donaueschingen ist zwischen Hornberg und Niederwasser wegen eines kaputten LKW gesperrt. Die B292 Moosbach Richtung Sinsheim ist zwischen Obrichheim und dem Abzweig nach Asbach wegen eines Unfalls gesperrt. Kreis Dithmarschen, K75, Kanalfähre Brunsbüttel. In beiden Richtungen Störungen im Fährbetrieb. Es verkehren nur eine 100-Tonnen- und eine 45-Tonnen-Fähre. Und Kreis Ammerland, die Oldenburger Landstraße zwischen Mollberg und Beckhauser Straße nach einem Unfall in beiden Richtungen dicht. Kommt gut und sicher an.
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0: Mit Dave Jörg.

0: freue mich, dass ihr da seid. Für den ersten Bill & Ted-Film mit Keanu Reeves Anfang der 90er nimmt die Rockband Kiss ihre Version von God Gave Rock'n'Roll to U2 auf und steuert so einen Hit zur Sci-Fi-Komödie bei. Auch der Film war so erfolgreich, dass es noch Fortsetzungen gab. Der Song dazu jetzt.
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0: Der ARD Musikclub 90er und zwei Warnmeldungen vor sich bitte im Kreis Tübingen auf der B28 Osttangente zwischen Kiebingen und Überleitung Wurmlingen. Da sind Leute auf der Fahrbahn und vor sich bitte auch auf der A8 Stuttgart Richtung München zwischen Stuttgart Flughafen Messe und Neuhausen. Da steht ein kaputter PKW.
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0: Only If von der Enya hier im ARD Musikclub 90er. Lasst uns mal über die Manic Street Preachers sprechen. Die erkennt ihr vielleicht noch zum Beispiel von dem Song hier, Design for Life. Vor 30 Jahren ist eine ihrer bekanntesten Platten rausgekommen, Everything Must Go. Ein Album, das es fast nicht gegeben hätte, denn die Band war eigentlich kurz davor, sich aufzulösen. Patrick Schütz aus dem ARD Musikclub-Team, da steckt eine super dramatische Geschichte auch dahinter.
1: Eigentlich sollte der 1. Februar 1995 für die Manic Street Preachers ein richtig guter Tag werden, denn die Gruppe hatte geplant, an dem Tag zu einer großen Tour in die USA aufzubrechen. Doch dieser 1. Februar ist zum schlimmsten Tag der Bandgeschichte geworden. Bandmitglied und Texter Richie Edwards, der ist in der Öffentlichkeit immer das Sprachrohr der Band gewesen und der ist plötzlich spurlos verschwunden. Edwards hatte schon öfter auffälliges Verhalten gezeigt, hatte mit Drogen, Alkohol und psychischen Problemen zu kämpfen und deshalb wird auch vermutet, dass er sich das Leben genommen hat. Handfeste Beweise gibt's keine und bis heute ist er nie wieder aufgetaucht. 13 Jahre später, 2008, hat seine Familie ihn dann für tot erklären lassen. Ohne ihn weiterzumachen, hat für die Band damals überhaupt keinen Sinn ergeben, bis Bassist Nicky Wire ein Gedicht verfasst hat. Seite 2 davon trägt den Titel A Design for Life. Die Band, die fast neuen Mut, macht aus dem Gedicht einen Song und stellt das Album Everything Must Go fertig. In ihrer Heimat Großbritannien gibt's dafür Doppelplatin und die erfolgreichste Single der Platte, A Design for Life.
0: Und genau diese Nummer gibt's jetzt bei uns.
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ARD Musikclub 90er mit zwei Warnmeldungen. Vorsicht bitte auf der 61 Ludwigshafen Richtung Koblenz in Höhe Alzey. Leute auf der Fahrbahn und Achtung im Alb-Donau-Kreis auf der Landesstraße zwischen Holzkirch und Weidenstetten. Da liegt ein Reh. 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

0: Vorsicht auf der B14 Herrenberg Richtung Stuttgart in Höhe Schattenringen. Da steht ein kaputter LKW auf dem Abbiegestreifen. 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Jetzt nochmal mit einem 90er-Song, den ihr mal wieder gerne hören wollt. Beziehungsweise die Janine aus der Vulkaneifel. Die hat mir ganz schön Freiheit gegeben. Die hat sich vorhin telefonisch gemeldet und hat gesagt, spiel doch bitte, bitte was von Eros Ramazzotti. Irgendwas aus den 90ern. Da, okay, habe ich dann gedacht. Dann spiele ich euch was, das ihr nicht andauernd sowieso hört. Einer der schönsten Songs von Eros überhaupt. Frühe 90er aus seinem grandiosen Konzeptalbum In Ogni Senso, wo zum Beispiel auch der Hit Bastas una bella canzone drauf ist. Aber diesen Song, den ich jetzt hier liegen habe, den hört ihr nicht alle Tage. Wunderschön. Eros Ramazzotti und Cantico.
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ARD Musikclub 90er und Vorsicht bitte auf der B31 Richtung Freiburg zwischen Auffahrt Titisee und B500 hinter Zarten ungesicherte Unfallstelle.

0: Don't Let Go von En Vogue. Und wir gucken hier, oh, was will er denn? Der ist aus, das mal wieder. Ja, das ist so, um 11:30 hat der Computer, der den Verkehr abspielt, keine Lust mehr und dann mache ich das Ganze eben trocken. Entschuldigung für diese kleine technische Panne. Vorsicht bitte auf der A8 Stuttgart Richtung Karlsruhe zwischen Stuttgart-Degerloch und Stuttgart-Möhringen steht ein kaputtes Auto. Und Vorsicht bitte auf der B14 Herrenberg Richtung Stuttgart in Höhe Stattenring steht ein kaputter LKW auf dem Abbiegestreifen. Vorsicht bitte auf der B31 Richtung Freiburg zwischen Auffahrt Titisee und B500. Hinter Zarten ungesicherte Unfallstelle. Achtung, im Alb-Donau-Kreis auf der Landesstraße zwischen Holzkirch und Weidenstetten liegt ein Reh. Die A5 Karlsruhe Richtung Basel zwischen Freiburg-Süd und Hartheim-Heitersheim. 10 Kilometer streckenweise Stau und stockender Verkehr dauert bis zu einer Dreiviertelstunde länger. Auf der 81 Stuttgart Richtung Heilbronn ist der Engelberg-Tunnel wegen Wartungsarbeiten noch bis Sonntag, jeweils zwischen 20 Uhr und 10 Uhr morgens in beiden Richtungen gesperrt. Die B28 Tübingen Richtung Horb ist weiterhin Höhe Ergensingen Nord, Bonndorf nach einem Unfall in beiden Richtungen gesperrt. Und die B33 Offenburg Richtung Donaueschingen zwischen Hornberg und Niederwasser wegen eines defekten LKW gesperrt. Und die B292 Moosbach Richtung Sinsheim zwischen Obrichheim und dem Abzweig nach Asbach wegen eines Unfalls weiterhin dicht. So, jetzt machen wir hoffentlich wieder mit Computer weiter.
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0: Hey, geht doch! Mit Dave Jörg und noch bis 12 für euch da. Jetzt mit den Jungs von No Mercy. Und das ist eine Truppe, die unser deutscher Produzent Frank Farian, Gott hab ihn selig, in Miami damals von der Straße geholt hat, buchstäblich, weil die da gesungen haben und er fand das gut. Ja, und was der Mann angefasst hat, wurde sowieso ein Erfolg.
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ARD Musikclub 90er und zwei Warnmeldungen vor sich bitte auf der A5 Karlsruhe Richtung Basel. In der Auffahrt Efringenkirchen steht ein kaputtes Auto. Und vor sich bitte auf der A27 Walsrode Richtung Bremen. In der Ausfahrt Werden Nord, da liegt ein Tier auf der Fahrbahn.

0: so cool. In Excess. Hier mal die Musik Club 90er. Und in Paris ist einer der größten Musikstars der 90er zurück auf die Bühne gekehrt. Céline Dion. Seit 12. September singt die wieder. Eine Konzertreihe, die erstmal bis 17. Oktober läuft und dann im kommenden Jahr in eine neue Runde geht. Katharina Heinius aus dem AD Musikclub Team. Hey Kathi.
1: Hallo.
0: Danke, dass du so spät noch bei mir bist.
1: Ja, sehr gern.
0: Die Fans, die können in Paris ja ihr Glück kaum fassen.
1: Nein, können sie nicht. Und sie stehen in Massen vor dem Hotelzimmer oder dem Hotel von Céline Dion in Paris und bejubeln sie jeden Tag, wenn sie rauskommt, ins Auto einsteigt. Jeden Tag gibt es da momentan neue Filmchen von ihr auf Social Media.
0: Also absoluter Ausnahmezustand in Paris.
1: So kann man das sagen, ja. Die Fans singen sogar für sie. Und dahin, ja. Da hat man es so leicht gehört. Sie singt dann auch gerne mit und klatscht mit. Céline Dion nimmt sich immer Zeit für ihre Fans. Sie tanzt, sie klettert sogar auf Autodächer, damit sie auch alle sehen können. Sie scheint sich sehr wohl zu fühlen in Paris gerade.
0: Paris ist erstens mal eine tolle Stadt und dann hat sie sowieso eine besondere Beziehung dazu. Wir erinnern uns, bei den Olympischen Sommerspielen in Paris hat sie ja dann das erste Mal seit Jahren wieder gesungen, unter Tränen. Unfassbar, also Paris ist ein besonderes Fleckchen.
1: Ja, für Céline Dion ist Paris mehr als einfach nur eine Stadt, in der man gut Konzerte geben kann. Französisch ist ja ihre Muttersprache. Sie ist ja im französischen Teil Kanadas groß geworden. Also hat sie ihre ersten Songs auf Französisch auch gesungen und neben Kanada eben auch als Künstlerin in Frankreich versucht Fuß zu fassen Anfang der 80er Jahre, was ihr mehr als geglückt ist.
0: Kann man so sagen, ja.
1: Hier hat praktisch ja ihre Karriere begonnen.
0: Zum Glück noch viel, viel weiter gegangen. Wir freuen uns, dass sie nächstes Jahr für eine weitere Konzertreihe nach Paris kommen wird und uns erhalten bleibt. Und bei uns gibt es jetzt erstmal was aus den 90ern von ihr, nämlich Because You Love Me. Vielen Dank, Kathi.
1: Sehr gern.
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1: Ah, die Musikclub 90er, Vorsicht bitte, im Kreis Rastatt auf der Landesstraße zwischen Unzhorst und Moos sind Leute auf der Fahrbahn. Und das war's aus dem AD Musikclub 90er. Ich bin Dave Jörg und wir hören uns bald wieder morgen ab 20 Uhr in der Party, wenn ihr mögt. Bis bald!

0: Milliarden Liter Rohöl und Diesel sollen so in den nächsten Monaten auf den Markt kommen und die Spritpreise stabilisieren. Vorher hatten die USA Druck gemacht. Wadefuhl sagte bei einem Besuch in Slowenien:
1: Ich möchte aber insgesamt sagen, dass wir natürlich wissen, dass die innenpolitische Situation in den USA auch vor den Midterms eine Herausforderung ist. Und das wäre für jeden Politiker so der Fall. Umso mehr ist es erfreulich, dass es hier eine gemeinsame Regelung gegeben hat. Und ich glaube, bei einem ersten Blick auf das, was ich sehe, hat die Europäische Union ihre Interessen wahren können.
0: EU-Kommissionspräsidentin von der Leyen sagte, mit der Freigabe der Reserven seien Exportverbote unter Verbündeten vom Tisch. Die USA hatten gedroht, ihre Diesellieferungen einzustellen. Die Gewerkschaft Verdi fordert Klarheit für die rund 12.000 Beschäftigten von Galeria. Die Warenhauskette hat das vierte Insolvenzverfahren innerhalb von 6 Jahren eröffnet. Ohne die Umstände zu erklären, kritisiert Verdi. Der Geschäftsbetrieb in den 83 Galeria-Filialen soll vorerst weiterlaufen, heißt es vom Unternehmen. Ob und welche Standorte schließen müssen, ist noch offen. Bei den Schülerprotesten in Frankreich sind seit Montag mehr als 5.000 Menschen festgenommen worden. Das hat Innenminister Núñez einem TV-Sender gesagt. Die meisten davon seien Minderjährige. Gestern gab es an 735 Schulen Proteste, teils mit Blockaden und Gewalttaten, darunter auch brutale Angriffe auf Sicherheitskräfte. Bildungsminister Geoffrey appellierte an die Eltern, ihre Kinder davon abzuhalten, sich an Ausschreitungen zu beteiligen. Für die Revanche in der Fußball Nations League gegen Griechenland verzichtet Bundestrainer Jürgen Klopp auf Ersatzkapitän Serge Gnabry. Der Bayern-Profi gehört am Sonntagabend nicht zum 23-köpfigen Kader und ist nach dem 2:0-Sieg gegen Serbien aus dem Teamquartier abgereist. ARD-Sportreporterin Nicole Seifert.
2: Gnabry stand gegen Serbien zum ersten Mal seit seiner schweren Verletzung wieder von Beginn an auf dem Platz. Klopp hatte seine Auswechslung zur Pause gegen den Kölner Jungstar Said Elmala bereits mit Belastungsstörung begründet und Gnabry für sein gutes Spiel gelobt. Er war als einziger deutscher Spieler in allen 3 bisherigen Nations League-Partien unter Bundestrainer Jürgen Klopp dabei. Seinen Platz auf dem rechten Flügel könnte der 18-jährige Bayern-Profi Lennart Karl übernehmen. Als Kapitän kommt Florian Wirtz in Frage.
0: Das Wetter für Deutschland. In der Nacht vereinzelt Wolken, in einigen Regionen dichter Nebel. Die Tiefstwerte liegen zwischen 13 und 5 Grad. Am Tag nach Nebelauflösung verbreitet sonnig, am meisten Sonne in Ostbayern, den Alpen und Teilen von Nordrhein-Westfalen. Dazu maximal 17 Grad auf Rügen und bis zu 23 Grad in Stuttgart. Und noch die Zeit, es ist 0:03 Uhr.
3: 0:03 Uhr. Und da schauen wir auf die Straßen. Hier ist der Verkehrsservice in der ARD-Hitnacht. Gern noch einmal mit der Entwarnung von der A44 Mönchengladbach-Essen. Hier ist die Meldung über den Falschfahrer zwischen Münchheide und dem Kreuz Düsseldorf-Nord aufgehoben. Aktuell kommen die Meldungen von der A1 Münster Richtung Dortmund. Die ist zwischen Carmen-Zentrum und Kreuz Dortmund-Unna wegen einer Fahrbahnerneuerung bis Montag früh gesperrt. Die A9 Halle Leipzig Richtung Nürnberg ist zwischen Pegnitz und Weidensees wegen Aufräumarbeiten gesperrt. Die A36 Braunschweig Richtung Wolfenbüttel ist zwischen Kreuz Braunschweig Süd und Braunschweig Heidberg wegen einer Nachtbaustelle gesperrt. Es sind Umleitungen für sie ausgeschildert. Die A40 Duisburg-Essen ist zwischen Kreuz Duisburg und Kreuz Kaiserberg wegen Bauarbeiten in beiden Richtungen bis Montag gesperrt. Die A42 Emscher Schnellweg Kamp-Lindfurt-Dortmund ist zwischen Herne-Krange und Herne-Baukau in beiden Richtungen bis Dienstag früh gesperrt. Hier wird an Hochspannungsleitungen gearbeitet. Die A59 Köln Richtung Düsseldorf ist zwischen Monheim und Dreieck Düsseldorf Süd wegen Bauarbeiten gesperrt. Die A61 Mönchengladbach Richtung Venlo ist zwischen Kaldenkirchen und Grenzwald wegen Bauarbeiten ebenfalls bis Montag früh gesperrt. Und die A81 Stuttgart-Heilbronn, der Engelberg Tunnel ist wegen Wartungsarbeiten bis Sonntag jeweils zwischen 20 Uhr und 10 Uhr in beiden Richtungen gesperrt. Das waren die Verkehrsmeldungen. Wir wünschen eine gute Fahrt.
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3: Ja, und die kommt heute aus Dresden. Wir gehen mit Ihnen bis ans Ende Ihrer Nachtschicht, bis ins Wochenende quasi. Oder begleiten Sie einfach nur. bei einer gut durchwachten Nacht. Machen wir zusammen mit Queen und Somebody to Love in dieser Stunde und mit den Bangles und Maniac Monday. Freue mich, dass Sie bei mir sind. Ich bin Imme Trögg.

Queen und Somebody to Love. Wir gehen durch den ARD, durch die ARD-Hitnacht. Und er ist neben Paul McCartney auch auf dem aktuellen Stones-Album zu hören. Die haben sich ja für ihr neues Werk Foreign Tongues jede Menge bekannter Kollegen mit ins Boot geholt. Mit Steve Winwood haben wir einen hier in der Hitnacht vertreten. Wir hören ihn allerdings solo jetzt mit Higher Love. So klingt ihre Nacht mit uns. Und vorher sage ich noch Dankeschön für die Mail von Michael. Der schreibt nämlich, hallo Imme, der Tipp für Mike and the Mechanics, Back to Track 2027 Tour, der war perfekt. Der 26.05.27 ist unser 35. Hochzeitstag. Und gut. Jetzt sage ich nichts weiter. Nachher verrate ich noch was. Liebe Grüße an Michael und viel, viel Spaß.

Sitting Down Here mit Lene Marlin. Das ist die AD-Hitnacht mit Imme Tröger um 0.26 Uhr am Gib deinem Auto einen Namen Tag. Ja, und dieser Tag, der erklärt sich von selbst. Wir sollen also unsere Autos benennen. Vermutlich ist das so ein Mädchending, obwohl ich glaube, auch Männer geben ihren Autos Namen. Ich gestehe, ich hatte schon einen Charlie und einen Juju. Und das ist doch eigentlich auch eine tolle Frage der Nacht. Sag, wie hältst du es mit dem Namen? Hat Ihr Auto einen Namen? Und wenn ja, welchen? Erzählen Sie uns gerne davon an der 0800 80 80 110 oder per Mail an ard-hitnacht@mdr.de. Wir lassen uns dabei Michael Patrick Kelly um die Ohren fliegen und das Lied ist definitiv zu kurz.

0: Und da ist der Blick auf die Straßen. Hier ist der Verkehrsservice in der ARD-Hitnacht. Die A1 Münster Richtung Dortmund ist zwischen Kamen Zentrum und Kreuz Dortmund-Unna wegen einer Fahrbahnerneuerung bis Montag früh gesperrt. Die A1 Trier Richtung Saarbrücken ist zwischen Eppelborn und Illingen wegen eines defekten Pkw gesperrt. Die A9 Halle-Leipzig Richtung Nürnberg ist zwischen Pegnitz und Weidensees nach wie vor wegen Aufräumarbeiten gesperrt. Die A36 Braunschweig Richtung Wolfenbüttel ist zwischen Kreuz Braunschweig Süd und Braunschweig Heidberg wegen einer Nachtbaustelle gesperrt. Hier gibt es Umleitungsschilder für Sie. Die A40 Duisburg-Essen ist zwischen Kreuz Duisburg und Kreuz Kaiserberg wegen Bauarbeiten in beiden Richtungen bis Montag gesperrt. Die A42 Emscher Schnellweg Kamp-Lintfurt-Dortmund ist zwischen Herne-Krange und Herne-Baukau in beiden Richtungen bis Dienstag früh gesperrt. Hier wird an Hochspannungsleitungen gearbeitet. Die A59 Köln Richtung Düsseldorf ist zwischen Monheim und Dreieck Düsseldorf-Süd wegen Bauarbeiten gesperrt. Die A61 Mönchengladbach Richtung Venlo ist zwischen Kaldenkirchen und Grenzwald ebenfalls wegen Bauarbeiten noch bis Montag früh gesperrt. Und die A81 Stuttgart-Heilbronn, der Engelberg-Tunnel, ist wegen Wartungsarbeiten bis Sonntag jeweils von 20 Uhr bis 10 Uhr in der Früh in beiden Richtungen gesperrt. Das waren die Verkehrsmeldungen. Wir wünschen Ihnen eine gute Fahrt.
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Dan Harrow und Don't Break My Heart. Damit willkommen zurück aus dem Jahr 1987. Die Hitnacht ist hier. Es war das Jahr, in dem Matthias Rust mit einer Cessna auf dem Roten Platz in Moskau landete. Berlin wurde 750 Jahre alt und Dirty Dancing begeisterte Millionen Fans. Die 80er klingen eben auch hier in der ARD Hitnacht. Kommen Sie gut durch diese Nacht mit uns. Da düsen wir jetzt ins Jahr 1976. In das Jahr, in dem Wolf Biermann aus der DDR ausgebürgert wurde. In der BRD wurde die Gurtpflicht eingeführt und in Amerika gründete sich eines der größten Unternehmen unserer Tage. Wie sagte Forrest Gump? Irgendwas mit Obst. Im Kino lief Rocky und Smokey sangen I Meet You at Midnight. Ich bin Imme Tröger. Willkommen in der ARD Nacht.

0: Aerosmith und I Don't Wanna Miss a Thing. So bringen sie durch die Nacht hier in der ARD-Hitnacht. Und da haben uns Gerda und Heinz ganz lieb auf den AB gesprochen.
1: Hallo, wir finden euer Nachtprogramm und ab 9 Uhr jeden Abend toll. Meine Frau und ich, wir können gar nicht schlafen. So toll ist das. Gerda und Heinz aus Wittorf bei Lüneburg. Danke, danke für an euch alle. Tschüss.
0: Ja, danke, danke, Gerda und Heinz. Das ist ganz, ganz lieb. Und es kam Post von Carola zur Frage der Nacht. Sie schreibt, hallo, liebe Imme, die Sache mit den Autonamen, die ist witzig. Meine Freundin hatte oder nannte ihr erstes Auto Lisbeth nach der Königin von England. Mittlerweile fährt sie Lisbeth 2. Ob das nächste Auto dann Charles heißen wird oder William, das wird man sehen. Liebe Grüße und eine möglichst stressfreie Nachtschicht. Carola aus Osnabrück, da sagen wir natürlich erstmal Grüße zurück. Vielen Dank Ihnen allen, die schon fleißig Namen geschickt haben, wie auch Sandy. Die schreibt, mein Auto heißt Kleiner Onkel und hat ganze 190 Pferde. Stärken. Vielen, vielen Dank, dass Sie uns Ihre Autonamen verraten. Heute am Gib deinem Auto einen Namentag. Das Ganze geht per Mail an ard-hitnacht@mdr.de oder auch am AB über 0800 80 80 110. Derweil hören wir uns die Birds an mit Mr. Tambourine Man. Ich bin Imme Tröger. Schön, dass Sie da sind.

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1: Um 1 Uhr mit Lisa Kuppa. In Frankreich protestieren seit Tagen junge Menschen für bessere Ausstattung und mehr Personal an den Schulen. Überschattet werden die Proteste von Zusammenarbeit.

0: Dienstag haben sie zu einer großen landesweiten Demonstration aufgerufen.
1: Wirtschaftsministerin Reiche sieht keine Gefahr für die Energiesicherheit in Deutschland, nachdem sich die G7 dazu entschieden haben, Teile der Öl- und Dieselreserven freizugeben. Für die Versorgung bleibe ausreichend viel im System, sagte die CDU-Politikerin. In den kommenden Monaten sollen bis zu 16 Milliarden Liter der Notreserven auf den Markt kommen. Die Entscheidung fiel auf Druck der USA. Präsident Trump hatte sonst mit einem Ende der Diesellieferungen gedroht. Der tschechische Autobauer Škoda ruft weltweit 1,7 Millionen Fahrzeuge in die Werkstätten zurück. In Deutschland könnten laut Kraftfahrtbundesamt etwa 370.000 betroffen sein, und zwar der Modelle Kodiaq, Karoq, Octavia und Superb. Durch fehlerhafte Schrauben könnte die Lenkung ausfallen. Ähnliche Probleme mit der Lenkung waren vergangene Woche schon beim Mutterkonzern Volkswagen und seinen anderen Töchtern Audi und Seat bekannt geworden. Deutschland hat 5 neue sogenannte Exzellenz-Unis, also Spitzen-Unis, die Studierende und Lehrende aus der ganzen Welt anziehen. Den Titel erhielten unter anderem die Universitäten in Jena, Freiburg und Köln sowie Darmstadt, Frankfurt und Mainz. Mareike Kreber berichtet.
2: Jetzt gehören sie zu einem kleinen Kreis der besten Universitäten Deutschlands und bekommen jährlich millionenschwere Förderung. Ab Januar 2027 dürfen die Gewinner-Unis den Titel für 7 Jahre tragen. Gemeinsam mit 10 weiteren Universitäten, die bereits Exzellenzuniversitäten waren und im März schon eine Weiterförderung bekommen haben. Die Exzellenzstrategie ist ein gemeinsames Programm von Bund und Ländern. Das Ziel: Spitzenforschung fördern und Bildungseinrichtungen so international wettbewerbsfähig machen. Insgesamt stehen dafür pro Jahr 687 Millionen Euro zur Verfügung.
1: Das Wetter für Deutschland. In der Nacht vereinzelt Wolken, in einigen Regionen dichter Nebel, die Tiefstwerte 13 bis 5 Grad. Am Tag nach Nebelauflösung verbreitet sonnig, am meisten Sonne in Ostbayern, den Alpen und Teilen von Nordrhein-Westfalen. Dazu maximal 17 Grad auf Rügen und bis zu 23 Grad in Stuttgart. Und noch die Zeit, es ist 1.03 Uhr.
3: Und hier ist der Verkehrsservice. In der ARD-Hitnacht, die A1 Münster Richtung Dortmund ist zwischen Carmen-Zentrum und Kreuz Dortmund-Unna wegen einer Fahrbahnerneuerung noch bis Montag früh gesperrt. Die A1 Trier Richtung Saarbrücken ist zwischen Eppelborn und Illingen wegen eines defekten Pkw gesperrt. Die A9 Halle-Leipzig Richtung Nürnberg ist zwischen Pegnitz und Weidensees wegen Aufräumarbeiten gesperrt. Die A36 Braunschweig Richtung Wolfenbüttel ist zwischen Kreuz Braunschweig Süd und Braunschweig Heidberg wegen einer Nachtbaustelle gesperrt. Bitte folgen Sie hier der Umleitungsbeschilderung. Die A40 Duisburg-Essen ist zwischen Kreuz Duisburg und Kreuz Kaiserberg wegen Bauarbeiten in beiden Richtungen bis Montag gesperrt. Die A42 Emscher-Schnellweg Kamplinfurt-Dortmund ist zwischen Herne-Krange und Herne-Baukau in beiden Richtungen bis Dienstag früh gesperrt. Hier wird an Hochspannungsleitungen gearbeitet. Die A59 Köln Richtung Düsseldorf ist zwischen Monheim und Dreieck Düsseldorf Süd wegen Bauarbeiten gesperrt. Die A61 München-Gladbach Richtung Venlo ist zwischen Kaldenkirchen und Grenzwald ebenfalls wegen Bauarbeiten noch bis Montag früh gesperrt. Und die A81 Stuttgart-Heilbronn betrifft den Engelberg-Tunnel. Der ist wegen Wartungsarbeiten bis Sonntag jeweils zwischen 20 Uhr und 10 Uhr in der Früh in beiden Richtungen gesperrt. Das waren die Verkehrsmeldungen. Wir wünschen gute Fahrt.
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3: Wir begleiten Sie heute aus Dresden. Ich bin Imme Tröger und wir bleiben gemeinsam wach. Machen wir diese Stunde mit Milo und You Don't Know und mit Chris Rea. I Can Hear Your Heartbeat. Es ist 1.04 Uhr. Kommen Sie gut durch die Nacht mit uns.

Milo und You Don't Know, das ist die ADHIT-Nacht, auch mit E17 in dieser Nacht. Und da zeigt John Handy immer öfter sich jetzt in den sozialen Medien und zwar mit seinem neuen Job nach E17. Oder besser den Job nach dem Weltruhm. John Handy ist Dachdecker geworden und er mag seinen Job. Ich arbeite wieder hart, aber ich liebe es, sagt er. Wir hören ihn jetzt mit E17 und Stay Another Day.

0: Oldies und the News und Stuck with You. Das ist die ARD-Hitnacht für Ihren Weg durch den Nachtdienst um 1.23 Uhr. Und da kommt so viel Post. Also, alle Autos in Deutschland scheinen Namen zu haben. Roland schreibt zum Beispiel, Sohn Andreas kaufte sich vor 7 Jahren ein neues Auto. Als er seiner Zeitungschefin ein Foto geschickt hat, da hat sie laut gerufen, ah, ein roter Flitzer, den weinen wir bei Kaffee und Kuchen ein. Und so heißt das Auto jetzt roter Flitzer. Und dann kennt Roland auch noch Menschen, die ihre Autos jeweils blaue Lagune, der Laubfrosch und Zitronenfalter getauft haben. Und Roland schreibt auch, übrigens, deine 111. Hitnacht heute Nacht. What? Das ist eine Schnapszahl. Roland, danke für die Post und danke auch an Marion.
1: Hallo, hier ist Marion aus Norden, aus Friesland. Ich höre gerade eure Sendung, ach, einfach toll. Also mein Auto, ich hatte einen gehabt, also der vorherige, der hieß Fritz Ferdinand und der hat mich 24 Jahre lang begleitet und war immer treu gewesen und wurde auch immer gestreichelt und mit ihm geredet. Und jetzt habe ich eine Josefa und sie ist jetzt schon 7 Jahre alt und begleitet mich Tag für Tag. Sie gehört zur Familie, so wie früher Fritz Ferdinand zur Familie gehörte. Das war's. Tschüss, Ben.
0: Also Fritz Ferdinand ist echt ein cooler Name. Und die Namen, die sind genauso süß wie die von Manuela. Die hat aktuell Prinz Charming und auch ein Auto namens Lola. Dankeschön für die süßen Autonamen, die Sie uns heute ja mitteilen, weil wir Sie erfragen. Eine entspannte Nacht wünschen wir in jedem Fall. Und schreiben Sie uns doch auch gerne, wie Sie Ihr Auto nennen. Heute am Gib deinem Auto einen Namentag. Ich bin Imme Tröger und wünsche eine angenehme Nacht. Jetzt mit Westernhagen. Passt auch so ein bisschen aufs Auto, ne?

Und hier ist der Verkehrsservice in der ARD-Hitnacht. Die A1 Münster Richtung Dortmund ist zwischen Kamenzentrum und Kreuz Dortmund-Unna wegen einer Fahrbahnerneuerung noch bis Montag früh gesperrt. Die A36 Braunschweig Richtung Wolfenbüttel ist zwischen Kreuz Braunschweig Süd und Braunschweig Heidberg wegen einer Nachtbaustelle gesperrt. Bitte folgen Sie der Umleitungsbeschilderung. Die A40 Duisburg-Essen ist zwischen Kreuz Duisburg und Kreuz Kaiserberg wegen Bauarbeiten in beiden Richtungen bis Montag gesperrt. Die A42 Emscher Schnellweg Kamp-Lindfurt-Dortmund ist zwischen Herne-Krange und Herne-Baukau in beiden Richtungen bis Dienstag früh gesperrt. Hier wird an Hochspannungsleitung gearbeitet. Die A59 Köln Richtung Düsseldorf ist zwischen Monheim und Dreieck Düsseldorf Süd wegen Bauarbeiten gesperrt. Die A61 Mönchengladbach Richtung Venlo ist zwischen Kaldenkirchen und Grenzwald ebenfalls wegen Bauarbeiten noch bis Montag früh gesperrt. Und die A81 Stuttgart-Heilbronn, der Engelberg-Tunnel, ist wegen Wartungsarbeiten bis Sonntag jeweils von 20 Uhr bis 10 Uhr in der Früh in beiden Richtungen gesperrt. Das waren die Verkehrsmeldungen. Wir wünschen Ihnen eine gute Fahrt.

0: George Ezra und Budapest. Gemeinsames Wachbleiben mit der ARD-Hitnacht. Ich bin Imme Tröger und gleich freuen wir uns auch auf Scott McKenzie. Vorher kam allerdings Post von Lukas samt Bild von seiner Lok. Guten Morgen, schreibt er. Ich nenne mein Fahrzeug ganz simpel das kleine graue Schlagloch-Such. Gerät nach der Serie Ein Käfig voller Helden. Das, das ist das mit dem Einzigen und so im ganzen Dorf, ne? So, seine anderen Loks heißen außerdem Emma und Zwitscher, denn Lukas ist Lokomotivführer. Lukas, erstmal danke für das süße Bild und natürlich auch danke für die Post und danke auch für Ihre AB-Sprüche.
1: Hallo, meine Freundesgruppe und ich, wir benennen alle unsere Autos. Ich fahre auch gerade das Auto, die Fabia, und wir haben auch noch die Olga und Pepe und Dieter, und jedes einzelne Auto hat einen Namen und eine Hintergrundgeschichte, und für uns ist das wirklich was ganz Normales und sehr integriert in unserem Alltag. Genau, also Mut dazu, seinem Auto einen Namen zu geben, das verbessert wirklich vieles.
0: Na, das scheint eine muntere Truppe zu sein.
2: Ja, hier ist Land aus Berlin. Ich bin Lkw-Fahrer, gerade auf dem Weg nach Zwickau. Mein Lkw hört auf den schönen Namen Old Lady.
0: Ja, Bernd, dann erstmal gute Fahrt und was für ein schöner Name. Old Lady, also der gefällt mir, das muss ich sagen. Ich kannte mal einen Lkw, der hieß Rudi Rüssel, das Rennschwein. In jedem Fall freuen wir uns über Ihre Post und auch über Ihre Anrufe mit Ihren Autonamen heute. Es gibt deinem Auto einen Namentag und wir wollen horchen, wie Sie ihrs benennen. Gern mit Ihrer Mail an ard-hitnacht@mdr.de oder über unseren AB 0800 80 80 110.

So entspannt kann der Nachtdienst auch klingen. Lionel Richie und Do It To Me. Das ist die ARD-Hitnacht, das ist ihr Weg durch die Nacht. Jetzt mit einem jungen Mann namens Mike, der beim Kellnern auf einen Typen namens Nicky traf. Mike hatte schon ein paar Songs für Künstler geschrieben. Der große Erfolg, der war allerdings nicht in Sicht. Doch das änderte sich eben, als er Nicky traf. Mike Chapman und Nicky Chin schreiben auch für die Band Exile und landen prompt einen Mega-Hit. Diesen hier. Kiss You All Over. Damit willkommen in der ARD-Hitnacht mit Imme Tröll.

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1: Um 2 Uhr mit Lisa Kupper. Wegen der weltweit gestiegenen Treibstoffpreise und auf Druck der USA haben die G7-Staaten beschlossen, ihre nationalen Ölreserven anzuzapfen. Für Deutschland haben an der G7-Videoschalte Kanzler Merz und Wirtschaftsministerin Reiche teilgenommen. Hauptstadtkorrespondent Tim Aßmann.
2: Die Freigabe von rund 100 Millionen Barrel Rohöl und Diesel verteilt über die nächsten 4 Monate bringt aus Sicht der CDU-Politikerin zusätzliches Angebot auf die angespannten Märkte und begrenzt den aktuell bestehenden Preisdruck. Man schaffe Verlässlichkeit für Unternehmen und Verbraucher, betonte Reiche. Gleichzeitig stehe weiterhin eine ausreichende Reserve zur Verfügung. Bundesaußenminister Wadefuhl sprach am Rande eines Besuchs in der slowenischen Hauptstadt Ljubljana von einem guten Ergebnis. Deutschland habe in den Gesprächen von Anfang an auf eine einvernehmliche